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2: Herzlich willkommen bei der Sendung Durchblick hier auf Radio Fips. Mein Name ist Richie Nürschel und ich darf euch mal wieder durch die Sendung führen. Ja, yeah, und ich freue mich, ich tierisch, ich bin total gänsehäutig. Es ist der Olli da, der Witz vom Olli, der Olli Gimper, extra aus Pforzheim hier angereist, ist mit seinem Privatjet gekommen. Wir haben extra einen Landeplatz hinten angebaut am Radiostudio. Da ist er dann eingeflogen mit seinem Learjet und es ist Wahnsinn und er hat auch noch seine Groupies mitgebracht, die tanzen hier im Studio. Es ist ein absoluter Wahnsinn. Hallo Olli.
3: Ein freudiges Holtrio. Ja, du haust ja Nägel, nein, da wird man es ja jetzt schon durmlich.
2: Ja, genau. Okay, es ist mit dem Groupie und mit dem Chat, das weiß halt.
3: Du ja, man weiß ja nie, wann es dann tatsächlich so.
2: Ja, aber ich gehe mal davon aus, wenn du so weitermachst, dann wird es so kommen.
3: Ich sag's mal so, meine Geschichte hat mir eins gelehrt, dankbar und demütig zu sein, was ich jetzt habe, was ich erleben darf und erleben durfte. Und insofern haben wir ja noch zwei Stunden vor uns, genau. Können wir uns noch über einiges unterhalten.
2: Ja, und das machen wir jetzt gleich ganz locker. Aber wir machen erst einmal eigentlich ganz gewohnt normalerweise erstmal ein Musikstück. Und du hast dir was ausgesucht und du magst Prinz. Und ja, von Prinz, I Wanna Be Your Lover am Anfang. Viel Spaß!

0: Prince.
1: Yes.
0: I wanna be your lover. Und ihr solltet es sehen. Ich habe doch vorher die Groupies erwähnt.
2: Ja, links, du, hey.
0: Links und rechts auf dem Schoß sitzen sie beim Olli.
2: Mein lieber Herr Gesangsverein.
0: Wir hauen jetzt hier Nägel rein. Aber jetzt, Olli, wir wollen dich kennenlernen. Stell dich mal vor, wer bist du eigentlich und wo kommst du her?
2: Also ich mache das jetzt mal ganz formal. Mein vollständiger Name ist Oliver Christian Gimber, bin am 20. April 1963 in Pforzheim als zweiter Sohn eines selbstständigen Maler- und Lackierermeisters geboren worden, habe einen älteren Bruder, einen jüngeren Bruder und eine Schwester, also eines von vier Kindern. Hab 1979, also klassische Laufbahn, Grundschule, Hauptschule, hab dann eine Malerlehre gemacht, war aber jetzt nicht so, dass ich jetzt die Pistole auf Brust gehalten bekommen habe von meinen Eltern, sondern es war wirklich eine Entscheidung, die von mir kam, denn ich wollte, was für Pforzheim typisch ist, eigentlich eine Lehre als Goldschmied mache und dann habe ich ein Praktikum gemacht und meine Mutter selber Goldschmiede Gesellin, zu der habe ich dann abends gesagt, und das, da hockt man dann der Rest seines Lebens an so einem Holztisch und feilt und raspelt und kriegt von draußen nichts mit und hat sie gesagt, ja, und das hat bei mir dann so den Impuls ausgelöst, dass ich gedacht habe, nee, vielleicht ist dann Goldschmied doch nicht meins. Und dann kam mein Papa und der hat dann gesagt, Mensch, jetzt mach doch mal in der Pfingstferie ein Praktikum bei uns. Und es war dann auch wirklich so ein Aha-Erlebnis, dass ich gesagt habe, Mensch, da geht man abends von der Baustelle und sieht, man hat 15 Meter Brückengeländer gestrichen oder ein Klassenzimmer gestrichen. Und es war unglaublich befriedigend. Ja, also es hat mich stolz gemacht, weil es war das erste Mal in meinem Leben, dass ich gesehen habe, wenn ich was anfange, dass es abends mehr geworden ist und dass man es angucken kann. Und so bin ich dann zu dem Beruf wirklich gekommen und ich habe dann auch meinen Traumberuf draus gemacht. Gesellenprüfung, habe einen Preis bekommen. Es war auch in meiner schulischen Laufbahn vollkommen undenkbar. Und dann Meisterprüfung und dann ging es ja irgendwann auch zur Selbstständigkeit.
0: Weil du es gerade ansprichst, schulische Laufbahn undenkbar. Gut, wahrscheinlich in der Grundschule noch nicht so der Klassenclown, in der fortführenden Schule vielleicht eher, oder?
2: Nee, das ging schon recht früh.
0: Ja?
2: Das ging schon recht früh los. Also es war schon, ja, so Grundschule war da schon.
0: Warst du schon richtiger Lauser?
2: Ja, gut, weißt, der Punkt ist der, mein Papa, leider viel zu früh verstorben, vor 13 Jahren, das war ein begnadeter Witzeerzähler. Und das war ja, ich bin ja in einer Zeit groß geworden, gab

0: drei Fernsehprogramme, ein Schwarz-Weiß-Fernseher und Fernbedienung war meine jüngere Schwester.
1: Das war ich daheim.
0: Und er war im Fußballverein und im Tischtennisverein und die Highlights waren da Sommerfest oder Weihnachtsfeier. Und dann bist du immer dort gestanden, wo einer Witze erzählt hat. Mhm. Und ein Kasper war ich eh schon immer, ich sehe das jetzt bei meinem Kleinen, der ist 5 Jahre alt. Das ist ein, zu dem sage ich, als bist du ein Hamballe. der ist 5 und ist auch schon ein Quatschkopf und ist kein Kleiner. Klar, das sei viele, das hat der vom Pfarrer.
1: Ja gut, ich meine, wenn man deine Videos sieht und man hört im Hintergrund deinen Sohnemann brabbeln, der Apfel fällt nicht weit vom Stamm, oder?
0: Ja. Nee, aber es war tatsächlich so, dass das dann Grundschule, ja, aber dann Hauptschule ging es eigentlich schon richtig los, dass ich der Klasse Kasper war. Und logisch, der, weißt, wenn du siehst, wann das war, 79 habe ich meine Lehre begonnen, also 75, 76, ja, dann hieß es ja, das ist ein Tu-nicht-gut und ein Zappel-Philipp und ein Hans-Kuck in die Luft. Heute weiß ich ja, dass
1: heute den Spillen kriegen.
0: Ja. Ich habe mir dann tatsächlich auch diagnostizieren lassen, beziehungsweise untersuchen lassen und ist dann rausgekommen, dass ich ADHS habe, was für Außerstehendes selbstverständlich war. Also da hat jeder gesagt, das haben wir schon lange gewusst. aber wie gesagt, das war so die klassische Laufbahn im Staccato, will ich mal sagen. Gesellenprüfung, Meisterprüfung, dann Selbstständigkeit und dann nahm das Leben seinen Lauf.
1: Ja. Du hast ja gerade gesagt gehabt, Hauptschule hast du gemacht. Hauptschule hat ja zu der Zeit ja noch einen ganz anderen Stellenwert gehabt. Auch wenn ich zurückblicke in meine Lehrzeitbereich, da hat die Firma, wo ich mich beworben habe, wo ich meine Ausbildung gemacht habe als Werkzeugmacher, die haben auch gesagt, die stellen auch Hauptschüler ein, weil die brauchen Leute, die auch anpacken können und nicht nur in der Theorie untergehen. Ja, Realschüler, da splittet sich in zwei Richtungen. Die eine Richtung, die macht dann doch praktisch, die andere macht dann doch mehr theoretisch und natürlich Studenten, die wohl dann natürlich auch dann, wenn sie eine Ausbildung machen, dual machen und dann auch weitermachen ein Studium. Also die haben dann auch den Wert drauf gelegt gehabt und gesagt, ja, wir wollen die Hauptschüler haben, weil wir wollen ja auch Leute, die auch dann in unserer Werkstatt arbeiten. Ne? Mhm. Und das war ja wahrscheinlich dann auch in dem Sinne auch also, bei dir so. Ne?
0: Wenn ich es jetzt mal aufs Berufliche sehe, ich weiß noch, in der Berufsfachschule im ersten Lehrjahr haben wir damals 2 Klassen in Pforzheim vollbekommen mit jeweils 30 Schülerinnen und Schülern als Malerlehrlinge. Heute schaffen sie mit Mühe und Not 1 Klasse. Und ich weiß es noch wie heute, da war einer dabei, der hat Realschulabschluss gehabt. Mhm. Den haben wir angeschaut, als wäre der von einem anderen Planet. Es waren alles Hauptschüler. Das war da ganz normal. Aber ich habe meine eigene Geschichte damit, da meine Geschwister Abitur, Studium und dergleichen haben, habe ich mich selber reglementiert, weil ich ja immer mitgehört habe, der Olli, der macht halt Hauptschule und ja, die ältere Bruder studiert und Schwester studiert mit meinem jetzigen Wissen, dass ich auch noch an ADHS erkrankt bin, habe ich mich selber schlecht gemacht. Ich habe das immer als Makel gesehen, wenn das einer gesagt hat. Bin meine Eltern nie böse gewesen deswegen. Man wusste das einfach nicht besser. Aber das hat in mir unglaublich viel ausgelöst. Kommen wir später noch dazu.
1: Okay, ja, weil du es gerade gesagt hast, ADHS wird als Anführungsstriche Makel, ich finde es absoluten Quatsch, man ist halt aufgeweckter, sage ich jetzt einfach einmal. Ne?
0: Also gut, du machst ja da unglaublich viele Tests, musst unglaublich viele Fragen beantworten, auch im persönlichen Gespräch. Und der Psychiater, mit dem du dann das Abschlussgespräch führst, der hat dann zu mir gesagt, Herr Gimmer, ich kann Ihnen nur einen Tipp geben, wenn Sie einen Live-Auftritt haben, nehmen Sie die Tablette nicht, weil das verändert Sie. Und ich habe das ausprobiert, ich nehme die Tablette überhaupt gar nicht, weil ich einfach gespürt habe, was das mit mir macht. Und ich habe es nicht als positiv empfunden. Klar, du bist in manche Bereiche konzentrierter und fokussierter, aber Witz vom Olli auf der Bühne funktioniert nur, wenn du vollen Zugriff auf alle Hirnwindungen hast. Mhm. Weil ich ja eine halbe Stunde in der zweiten Halbzeit auf Zuruf arbeite. Das heißt, das Publikum gibt mir ein Stichwort und ich liefere sofort ab.
1: Okay.
0: Und das funktioniert nur, wenn du auf die Leistungsfähigkeit deines Gehirns zugreifen
1: ja,
0: kannst.
1: Das ist ja, was beim Witze erzählen ja eigentlich so das Ding ist. Manche sagen ja auch zu mir, Ricci, erzähl mir mal einen Witz. Ja. Sag ich, so aus dem Stegreif schon raus, ja. Funktioniert das nicht. Aber wenn wir im Gespräch ist und dann fällt irgendwo ein Stichwort, dann macht sie einen Schnackler, ja, und dann fällt da irgendein Bläderwitz dazu.
0: Ja, und das war, weil du gerade erzählt hast, studiert dual. Das ist ja genau das Verrückte, dass ich einen Scanner habe, der nur auf Stichwortsuche geht. Gibt es den wunderschönen Witz, wo der Rigobert und der Helmfried sich treffen und dann sagt der Rigobert zum Helmfried, sag mal, was machst du gerade? Und dann sagt er, ich studiere dual. Dann sagt der Anna, hast du mich gerade Aal genannt?
1: Dual.
0: Ich studiere dual. Weltklasse.
1: Ja. Er ist sehr schlüpfrig. Sehr schlüpfrig, der Witz.
0: Ja, gut. Kann man sehen, wie man will.
1: Also gut. Dann gucken wir mal, wie er guckt. Ich habe da was rausgesucht. Henk Häberle, guck mal, wie der guckt. Viel Spaß.

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2: Gucke mal, wie er da guckt, der Henk Häberle. Ja, ja, wenn er in die Gucknei guckt. Ja, hast du in der Guck auch was drin?
3: Du, es hängt ganz davor ab, was du jetzt meinst. Aber
2: mit welcher Guck?
3: Genau. Aber es ist ja tatsächlich so, dass ich ja auch Aufklärungsarbeit leiste zum Thema Dialekt, weil ich erzähle einen Witz, wo es dann um einen Supermarkt geht und dann sagt die Oma, gäbe es immer nur Guck. Ja, jetzt erzähl es mal in Berlin oder in Hamburg oder in Dresden oder in Leipzig. Dann musst du ja erklären, was ein Guck ist.
2: Das ist wie ein Regge und.
3: Ja, das ist wie ein Regle oder ein Röhrle. Ja? Ja. Wenn sie mal ein Röhrle, ja, dann gucken sie dir ja an, wie wenn du von einem anderen Planet kommst. Und ich finde, Dialekt ist was Schönes, was Besonderes. Und ich hätte es nie für möglich gehalten, dass ich als Pforzheimer Malermeister mit badisch, leicht schwäbischem Dialekt allein im Auto sitze, mir Witze erzähle, dass es überhaupt jemand gefällt. Mhm. Das ist total verrückt. Ja,
2: ja, ja. Das ist ja das Spannende. Und die Leute wollen aber auch die Dialekte hören. Weil man sieht es ja auch, gehen wir mal Bühlen-Schäler an zum Beispiel, ja, als Monnem. Ne? Ja. Wenn der auf der Bühne steht und im Monnemerisch da loslegt, da bricht das Volk zusammen. Ne? Und das ist ja im Prinzip bei dir so und auch bei anderen Comedians, die in dem Dialekt arbeiten, die kommen halt auch gut an und die haben halt auch ein gutes Publikum. Und das sind auch, dann sind auch die Studios, also Studios, die Theater dann auch voll, ja, wo die Leute dann halt kommen. Wie viele Leute kommen bei dir denn im Schnitt? Wenn
3: Ach du, das hängt ganz davon ab. Ich glaube, das Kleinste, was ich gespielt habe, war 50 und das Größte 3500. Mhm. Und aber am Ende des Tages geht es mir wirklich um die Stimmung. Und wenn ich jetzt nur so ein Beispiel, ich spiele jetzt wieder im Spätjahr in Basel im Fauteuil, ist für mich auch unglaublich besonders, weil das ist die Veranstaltungsstätte, an der Emil Steinberger mit, glaube ich, 89 jetzt immer noch spielt. Er lebt ja in Basel. Und Emil Steinberger war ja für mich so eigentlich die erste Berührung mit Comedy, weil wir hatten Schallplatte von Emil Steinberger. Mhm. Und dass ich mal auf der gleichen Bühne stehe wie er, hätte ich damals nicht für möglich gehalten, also auch bis ein paar Jahre davor nicht. Aber das sind im Fauteuil, da gehen rein, ich glaube, 220. Mhm. Aber ich kann nur eins sagen, wenn ich dort bin, da ist immer ausverkauft. Wir sind jetzt sogar am Überlegen, ob wir zwei Veranstaltungen spielen, direkt, also samstags, sonntags oder freitags, samstags. Aber da brennt so die Luft. Mhm. Das kann dir eine Halle mit 1000, 2000, 3000, das erlebst du nicht, weil ich stehe nachher auf der Bühne und ich habe jedes Gesicht gesehen.
2: Und du hast auch den persönlichen Kontakt zu deinen Zuhörern und Zuschauern. Ne?
3: Du musst dir das so vorstellen, wenn du auf der Bühne stehst und wirst unvorsichtig mal mit dem Fuß nach vorne ausschlagen, hättest du einem in der ersten Reihe schon die Schneidezähne austreten. So kompakt ist das. Und das ist wirklich das ist wirklich was Außergewöhnliches. Oder Komödie in Fürth sind 440 Sitzplätze. Habe ich tatsächlich geschafft, innerhalb von 18 Monaten dreimal ausverkauft. Und da spiele auch die ganze Große, da hat schon H.P. Kerkeling gespielt und Markus Krebs und was weiß ich, wie sie alle heißen. Mhm. Musst du eigentlich auf deiner To-Do-Liste haben, dass du da gespielt hast. Und es sind.
2: Du hast ja auch mit Markus Krebs ja auch schon zusammen was gemacht.
3: Also. Ja. Der ist hinter der Bühne genauso wie auf der Bühne. Ein toller Typ.
2: Ja, das denke ich mir, weil, ja, wie sagt man zusammen, ich fand es jetzt auch so interessant, weil es gibt ja jetzt schon so einige Formate in Comedy, falsch, aber lustig zum Beispiel, was ja YouTube-Format geworden ist, auch beziehungsweise ARD-Mediathek-Format. Da hat ja der Till Reiners zum Beispiel auch gesagt, viele der Comedians sind ja auch mit Depressionsprobleme. Ne?
3: Ja,
2: man sieht es ja auch im
3: vollkommen Mund. Richtig, ja. Man glaubt es kaum, gell? Man denkt immer so, die Lustigen, ja, die sind lustig, ja, ja. Aber wenn du da dahinter schaust, siehst du eigentlich, wie viele, dass das tatsächlich eine Diagnose ist.
2: Mhm. Ja. Ja. Und das ist ja das Spannende an der ganzen Geschichte, da wird auch einiges kompensiert. Und aber es ist natürlich dann auch viel Talent dabei, wenn man das dann auch wieder beobachtet, was da produziert wird und was du dann auch selber ja auch produzierst und ja. auch die Witze, wie du sie dann auch rüberbringst. Das ist ja eine ganze eigene Art, die du ja hast und die ich jetzt zum Beispiel sehr, sehr, sehr nett finde. Weißt du, wenn du im Auto sitzt und dein Video machst, mit einem Witz erzählst und dann die Pointe kommt und du dann so vor Lachen dann in der Pointe bist und die nochmal wiederholst, ne?
3: Ja, viele denken ja, ich ziehe Nebelluft oder habe nicht alle Latte am Zaun, warum ich das wiederhole. Aber der Ursprung ist eigentlich ein ganz einfacher. Bei der ersten Witze, die ich im Auto sitzend erzählt habe, musste ich oft so lachen, dass ich selber meine eigene Pointe nicht verstanden habe und habe gedacht, das muss ich wiederholen.
2: Ja,
3: und da kamen viele, einschließlich meiner damaligen Freundin, mach das nicht, wiederhol das nicht, das ist nix. Ja. Aber das war so in mir drin und ich mach das, ob das, weißt, wir haben uns ja davor auch schon unterhalten kurz. Manche sagen, Witz vom Olli, bleib mal weg. Ja. Und manche sagen, Legende der Mann. Und so, du kannst es nicht jeden glücklich machen. Weißt?
2: Genau so sehe ich es auch. Entweder du hast deine Fans, die hören das, die wollen das und die nehmen das so an, so wie du bist und nehmen dich so wie du bist, ja. Und nehmen dich als Mensch so wie du bist und so mit dieser Art und Weise, wie du den Witz rüberbringst. Und ich sage dann einfach, ja klar, ich meine, das sind ja auch dann die drei, vier Blonden, die den Witz anhören, wo man nochmal zweimal oder dreimal die Freunde erklären muss.
3: Ja, genau, genau. Ja, aber es ist tatsächlich so, Mein großer Vorteil ist ja, dass ich von Comedy nicht lebe, sondern mein Handwerksberuf, meine Malerfirma mit 25 Mitarbeiterinnen und Mitarbeitern nach wie vor tagtäglich betreibe. Und ich habe nicht die Notwendigkeit, dass ich alles machen muss, um von Comedy zu leben und ich muss jetzt nicht im Supermarkt, bei einer Supermarkteröffnung hin am, was weiß ich, Fastfood-Regal stehen und jemand Witze erzählen, weil der das gern hätte.
2: Mhm.
3: Ich habe auch meinem Management gesagt, ich werde an einer oder anderen Stelle Nein sagen. Der verdient halt kein Geld mit mir. Aber das möge die an mir, dass ich auch da berechenbar und geradeaus bin und nicht sage, ja, ich mache es, aber dann mache ich es halbherzig. Nee, das
2: ist... Es muss ja auch Spaß machen.
3: Ja, ja.
2: Es muss auch vom Herz her, von der Seele her auch ankommen. Wenn du es dann vergnügt machst, dann sage ich einfach mal, dann kommt es auch vergnügt rüber.
3: Ja, ja. Ja. Und das ist für mich auch der Punkt, wo ich sage, Comedy ist für mich ein Ausgleich. Mein Handwerksbetrieb, den führe, weil es mein Baby ist. Ich habe, wie gerade vorhin schon gesagt, 1979 meine Lehre begonnen, 1991 meine Eltern den Betrieb abgekauft und ab 1992 dann allein geführt. Also das mache ich jetzt auch schon eine Weile. Das ist mein Baby. Ich habe Mitarbeiter dabei. Letztes Jahr im Januar habe ich einen Mitarbeiter, dieses Jahr im Januar habe ich einen Mitarbeiter nach 45 Jahren verabschiedet. Und da bin ich sehr traditionell, auch sehr pflichtbewusst und sehr...
2: Das ist dann auch der ernste Teil in deinem Leben, ne? Sagen wir mal so.
3: Natürlich.
2: Es besteht ja nicht nur die ganze Zeit nur aus Witzen und Humor, sondern es gibt natürlich auch die ernsthafte Seite, die auch respektiert werden muss und angenommen werden muss. Ja,
3: vollkommen richtig. Und es war ja auch, bevor Comedy in meinem Leben in der Art stattgefunden hat, wie es jetzt stattfindet, war ich auch schon ein lustiger Kerl, aber nicht in dem Ausmaß. Mein Papa, wie gesagt, vor 13 Jahren verstorben, war für mich der begnadetste Witzeerzähler in meinem ganzen Leben. Und er hat mir auch immer erklärt, wie man sich Witze merkt und dass das über Bilder am besten funktioniert. Und das habe ich so wirklich eins zu eins aufgenommen. Und das war also der Held meiner Kindheit, meiner Jugend. Und auch wenn ich jetzt heute zurückblicke, weiß ich und spüre eigentlich, wie wertvoll mein Papa in meinem Leben war. Und ich finde, es gibt nichts Schöneres, wenn du als Sohn zurückblickst und sagst, mein Papa war mein Held. Und das nehme ich für mich auch in Anspruch, dass es der Wunsch ist, dass mein Sohn, der jetzt 5 ist, später mal sagt, mein Papa, das war mein Held. Ja, der,
2: und Vorbild.
3: Ja,
2: und
3: das ist erstrebenswert. Und klar, der Learjet kommt auch irgendwann.
2: Ja, da haben die was angefangen.
3: Ja. Aber ja. Mein Alltag hat sich schon deutlich geändert durch Comedy. Manchmal, da bin ich auch ganz ehrlich, sage ich zu meiner Familie, Comedy ist schon hartes Brot, weil wenn es dir nicht gut geht, wenn du nicht gut drauf bist, dann lustig zu sein, das ist schon schwierig. Da gehört auch ein hohes Maß an Professionalität dazu, aber das Verrückte dabei ist, ganz kurzes Beispiel, ich weiß noch, bin zum Auftritt gefahren, hatte Kopfschmerzen und habe keinen Bock, ganz ehrlich. Meine älteste Tochter, die ist jetzt 34, die hat mal einen ganz prägenden Satz zu mir gesagt, Papa, lügt dir die Welt nicht schön. Und genau so ist es. Ich habe keinen Bock gehabt und ich habe Kopfschmerzen gehabt. Und im Auto habe ich gedacht, boah, jetzt drehe ich rum und nein, fahr hin, weil ich bin ja ein sehr zuverlässiger Mensch. Und kein Spruch, das war einer der besten Auftritte, die ich in meinem Leben gespielt habe. Weil ich dann plötzlich so... Dann empfangen dich Menschen und die freuen sich, dass du da bist und die lachen und die machen Selfies und die nehmen dich in den Arm und bedanken sich dafür, dass du dreimal in der Woche im Auto sitzt und sie zum Lachen bringst und sie erzählen dir, du bist ein Teil der Familie, weil du dreimal auftauchst und lustig bist und uns Leben ein Stück weit leichter machst. Und dann war ich so und dann war das plötzlich weg. Mhm. Ja, aber auf dem Weg dahin, ey.
2: Ja, aber manchmal brauchst du diesen Ticker, wo man einfach dann sagt, okay, jetzt, oh, und das hat mir jetzt gut getan. Ja. Und dann kommst du auf einmal in die ganz andere Sache rein und dann ist das alles auf einmal in Vergangenheit. Und ich sag das dann auch, so wie es ist. Und mein verstorbener Onkel, der war auch sehr humorvoll und hat auch immer die schmutzigsten Witze erzählt. Und er hat selbst noch am Sterbebett hat er noch zur Krankenschwester gesagt, Schwester, bringen Sie mir eine Tube Senf bitte. Ja, wieso brauchen Sie eine Tube Senf? Aber wenn ich Ihre Beine so sehe, die würde ich jetzt gerne mit einer Tube Senf vernaschen. Ja? Und nächsten Tag ist er dann eingeschlafen. Ja? Und also wie gesagt, er hat seinen Humor bis zum Schluss nicht verloren. Und das sind dann auch die Momente, und das ist bestimmt auch bei deinem Papa so gewesen, dass der dann auch gesagt hat, von oben runter, bupp, das Leben geht weiter.
3: Ja, vollkommen richtig. Ja?
2: Und mach dein Ding.
3: Und ich bin jetzt nicht so der Esoteriker, aber ich kann mich an einen weiteren Auftritt erinnern, das war in Balingen bei der Landesgartenschau. Das müsste jetzt im Sommer 3 Jahre her sein. Und ich weiß es noch, ich habe im Sommer immer 2 Monate Auftrittspause, weil da geht es nur Open Air. Und lange Rede, kurzer Sinn, ich war echt angezählt. Psychisch ging mir es nicht gut und dann rufe ich bei meinem Management an und sage, ja, jetzt Freitagabend, Balingen, wie sieht es da aus? Ah, ja, 300 Karten verkauft, 600 Sitzplätze. Und ich denke, oh, das fällt mir jetzt gerade noch zu meinem Glück. Dann bin ich da hingefahren und ich bin im Regelfall immer so 2,5-3 Stunden vor dem Auftritt da. Jetzt komme ich da hin, es war Open Air, 600 Stühle bestuhlt. 2 Stunden vorm Auftritt saßen da schon 400 Leute. Da sage ich zu dem Veranstalter, du, ist da vor mir noch eine andere Veranstaltung? Nee, die kommen alle weg dir. Ja. 1,5 Stunden vorm Auftritt waren die 600 Sitzplätze voll. Dann sind die noch zur Hauptbühne gerannt, weil das war die Nebenbühne. Wenn die gewusst hätte, dass das so viele sind, hätte ich auf der Hauptbühne gespielt. Sind zur Hauptbühne gerannt, haben weitere 400 Stühle geholt. Stunde, 45 Minuten vor dem Auftritt waren die auch voll. Dann war es zum Schluss 1300 Zuschauer, 300 standen außenrum. An einem Sommerabend, wie er schöner nicht sein konnte. Ich bin auf Bühne gegangen und bin mir vorgekommen, wie Thomas Gottschalk live mit Wetten, dass auf Mallorca. Und kein Spruch, Richie. Ich hätte kein Auto braucht zum Heimkommen von Balingen nach Pforzheim. Ich hätte rennen können. Ich habe so viel positive Energie vom Publikum bekommen. Mhm. Das kannst du dir nicht vorstellen. Es hat mich wieder,
2: Es gibt Energie, das tankt auf. Ja.
3: Ich habe so Glücksgefühle gehabt und war, das hat mich wochenlang begleitet. Es war unglaublich. Also deshalb, das, was Comedy in meinem Leben da für Auswirkungen hat, das kann man sich gar nicht vorstellen.
2: Ja, ja. Wenn man dann andere Menschen dann glücklich macht.
3: Ja.
2: Ja. Gut, dann reisen wir jetzt mal nach Gotham City. Das ist auch ein Wunsch von dir. Von R. Kelly. Gotham City. Viel Spaß.

0: Gotham City von R. Kelly, ja. Und Learjet, eigentlich ist es ja das Batmobil.
1: Ja, genau.
0: mit dem Olli hergekommen ist.
1: Genau.
0: Ja, liebe Hörerinnen, liebe Hörer, ihr habt natürlich die Möglichkeit, wenn ihr Fragen habt an den Olli, dann könnt ihr das tun. Und zwar unter 07161 914 24 24. Telefonisch. Leider funktioniert WhatsApp heute nicht. Oder ihr, wenn ihr schreiben wollt, dann bitte an studio@radiofips.de oder geht direkt auf die Homepage von Radio Fips. Da gibt es auch das Kontaktformular. Da könnt ihr dann auch reinschreiben. Und natürlich mein treuester Zuhörer, der Klaus, der hat ja schon meine Privathandynummer auch schon lange Zeit, weil wir uns ja vom Laufen kennen. Und ja, er schreibt mir: Hallo ins Studio, danke für diese Sendung. Kenne den Olli eigentlich nur vom Auto. Wusste nicht, dass Olli auch richtige Auftritte bietet. Bin gerade am Stöbern in den Terminen. Mit landwirtschaftlichen Grüßen aus dem anfassbaren Modelltraktor-Erlebnisland. Ja, der Klaus Bauermeier, der Traktor-Willi. Ja, PS, muss eigentlich die ganze Malermannschaft seine Witze von morgens bis abends aushalten. Und wer nicht lacht, fliegt.
1: Nee. Ja. Es ist tatsächlich so, dass der eine oder andere Mitarbeiter dann schon mal fragt, wenn ihr 2 Wochen keinen Witz erzählt, ob sie sich Sorgen machen müssen. Aber ich finde es muss ja nicht immer ein Witz sein. Also es kann ja ein lockerer Spruch sein, so nach dem Motto, wenn da an einem vorbeiläufst, einfach mal sagen, so wie du schaffst, würde ich mal gern Urlaub machen. Und dann hast du die Lache auf deiner Seite. Oder mein Vater hat zu mir immer gesagt, wenn du mithilfst, ist wie wenn 2 andere loslassen. Ja. Ja, und das sind so, ich finde auch Situationskomik, das muss nicht immer ein Witz sein. Es gibt ja auch lustige Momente und humorvolle Begebenheiten, aber ich finde halt einfach wichtig, dass man was zum Lachen hat und dass man Humor Platz im Leben einräumt.
0: Ja. Also wenn du noch langsamer arbeitest, dann ziehst du die Farbe von den Wänden runter und tuschst sie in den Eimer rein.
1: Oder so. Oder so.
0: Ah, weiß es ja nicht. Der Klaus, der schreibt nämlich auch: Ach ja, tausche einen Traktor-Freifahrschein für seinen 5-jährigen Sohn gegen eine Eintrittskarte. Wenn Olli mit seinem Sohn beim Traktor-Willi war, ist Olli ja auf alle Fälle ein Held.
1: Du, dann muss man mal die Kontaktdaten schicken, oder, dass ich den Traktor-Willi mal besuchen kann, weil das wissen die allerwenigsten. Mein Junior ist ein absoluter Traktor-Fan. Ich könnte jetzt da auf meinem Mobiltelefon, glaube ich, 40 Bilder zeigen, wo er vor Traktoren steht oder in Traktorfelge sitzt. Also mit dem Traktor kriegst du ihn hundertprozentig.
0: Okay. Na dann vermitteln wir das.
1: Okay.
0: Das machen wir. Ja, siehst du, Klaus, schon wieder hier. Dann kommt er dich in Eislingen besuchen in der Halle.
1: Why not? Ja, also genau. Ja. Wie gesagt, da gab es doch so einen komischen Spruch: Hat der Bauer wenig Geld, sind die Felgen vom Traktor gelb oder so irgendwas.
0: Der Klaus, der kennt die ganz gut. Der wird den bestimmt.
1: Der Klaus, gleich, schreibe mal nur 2, 3, von denen ich sprich.
0: Schreib's mal kurz zu mir persönlich. Ja. Ja, oder ja, per E-Mail. Also, liebe Hörerinnen, liebe Hörer, studio@radiofips.de funktioniert gerade, beziehungsweise 07161 914 24 24. Aber dann müsst ihr anrufen und mit uns sprechen. Dann seid ihr auch live mit drauf. Genau, ja. Wo waren wir vorher hängen geblieben?
1: Mitarbeiter hatte man das Thema.
0: Genau.
1: Ob die, wenn sie nicht lachen, ob die fliegen.
0: Weißt, höchstens mit deinem Learjet, wenn sie dann mit dir auf die...
1: Dann, ja, wenn sie mitfliegen.
0: Wenn sie, genau, aufbauen müssen.
1: Ne? Aber nee, wir waren so bei dem Thema hängen geblieben mit Comedy und genau. was Comedy auch in meinem Leben eigentlich verändert hat und ob es auch Parallele vielleicht zwischen Handwerk und Comedy gibt. Also ich habe eigentlich von Anfang an, bin ich sehr professionell mit dem Thema umgegangen. Das heißt, als das Thema Witz vom Olli losging, habe ich mir gleich professionelle Hilfe gesucht. In Form damals von einem Marketingstudent vom Simon, der heute noch mit mir zusammenarbeitet. Das war 2015, also jetzt schon im 11. Jahr. Weil ich weiß, was ich kann und was ich nicht kann. Und ich bin kein viral internetveranlagter Mensch. Da brauche ich Hilfestellung. Und das war eigentlich was, was eine Parallele ist. Das ist bei mir in der Firma genauso. Wenn ich was nicht weiß oder nicht kann, dann kenne ich einen, der das kann. Und ich konzentriere mich bei Comedy auf das, was ich kann, nämlich Witze erzählen, lustig sein. Und bei mir in meinem Malerbetrieb ist das genauso. Da ist mein Schwerpunkt Vertrieb, mein Schwerpunkt ist Terminorganisation, wann fangen wir welche Baustelle an, Teamplanung, welches Team geht wohin. Also da gibt es schon Parallele, die mit Comedy einhergehen. Und ja, ansonsten mache ich beides gern. Das ist ja auch ganz wichtig. Ich halte ja Vorträge in Hauptschule, Werk, Realschule. Nicht drüber Comedian zu werden, sondern drüber oder Malermeister, sondern darüber, dass es wichtig ist, was zu machen, was dir Freude bereitet. Weil dann hast du einfach mehr Erfolg und es hat nichts mit Geld zu tun, sondern du gehst abends heim und wirst gewertschätzt für das, was du tust. Du hast eine ganz andere Wahrnehmung bei deinen Kollegen. Wenn du ein Profi bist, dann sage ich, mit dem schaffe ich gern zusammen. Also es gibt unglaublich viel, was ich junge Menschen erzählen kann, weil viele wollen sich ja eigentlich nicht schmutzig machen. Handwerk will man ja eher nicht. Aber wenn man die Veranlagung hat, weil man gerne mit dem Opa im Garten schafft, warum soll man dann keine Lehre als Gartenlandschaftsbauer machen? Ja.
0: Kann ich ein Lied von singen? Meine große Tochter, die macht Landschaftsgärtnerin, die Ausbildung.
1: Ohne dass wir uns abgestimmt haben.
0: Siehst du mal. Ja. Und der Klaus hat auch geschrieben, wer's Klomp nicht kennt, der fährt Wendt. Fendt ist auch die Abkürzung für Ernteeinsatz nicht dauerhaft tauglich. Und weil du gerade den Simon erwähnt hast, den grüßen wir jetzt. Und zwar mit Krawall und Remi Demi. Und zwar in der Version von Simon und Jan. Also nicht die Original-Deichkind-Version, sondern jetzt von Simon und Jan. Krawall und Remi Demi. Und das machen wir jetzt.
1: Jetzt höre ich das auch das erste Mal.

0: Yippie, yippie, yay, Krawall. Yeah. Und Remy, Demi, Simon und Jan, ja. Der Song von Deichkind in eine andere Weise umgesetzt. Ach, ja, Mann, die Zeit, die rennt. Wir sind gleich schon am Ende der ersten Stunde.
1: Aber
0: und,
1: wir haben doch gerade erst angefangen.
0: Wir haben gerade erst angefangen. Das ist schon Wahnsinn, gell? So kann es gehen, ja, mit uns. Ja, wir arbeiten jetzt uns mal hoch zum Rolls-Royce, oder?
1: Je nachdem. Also, wie gesagt, ich habe ja 2010, 2011, beziehungsweise es ging eigentlich in 2009 los, habe ich die Weiche gestellt zu einer schweren Burnout-Erkrankung und Depressionen. Und das endete Anfang 2011 darin, dass ich noch nicht einmal mehr in der Lage war, die Tür von meinem Auto aufzumachen, weil die, und jetzt komme ich wieder zu dem Thema Hauptschule zurück, weil ich das Gefühl hatte, dass ich in der Gesellschaft als Maler- und Lackierermeister und Hauptschüler nur akzeptiert werde als jemand Besonderes, wenn ich viel Geld verdiene. Mhm. Weil dann bin ich ein wichtiger Teil der Gesellschaft. Und das war so, steckte ganz tief in mir drin, hat aber dazu beigetragen, dass ich ja im Schnitt so 16, 17, 18, einmal 19 Stunden am Tag gearbeitet habe. Und Anfang 2011 hat man es dann den Stecker gezogen. Und da war ich nur glücklich, wenn ich gesehen habe, wie viel Geld ich verdiene.
0: Das ist auch das Problem, weil wir es ja vorher angesprochen haben, Depressionsgeschichten, Burnout. Man will ja immer unbedingt 100% bringen und diese 100%, die man ja nie erreicht, die versucht man mit aller Gewalt zu erreichen, aber man erreicht sie nie und man brennt sich dann immer mehr rein in die ganze Geschichte und hängt sich rein, bis man mal zu dem Zeitpunkt ja kommt, wie du sagst, dann bricht man dann komplett zusammen, da hat man nicht mal mehr die Kraft, morgens sogar aufzustehen und rauszugehen. Ne?
1: Ja. Nee, und dann halt auch so Glaubenssätze, die man irgendwann mal aufschnappt. Mein Vater hat immer gesagt, ja, wenn man reich werden will, dann muss es wehtun. Ja, so nach dem Motto, man muss viel arbeiten. Lange Rede, kurzer Sinn. Seit ich Comedy mache, hat sich auch da mein Werteverhältnis komplett auf den Kopf gestellt. Ich verdiene heute weniger als damals, in meine ganz harte Zeit. Aber ich genieße es, ich habe Freude am Leben. Ich bin dankbar und demütig, dass ich gesunde Kinder habe und gesunde Enkelkinder habe und auch mal mittags um zwei ins Eiscafé sitze und der liebe Herrgott ein guter Mann sein lasse und mich darüber freue, dass das Wetter schön ist und dass ich nicht darüber nachdenken muss, ob ich mir 3 Bolle Vanilleeis kaufe oder 4 Bolle Vanilleeis. Also das ist schon ein unglaublicher Luxus und da hat sich mein Werteverhältnis komplett auf den Kopf gestellt. Komplett.
0: Ja, man muss, wie gesagt, man kann ja dann froh sein, wenn man eine Familie hat, die hinter einen steht und einen dann noch hochhält. Und ja, wie du es selber gesagt hast, du musst ja auch für deine Kinder auch da sein und du willst auch für deine Kinder da sein. Das ist ja ein ganz, ganz wichtiges Thema.
1: Mhm. Ja, wobei das hat sich eigentlich, also meine Frau und ich, wir haben uns dann damals getrennt in der Phase. Und ich war da schon ein Stück weit alleine auf weiter Flur. Und ich selber natürlich habe ja dazu beigetragen, dass ich gar keinen Kontakt mehr mit meinen Freunden und mit meiner Familie hatte und keine Hobbys mehr und keine soziale Kontakte. Ich habe ja nur gearbeitet. Ich habe mir ja zum Ziel gesetzt, wirklich richtig reich zu werden. Ich bin nicht hier, um die Welt schön zu lügen. Mein Ziel war, wirklich reich zu werden. Das Blöde ist nur, dann habe ich Monate gehabt, da habe ich brutto 40.000 Euro verdient mit meinem Malerbetrieb. Habe mit 30 eigenen Leuten und 40 Subunternehmer geschafft. Ich habe ein ganz großes Rad dreht. Aber ich kann auch eins sagen, auch das war noch nicht genug. Auch das war noch nicht genug, weil ich mir gedacht habe, du hättest noch mehr arbeiten können, du hättest noch perfekter arbeiten können. Und es war komplett krank, schlicht und ergreifend, und komplett krank. Und
0: dann vergisst man alles andere drumherum. Hören wir uns gleich in der zweiten Stunde an.
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0: Ja, und damit sind wir jetzt in der zweiten Stunde der Sendung Durchblick hier auf Radio FIPS. Mein Name ist Richie Nuschel und zu Gast ist heute der Oliver Gimper. Und zwar, ja, ihr kennt ihn aus den sozialen Medien, Witz vom Olli. Und bestimmt haben auch schon einige von euch ihn auch schon live auf der Bühne gesehen. Und wir haben jetzt in der ersten Stunde auch mal so ein bisschen die andere Seite vom Olli kennengelernt. Und da sprechen wir jetzt auch noch weiter. Und dann werden wir mal hoffentlich, dann gehen wir dann auch so auf die komische Schiene. Oder, Olli?
1: Ja, also wenn das gewünscht wird, gar kein Thema. Gern. Das ist ja ein nicht zu vernachlässigender Teil meines Lebens, Witz vom Olli und Comedy. Aber wie gesagt, ich rede auch auf der Bühne über die Dinge, die mir widerfahren sind, in der Hoffnung auch, dass es Menschen erreicht, die vielleicht ihre eigene Situation überdenken. Ich habe auch mit dem Sportwissenschaftler, mit dem Ralf Warnatz aus Augsburg, eine Vortragsreihe ins Leben gerufen, die heißt Von Überlastet zu Überglücklich, weil mir einfach auffällt, gerade jetzt speziell im Handwerk, wie viele meiner Handwerkskollegen echt am Limit sind. Mhm. Und ich denke immer, das, was ich erlebt habe, das muss keiner erleben, weil ich bin ja dem lieben Gott dankbar, dass ich weder einen Schlaganfall noch einen Herzinfarkt gekriegt habe. Das wäre ja eigentlich die logische Konsequenz meines Handelns gewesen. Denn wenn du 17, 18, 19 Stunden arbeitest, dich während dem Autofahren ernährst mit irgendeinem Junkfood, auf gut Deutsch gesagt, du kriegst dann irgendwann deine Quittung. Das ist so sicher wie das Amen in der Kirche. Ich habe, wie gesagt, das Glück, dass ich die richtigen Menschen in der Phase um mich herum hatte, die einfach darauf geachtet haben, dass ich wieder meinen Weg ins Leben zurückfinde. Mein Kardiologe an der Stelle hat die Schwere meiner Erkrankung erkannt, hat mich dann auch an einen Profi vermittelt, der ambulante Burnout- und Depressionsbehandlung macht, der mir auch gleich beim ersten Termin gesagt hat, Herr Gimber, wenn ich Sie in eine Klinik bringe, kommen Sie zurück und dann ist gar nichts mehr übrig. Dann gibt es ja Firma nicht mehr, dann fallen Sie ins Leere und dann wird es noch schlimmer als das, was Sie jetzt schon haben. Mhm. Ich nehme Sie an der Hand und führe Sie durchs Leben und helfe Ihnen im Notstrombetrieb Ihren Laden weiter zu betreiben und sie wieder so aufzustellen, dass sie allein wieder lebensfähig sind. Mhm. Und das ist eine Mammutaufgabe, das kann ich nur sagen.
0: Das ist ja das Problem, wenn du da wirklich in dieser tiefen Depression drinne bist und es kommt ja auf die Schwere der Depression an. Ja. Im Normalfall gehst du in eine Notfallklinik, dann gehst du 3-4 Wochen rein als Depressionspatient. Ja, aber es gibt dann auch, wenn ich dann hier bei uns in Göppingen ins Christophsbad schaue, da gibt es dann auch Stationen, wo dann die Menschen 3 Monate drin sind.
1: Ja, klar. Ja, klar.
0: Und 3 Monate sind dann in dem Fall dann schon zu lange Zeit. Dann wärst du weg. Und wenn du ambulant unterstützt wirst, hast du natürlich eine Chance, das in den Griff zu kriegen.
1: Naja. Aber das war ein extrem harter und schwerer Weg. Also das ist kein Streichelzoo. Nee. Da will ja auch niemand was vormachen, weil ich schätze mal mindestens 3 Monate jeden Abend ins Bett gegangen und habe mir gewünscht, dass der große Meister für immer das Licht ausschaltet und nie wäre bereit gewesen. Das Erschreckende an der Situation war, dass ich mich selber so gar nicht kannte. Ich war immer ein optimistischer, positiver, lebensbejahender Mensch und

0: das, was du in dem Moment am allerliebsten hören willst, jetzt stell dir doch nicht so.
1: Genau.
0: Weißt du?
1: Genau.
0: Reiß dich mal zusammen.
1: Ja.
0: Ja? Dann wird dir ja noch viel klarer, dass du ein Loser bist. Ja? Und das da wieder auf den Füßen zu landen das ist keine einfache Aufgabe. Ich hatte das Glück, muss ich an der Stelle wirklich sagen, ich hatte das Glück und ich bin sehr christlich erzogen worden. Vielleicht war es auch wirklich von oben gewollt, dass mir mein Kumpel Wolfi aus Neuseeland schreibt. Das müsst ihr euch vorstellen. Ich sitze morgens um 7 Uhr in Karlsruhe auf dem Parkplatz von meinem Therapeut im Auto und warte, weil ich um 7.15 Uhr meinen Termin habe.
1: Mhm.
0: In dem Moment klingelt mein Mobiltelefon und ich sehe eine WhatsApp-Nachricht, da war das verhältnismäßig neu, von meinem Kumpel Wolfi. Sprachnachricht: Olli, ich fahre jetzt gerade heim vom Geschäft mit der Fähre. Bei WhatsApp habe ich gesagt, kann man sich Videobotschaften schicken. Erzähl mir mal einen Witz. Du warst früher der beste Witzeerzähler und es war wie ein Reflex. Ich kann es heute noch nicht erklären. Es war wie ein Reflex. Ich habe mein Mobiltelefon genommen, habe es in den Navigationsschacht gelegt und habe meinem Kumpel Wolfi einen Witz erzählt. Und jetzt kommt der magische Moment. Und in dem Moment, wo ich über meinen eigenen Witz lachen musste, ich habe mich im Mobiltelefon gesehen und ich habe mir lachen hören. In dem Moment ist mir ein Gedanke durch den Kopf gegangen und der war: Olli, es wird alles wieder gut. Und ich kann nicht erklären, wo der herkam, aber er war da. Mhm. Er war da und er ist nicht mehr verschwunden. Und in dem Moment, das war wie alles in Zeitlupe. Ich habe mich lachen hören und ich habe mich gesehen, wie mir Tränen runterlaufen vor lauter Lachen. Und dann plötzlich war mir klar, wie wichtig Lachen ist. Und ich habe überlegt, wie lange habe ich schon nicht mehr so gelacht wie in dem Moment.
1: Mhm.
0: Und es hat mich so tief berührt, und dass, wenn ich heute ins Auto sitze, dass ich den Moment immer noch in mir trage, wenn ich da sitze, weil viele sagen, die ist so ein Schwachkopf, der hockt im Auto, erzählt sich selber einen Witz, den er schon kennt und lacht sich tot drüber. Das sind viele Dinge. Ich kann über mich selber lachen, ich kann über die Bilder in meinem Kopf lache, die so einen Witz hervorruft, wie zum Beispiel jetzt so eine einfache, den man sich gut merken kann. Vater und Sohn gehen in den Zoo und der Sohn sagt zu seinem Vater: Du Baba, der Gorilla im Käfig, der ist aber ganz schön hässlich. Und dann sagt der Vater: Buh, sei ruhig, wir stehen an der Kasse. Weißt du?
1: Ja.
0: Und die können die fünfmal in der Woche erzählen.
1: Ja, der ist schon nicht schlecht.
0: Und das trage ich so tief in mir, dass das jedes Mal, wenn ich dreimal in der Woche, wenn ich im Auto sitze, dass dieser Moment immer noch allgegenwärtig ist.
1: Das ist auch mit Papa und Sohn, die Kannibalen sind, ne?
0: Richtig, genau, genau. Ja, ja. Du, Baba, wo der Vater und der Sohn durch den Urwald laufen und genau. Sie sehen eine bildhübsche Blondine. Und der Bu sagt zu seinem Vater: Du, Baba, komm, die fressen wir. Die nehmen wir mit heim und daheim essen wir sie. Und dann sagt der Sohn: Du Depp, die nehmen wir mit heim und fressen Mama.
1: Genau. ganz genau. Ja, das sind die Witze, die ich auch liebe.
0: Ja.
1: Ja, und schaut einfach in den Social Media, guckt nach Witz vom Olli, guckt auf witzvomolli.de, da findet ihr dann auch definitiv auch die Termine, wo er dann auch auftritt in der nächsten Zukunft. Wir wollen es jetzt nicht vorlesen, das könnt ihr dann alles selber lesen.
0: Genau. Also
1: nochmal www.witzvomolli.de, Witz vom Olli, ein Wort, und Olli mit Doppel-L.
0: Genau,
1: muss man auch noch dazu
0: ganz
1: sagen.
0: Ganz wichtig.
1: Ganz wichtig. Ja, also siehst du, das sind so die Seiten, aber wie ich auch vorher schon gesagt habe, auch Till Reiners zum Beispiel hat es ja auch in dieser einen Aussage, da war ja auch diese Frage, Antwortspiel, was er ja gemacht hat. Und man sieht es ja auch beim Thorsten Sträter zum Beispiel.
0: Ja, ganz schwerer Fall.
1: Ja, und
0: ganz schwerer Fall.
1: Ist ja auch, glaube Schirmherr von der Depressionsliga, wenn ich es richtig im Kopf habe. Ich meine Depressionsliga, deutsche Depressionsliga. Und ich finde es gut, dass da auch offen drüber gesprochen wird, dass man dann auch sieht, hallo, hier sind Menschen, die Depressionen haben und Depression ist eine Art

0: Krankheit, die für einen in Anführungsstrichen gesunden Menschen schwer zu verstehen ist, wenn draußen die Sonne scheint, aber bei den Menschen selber im Kopf halt nicht die Sonne scheint, sondern die Regenwolken ganz tief hängen. Und ja, aber dann wiederum mit solchen Dingen, wie du es jetzt auch gesagt hast, dann kommt der Funke, dass der Kumpel sagt, komm, erzähl mir einen Witz per Video und dann auf einmal macht's Klick und dann kommt auf einmal ein ganz anderer Weg ins Leben.
1: Ne? Absolut, absolut. Und es ist auch unglaublich, wie das, also ich, wie gesagt, ich bin tief dankbar für alles, was daraus entstanden ist. Ich habe es ja gerade vorhin schon gesagt, unser Jüngster ist jetzt 5 Jahre alt. Mhm. Und das ist für mich, wenn der mir ansieht, der sieht mir ins Herz. Anders kann ich es gar nicht sagen. Das, was ich da empfinde und diese tiefe Liebe und diese auch, das weckt natürlich auch meinen Beschützerinstinkt und so. Das ist für mich, und das ist das Verrückte dabei, wenn ich dann dran zurückdenke, an die Zeit, als ich Depression hatte. Das kann ich gar nicht beschreiben. Weil in diesem Moment, wenn du mir gesagt hättest damals, du wirst das erleben, hätte ich gesagt, vorher dreht sich die Welt in die andere Richtung. Das hätte ich niemals für möglich gehalten. Mhm. Ausgeschlossen.
0: Mhm.
1: Ja. Ja. Also deshalb halte ich auch Vorträge in Kliniken für psychisch Kranke, für Depressionspatienten, Burnout-Patienten, in Krankenhäusern, in, wie gesagt, Hauptschule, Werkrealschule, weil es mir einfach wichtig ist, auch Vorbild zu sein.
0: Das ist ein wichtiges
1: und
0: Thema.
1: Und ich sage da eins, ich rede auch in den Hauptschule, Werkrealschule darüber, dass ich mir selber beinahe mein Leben kaputt gemacht habe, weil ich nur wegen dem Geldverdienen geschafft habe wie ein Brunnenputzer. Weil viele denken ja, Kohle verdienen, das ist wirklich das A und das O. Und dann sage ich, nee, zufrieden und wertgeschätzt durchs Leben zu gehen, gesunde Menschen in seiner Familie um sich herum zu haben, es ist unbezahlbar. Mhm. Es ist unbezahlbar. Geld verdienen, alles recht und schön, aber es reicht niemals. Du hast immer einen, der schneller das Auto fährt. Du hast immer einen, der ein größeres Haus hat. Du hast immer einen, der in der Position über dir ist. Und deshalb, also da bin ich wirklich, da gehe ich ganz offensiv damit um und will junge Menschen einfach sagen, dass das niemals der Antrieb sein darf in der Berufsfindung.
0: Ja, weil du es gerade gesagt hast mit dem Wert, da gab es einen Spruch, ich weiß nicht mehr, von wem es jetzt genau direkt kam, wenn eine Flasche Wasser im Supermarkt 50 Cent kostet, im Flugzeug kostet die Flasche Wasser 2 Euro, in einem Theater kostet die Flasche Wasser 5 Euro und woanders kostet sie 7 oder 8 Euro. Wenn du die Flasche Wasser bist, dann musst du doch einfach mal nur sehen, ob du dich vielleicht am falschen Ort aufhältst und nicht so wertgeschätzt wirst.
1: Ja, ja. Vollkommen richtig. Ja. Nee, und deshalb, da spreche ich ganz offen drüber und ich sehe es schon. Ich sehe schon, kommen schon die erste Witzereihe.
0: Ja, ja, genau.
1: Ja, klar.
0: Ja.
1: Thomas, einer meiner Lieblingswitze, ja, genau. Soll ich den jetzt gleich?
0: Ja, den kann ich gleich, ja.
1: Ja,
0: der Thomas Blume hat geschrieben, vielen Dank, lieber Thomas.
1: Ja, also ich sehe ja nur die Anfangszeile. Achso, der Une, ja. Ja, ja, genau. Ich mache da eine kurze Einleitung dazu. Treffen sich zwei Schneemänner, sagt der eine zum anderen, du, ich kann mir nicht helfen, hier riecht's nach Karotte. Und da passt natürlich, der vom Thomas Blume passt natürlich wie die Faust aufs bekannte Auge, wo sich die zwei Schneemänner treffen und der eine sagt zum anderen, ey, Kamerad, hör mal zu, ihr habt ja 50 Euro, ich krieg nur 50 Euro von dir. Da sagt er, dann komm mal im Juli wieder vorbei, da bin ich wieder flüssig. Ja.
0: Das hätte dieses Jahr sogar früher gereicht.
1: Ja, ja, das wäre sogar Anfang Juni wäre das schon sogar durchgegangen. Weltklasse eben. Witz, den mir Markus Krebs bei sich zu Hause erzählt hat. Ein Weltklasse-Comedian.
0: Von Markus Krebs, sein T-Shirt fand ich ja immer genial. Das musste ich mir auch noch irgendwann mal besorgen, den Brennholzverleih.
1: Achso, ich dachte, der Mann hinterm Bauch hat auch noch irgendwie.
0: So, oder, ja.
1: Aber Brennholzverleih, Weltklasse.
0: Das ist immer noch, ja. Sehr schön, dann machen wir jetzt mal wieder ein Musikstückchen. Und zwar ja von Mikey's Mind, Chill 77 und Unchaps. Ich sag den Titel immer falsch an. Hört's euch an, er sagt sich selber an, der Titel.

0: das gehört. Er hat sich so oft selber angesagt. Papa UT. Von Mikey's Mind, Chill 77 and Unjobs. Ah, ja. Und wir haben hier uns schon nebenbei ein paar Witze erzählt.
1: Richtig, genau.
0: Wir machen
1: genau.
0: uns so langsam mal warm, oder?
1: Ja, gern. Gern. Ja,
0: der Thomas hat nochmal einen reingeschrieben hier.
1: Richtig, finde ich klasse. Der passt ja wie die Faust aufs Auge, wo der Lehrer zu den Kindern sagt, wer von euch kann mir die drei Eisheiligen nennen, meldet sich der Rigobert und sagt, Langnese, Schiller und Mövenpick. Finde ich großartig. Ich mag auch Lehrerwitze. Meine jüngste Schwester, Grundschullehrerin, ich sage immer, dir geht's gut, du hast vormittags recht und nachmittags frei. Und da gibt es so einen schönen, wo die Französischlehrerin sagt, Rigobert, der französische Arbeit, eine glatte Sex. Und da sagt er, gracias.
0: Gracias. Ja, wenn es mit dem Französisch nicht klappt, dann macht man es halt mit Italienisch.
1: Ja,
0: in Barcelona.
1: Oder so. Nee, aber es gibt ja auch Witze, wo manche sagen, den verstehe ich jetzt nicht. Beste Beispiel ist, meine Frau habe sich über so Dating-App kennengelernt und sie gehen abends essen und haben ihr erstes Date und er sagt irgendwann zu ihr, hast du Kinder? Dann sagt sie, ja, eins, das ist fast zwei. Dann sagt er, ich weiß, wie viel eins ist. Schon Johann König, könnte ich mich einnässen. Wirklich? Finde ich so klasse. Das ist ja auch oft so, du weißt gar nicht, ist es ein Witz oder ist es auch ein Stück weit vielleicht Realsatire, wo das Ehepaar beim Abendessen sitzt und sie sagt, Schatz, schmeckt das? Und er sagt, warum suchst du immer Streit?
0: Ja. Weißt du? Ist aus dem wahren Leben eigentlich.
1: Ja. So Ehepaar, lange Zeit verheiratet, wacht sonntagmorgens nebeneinander auf und sie schaut ihn ganz freudig, liebevoll, lächelnd an und sagt, Schatz, hast du heute Nacht von mir geträumt? Und er, ganz trocken, nein, ich habe gut geschlafen.
0: Also wo sie zu ihm sagt, guck mal Schatz, der Hungerhaken da drüben, die hat die gleiche Leggings an wie ich.
1: Yeah, Weltklasse.
0: Ja. Und was sagt er?
1: Aber bei dir sind Blumen viel, viel größer.
0: Ach, schön.
1: Jetzt wird es wieder politisch unkorrekt. Eieieiei. Jetzt fehlt bloß noch, dass ich Witze über gehandicapte Menschen erzähle. Dann brennt hier im Studio.
0: Darfst du über mich erzählen?
1: Du, Richie, ich habe da meine eigene Geschichte dazu. Weil ich 2017 in München, also ich habe 2016 angefangen, aktiv allein Shows zu spielen. Und Anfang 2017 habe ich Thomas Beukert aus Günzburg kennengelernt. Er sitzt im Rollstuhl, hat Muskeldystrophie, kann seine Hände bewegen und der Kopf ein bisschen und der Rest ist mehr oder weniger ohne Funktion. Mhm. Und der kam in der Pause zu mir vorgefahren mit seinem Rollstuhl an die Bühne, hat gehupt, da bin ich vor Schreck schier von der Bühne gefallen und dann bin ich runter und habe gesagt, alles okay, wie findest du mein Comedy-Programm? Und er sagt wirklich, wortwörtlich sagt, öde. Dann sage ich, was? Ja, ausverkauft, Vollgas, alles. Partystimmung. Sag ich, was? Ja, du hast noch keinen Witz über Menschen mit Handicap gemacht und wenn du das heute nicht machst, kleiner Mann, dann schreibe morgen bei Facebook, du hast mich diskriminiert. Und es war wirklich so, dass das mein Weltbild einmal auf den Kopf gestellt hat, weil ich habe die Botschaft da drin verstanden. Dann habe ich zu ihm gesagt, du Thomas, ich mache ja ungern Witze über Menschen, denen es schlechter geht als mir. Dann sagt er, woher weißt du, dass es mir schlechter geht als dir? Nächster Fehler.
0: Mhm. Ja, also das sind die Annahmen,
1: sieht
0: die
1: man eigentlich, so ja, das ist das, was man denkt. Da denkt man, weil einer vielleicht blind ist oder im Rollstuhl sitzt, dem geht es schlechter als dir.
0: Muss
1: woher
0: nicht sein.
1: Weißt,
0: ja, muss nicht sein.
1: Kann ja sein, der hat gerade die beste Zeit seines Lebens, aus welchem Grund auch immer. Und es hat mich unglaublich verändert. Erstens mal, dass ich Witze über Menschen mit Handicap mache, aber auch, dass ich sensibler mit dem Thema umgehe, dass ich vor meine Auftritte durchs Publikum laufe und wenn ich sehe, da ist jemand, der im Rollstuhl sitzt oder der blind ist oder dem ein Arm fällt oder sonst irgendwas, dann springe ich über meinen Schatten, gehe hin und frage. Und ich habe noch nie eine Absage bekommen. Bei über 600 Auftritten, wo ich das gemacht habe, habe ich noch nie eine Absage bekommen. Mhm. Und die sind dann oft ganz verwundert und sagen, was, du fragst mich? Das ist doch heute selbstverständlich, dass das alle machen. Dann sage ich, ja, aber ich bin nicht alle. Ja.
2: Man muss das auch mal so, gehandicapte Menschen, die jetzt eine Körperbehinderung haben oder egal in welcher Art und Weise, die nehmen ihr Leben genauso mit Humor. Und ich brauche bloß die Straße runterschauen und Grüße an dich, Bruno, wenn du zufälligerweise zuhörst. Er nennt sich selber einarmiger Bandit. Ja? Und er sitzt im Rollstuhl, hat nur ein Bein und nur einen Arm. Ja? Ja, da kannst du auch den Witz machen. Ja? Ich bin auch körperlich behindert. Ich habe auch nur einen Arm auf der rechten Seite.
1: Vollkommen richtig. Ich glaube, das kommt von Otto Walkes oder so, wenn es richtig weiß. Ja. Aber es ist tatsächlich so, und es hat mir auch wachgerüttelt oder es hat mir auch richtig geschüttelt. Es gab die Situation, glaube ich, vor 3 Jahren oder 2 Jahren, wo Luke Modric, Cheyenne Garcia und Issa Akremi sich über die Sportler der Paralympics lustig gemacht haben, in einer Art und Weise, die bei mir wirklich Fremdschäme hervorgerufen hat, wo ich gesagt habe, nee, das geht nicht, Punkt. Und das hat mich aber in der Form motiviert, dass ich mir dann tatsächlich mal so ein paar Talkshows zu dem Thema Cancel Culture und Political Correctness und so angeschaut habe. Es geht ja heute nur noch mit Anglizismen, du kannst ja sowas nicht mehr normal sagen. Ja. Dass ich mich echt mit dem Thema beschäftigt habe, in der Form, dass ich das sogar in mein Comedy-Programm damals habe einfließen lassen. Da hat mein Management noch gesagt, boah, Olli, willst du echt so ein schweres Thema mit reinnehmen? Dann habe ich gesagt, ja, weil ich finde es wichtig, dass man darüber spricht, ohne mit dem erhobenen Zeigefinger, sondern ich habe einfach erklärt, wie zum Beispiel zu diesen ganzen Anglizismen, die in den Talkshows vorkamen, wie ich mich da dazu verhalte und was ich da draus mache. Nämlich, ich habe jeden englischen Begriff ins Deutsche übersetzt und siehe da, zu jedem übersetzten Begriff ist mir sofort ein Witz eingefallen. Und dann habe ich zum Beispiel erklärt zum Thema Shitstorm, was fällt mir für einen Witz ein? Jetzt wird es ein bisschen härter. Shitstorm. Was für ein Witz? Kommt der Mann zum Arzt, sagt er, Herr Doktor, kann man mit Durchfall baden? Sagt der Arzt, ja, wenn Sie die Wanne voll kriegen. Ganz klassisches Thema. Ja? Und so gibt es viele Begrifflichkeiten, wenn du die übersetzt, dann gibt es zum Beispiel jetzt muss ich überlegen, Culture Proposal, ich dachte, ich kriege eine Note im Ohr. Also kulturelle Aneignung, ja, warum sagt man da nicht kulturelle Aneignung, Culture Proposal? Ja, mir hat schon der Stecker raus. Und dann ist mir der Witz eingefallen, wo der kleine Junge, der Gianluca, kommt heim von der Schule und sagt, Mama, in der Schule sage ich alle, ich bin ein Mafiosi. Dann sagt die Mutter, Gianluca, mache dir keine Sorge, ich gehe morgen zu der Direktorin, ich spreche mit diesem Mann. Dann sagt er, ja, aber Mama, bitte mache das aussieht wie ein Unfall. Aber das ist kulturelle Aneignung, Culture Proposal für die Feinschmecker.
2: Und das ist das, was ja auch ein bisschen verstörend ist, kulturelle Aneignung. Einerseits wollen die Menschen, dass man kulturell sich weiterentwickelt, ja? Aber man darf sich nichts aneignen. Jede Kultur hat sich nur weiterentwickelt, weil sie sich irgendwo was abgeschaut hat und angeeignet hat.
1: Ja. Aber weißt du, ich komme aus einer Zeit, da war das noch normal. Da wird jetzt vielleicht der eine oder andere Tiefluft holen. War das noch normal, dass man sich als Cowboy oder als Indianer verkleidet hat? Und da finde ich, ich sage ja auch immer vor meiner Show, für die Hüter des Goldenen Grals, für die Menschen, die politische Korrektheit tief in sich verankert trage, wird es eine ganz harte Nummer so einen Abend mit mir. Weil ich schieße da. Weißt du, es sind so einfache, wo die Frau in so einem Indianerreservat unterwegs ist, da in Amerika, und sie läuft da auf einen zu, der so eine Bärenkette umhängen hat, und sie läuft hin und sagt: Sagen Sie mal, Sie sind doch der Kette nach, sind Sie doch der Häuptling? Dann sagt er: Ja. Da sagt sie: Aber Sie haben doch gar keine Federn, warum denn das? Dann sagt er: Ich bin in der Mauser. Ja, und da sagen viele: Oh, sowas erzählt man doch nicht. Und nochmal, ich bin da wirklich, es gibt Themen, zu denen ich keine Witze erzähle. Zum Thema zum Beispiel Pädophile, wenn du selber kleine Kinder hast, das geht vielleicht nicht. Ich wage mich bei dem Thema Witze über Menschen, die nicht in Deutschland leben, wage mir nur nach Österreich, nach Frankreich, nach Italien, weiter weg. Wird es schon schwierig, das für andere Comedians machen. Ja. Und ich kenne ja auch einige große Comedians, jetzt Özcan Kosa, der als gebürtiger Türke gern Witze über Türke machen kann. Wenn ich das mache, wird es schon sportlich. Ja. Insofern weiß ich, wo ich zu Hause bin, ohne dass ich massetauglich bin, weil ein Comedy-Programm wie meins, da werde ich ja niemals einen Preis dafür kriegen, wenn ich Witze erzähle, wie unterhalte sich zwei Pobacke, sagt die eine zur anderen: Du, im Flur stinkst. Da gibt es keine Preise dafür. Aber es gibt Lacher dafür, und das ist mein Lohn.
2: Und das ist eigentlich das Wichtigste. Ja. Lieber mal auf den Preis verzichten, aber dafür ein paar Lacher mehr.
1: Vollkommen richtig.
2: Genau. Apropos, im Flur stinkt's. Hat mit Bad Dance jetzt eigentlich gar nichts zu tun, oder?
1: Nee, einer meiner Lieblings-Soundtracks, da sind wir wieder bei der Anglizismen, ich habe die sogar als Schallplatte, als Langspielplatte von Prince, die Musik, die Filmmusik, jetzt ist mir der deutsche Begriff zu Soundtrack eingefallen, die Filmmusik von Batman, Weltklasse, absolute Weltklasse.
2: Bist du Single? Nein, Langspielplatte.
1: Hui!
2: Hui!
1: Hui!
2: Hui.
1: Also jetzt gut. Wird's aber hui!
2: Jetzt wird's kompliziert. Okay, also Bad Dance von Prince. Viel Spaß.
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0: wird vielleicht schlecht getanzt. Bad Dance. Ah, nee.
1: Ja.
0: Bad Dance.
2: Aber ein geil, die Gitarre und
0: einfach,
2: die Prinzische Show, absolute Koryphäe.
0: Es
2: unglaublich.
0: Ist einfach ein Burner. Und der Knaller ist, erinnert euch, letzte Woche, da war er da mit dem Pfefferle, der Markus Zipperle. Und jetzt ratet mal, wer rechts von mir sitzt. Servus, Markus.
3: Ja, ich denke, wenn der Olli da ist, dann muss ich schön kommen. Das ist ja klar.
2: Und ich denke, wenn der Markus vorbeikommt, dann fahre ich von Forze her.
3: Extra deswegen.
2: Ah, ja, aber nur ein bisschen weg um Ritchie bin ich auch noch gekommen.
3: Ja, und auch wegen der mordsmäßigen Gage, wo du kriegst hier. Komm,
2: hör. Das ist
0: ja
2: brutal, du.
0: Ich sage auch immer, ich bin unbezahlbar. Halbe Cent gibt's nicht. Und zwei von meiner Sorte Wilkölner.
2: So. Ich hab extra noch Luft in der Reife gemacht von meinem Schubkarre, dass ich die Gage noch rausfahren kann. Ich habe ihn extra hart aufpumpt.
3: Ja. Ein Elefant im Keller, weißt du, ist runter dran platziert. Ich weiß nicht, wo nah damit.
0: Ich habe das anders gelöst. Als ich jetzt das Urlaubsgeld bekommen habe, habe ich zweites Konto aufgemacht, weil das erste übergelaufen ist.
2: Du, aber das ist ja wirklich so. Ich fahre ja nach jedem Auftritt in Schweiz. Bring meine Gage in Zürich zur ABC-Bank. Und beim ersten Mal war ich da echt ein bisschen erschrocken. Ich habe da einen großen Auftritt gehabt und stehe an dem Bankschalter und habe den Geldkoffer vor mir und gucke so nach rechts, nach links und sage zu dem Bankaufsteller, in dem Koffer ist meine Gage drin, 1 Million Euro. Dann guckt er mir an mit ganz großen Augen und sagt, ja, Sie brauchen nicht zu flüchten. Armut ist in der Schweiz keine Schande, oder?
3: Die arme Künstler.
0: Jetzt könnte man ja einen Comedy-Clinch machen hier.
2: Du.
0: Soll man jeden 2 Minuten geben und er soll ja so viele Witze erzählen?
3: Wir erzählen einfach.
2: Du, genau. Was hast du für eine Berufsausbildung? Ich habe gehört, du machst jetzt Regisseur und Comedy und
3: Stimme
2: vom Äffle und vom Pferdle.
3: Genau, alles meine Ausbildung. Kaufmann.
2: Ah.
3: Mama hat gesagt, lerne etwas Gescheites.
2: Ja, okay. Und seitdem machst du Stimmen vom Äffle und vom Pferd.
3: Genau.
2: Das ist der Hafer und Bananenblues.
4: Ui, der Olli ist da. Guck mal.
5: Ja, wir lehnt auch vor, sondern zu uns rein. So ist es.
2: Leck mich am Ärmel, das sind Kindheitserinnerungen. Wir sind vor dem Fernseher gesessen. Hafer, das ist, was man haben muss.
4: Ich hab dich gesehen, da warst du nur so klein.
5: Ja, jetzt ist er ein bisschen größer.
4: Aber nicht auch.
2: Ich drehe komplett durch. 100 Punkte, Weltklasse. Ich finde es, wenn man das kann, mit seiner Stimme so eine Bandbreite abzubilden, ziehe ich echt den Hut. Meine Geschwister, gerade jetzt mein älterer Bruder Stefan, ein genialer Stimmeimitator, so, aber halt oldschool so. Ja. Helmut Kohl, geil. Willy Brandt, wie hieß der andere da, alter SPD-Recke, komme ich noch drauf. Herbert Wehner, genau, ja. Herbert Wehner. Das finde ich ist außergewöhnlich. Ich habe mit Guido Kanz, Matze Knob und Markus Krebs mal zusammengespielt. Und der Matze Knob, der kann ja Stimme, der kann Pep Guardiola. Ich hab mir in die Hose gemacht. Weltklasse, ja. Und meine Fähigkeit ist Witze, mir Witze zu merken und Witze zu erzählen. Und aber Stimme nachzumachen, so wie du das machst, großartig. Ganz großer Sport.
3: Hannelore war tanken, kennst bestimmt auch Hannelore tankt, gell, und auf einmal merkt sie, oh Scheiße, Tür zugemacht, Schlüssel drin, gell, geht sie rein zum Tankwart, fragt, ob er irgendwas hat, damit sie wieder reinkommt ins Auto, sagt er, ja, so ein Draht, kann sie oben zum Fenster reinschieben, Hannelore geht rauf mit dem Draht und macht rum, gell. Tankwart guckt raus, ist da oder Stunde. Was tut denn die Frau? Geht raus, Hannelore probiert das Knöpfle irgendwie aufzuziehen. Im Auto hockt der Helmut. Bisschen links, rechts, oben, unten.
2: Hey, Bombe, geh mir fort. Ja. Aber das ist, ich sage ja, ich, ich, spiele ja Witze oder andersrum. Ich kriege ja, ich habe noch nie einen Witz erfunden, ich kriege die ja geschickt von meinen Fans aus der ganzen Welt und ich habe dann die ehrenvolle Aufgabe, Witze zu erzählen. Ich selektiere natürlich auch, ich gebe mir nicht für jeden Witz her, aber ich habe so ein Weltklasse-Erlebnis gehabt in Tübingen im Sparkassen-Carré. Ich habe einen Auftritt gehabt und man überlegt ja oft, wen erreicht man mit seinen Witzen. Und dann kam nach dem Auftritt ein Herr zu mir, 93 Jahre alt, ehemaliger Zahnarzt, läuft auf mich zu und sagt, Herr Olli, Sie sind mit Abstand der beste Zahnarztwitzeerzähler, den ich jemals erzählt habe, erlebt habe. Und ich weiß, von was ich rede. Und Sie haben heute Abend zwei Witze erzählt, die ich vorher noch nie gehört habe. Und dann hat mir der Johannes, ausgehört, wie Jopi heißt das, hat mir dann zwei Witze erzählt, die ich an dem Abend erzählt habe. Und ihm sind Tränen runtergelaufen vor Lachen. Der eine war, wo der Zahnarzt den Mann untersucht und sagt zu ihm, Sie, nach eingehender Untersuchung, es tut mir leid, ich muss Ihnen alle Zähne ziehen. Und dann sagt der Patient, Herr Doktor, da hätte ich gerne noch eine zweite Meinung dazu. Und dann sagt der Zahnarzt, ja, und hässlich sind Sie auch noch. Und der zweite war, wo der Zahnarzt zum Patienten sagt, entschuldigen Sie mal, haben Sie Ihre Hand an meinem Geschlechtsteil? Und dann sagt der Patient, ja, Herr Doktor, wir wollen uns ja heute nicht wehtun. Und es war so ein Moment, der sich bei mir auch wieder so eingebrannt hat, weil, ich weiß nicht, wie es dir geht, es gibt ja so Momente bei der Auftritte, die bleiben dir für immer hängen.
3: Genau.
2: Bleiben dir für immer hängen. Und das ist das, was es so außergewöhnlich wertvoll macht, dass es nicht nur, dass du extrem viel Gage kriegst, dass der Elefant dazulegen musst, dass das Geld im Keller zusammentrampelt.
0: Nein, oder zweites Konto aufmachst, weil es
2: überall ist. Nein, aber du lernst Menschen kennen, für die bist du was Besonderes, weil du es schaffst, sie vielleicht auch in einer Situation, wo es ihnen nicht so gut geht, zum Lachen zu bringen und aus dem Alltag rauszuholen, genau. Was ganz, ganz Wertvolles.
3: Ja. Ja. Und das Schöne ist auch, wenn du dann die Leute am Schluss bei dir, das ist bestimmt auch so, die wollen dir am Schluss immer Witz erzählen.
2: Hey.
3: Und es ist ganz egal, ob du den Witz kennst, du lachst drüber.
2: Ja.
3: Und das ist das Schönste, was den Leuten dann passieren kann.
2: Vollkommen richtig.
3: Ja.
2: Vollkommen richtig.
0: Ja. Gar nicht groß sagen, auch den kenne ich schon.
3: Einfach
0: erzählen.
2: So und gut, wenn es dann so ein Witz ist, wo du schon weißt, der geht 18 Minuten.
3: Dann musst
2: du
3: unterbrechen.
2: Dann musst du sagen, also ab dem dritten Wort musst du dann simultan mitsprechen, dann merken sie auch den Kenner schon.
3: Ja.
2: Aber sonst, ja, das sind ja auch, mir hat auch einer mal einen Witz erzählt, ist mir außer hängen geblieben. Kommt ein Mann in ein Spielwarengeschäft und sagt zu der Verkäuferin, sie, ich hätte gern, na, sagt die Verkäuferin, was hätte sie denn gern? Sagt er, ich hätte gern ein Geduldsspiel. Aber zack, zack!
3: Ich habe bei der Polizei mal einen Auftritt gehabt. War Weltklasse, alle oder Polizisten Witz erzählen natürlich, die sind sich schon weggeschmissen. Und hinterher kam einer zu mir, ein pensionierter Polizist, war auch, ich schätze mal, an die 80, und sagt zu mir, Junge, weißt du auch, warum Polizisten keine Tabletten kriegen? Sag ich, neu. Sagt er, weil Arschlöcher bloß Zäpfle kriegen. Hat der zu mir. Mich hat schon verrissen, weißt Weltklasse.
2: Das ist, ja, also einer meiner Lieblingswitze, wo der Polizist einen Autofahrer erhält und der lässt Fenster runter und der Polizist kommt ihm näher und macht so und sagt, sieh, hier riecht es aber ganz schön nach Alkohol, sagt der Fahrer. Ja, jetzt wo sie näher kommen, rieche ich es auch.
0: Das sind die zwei Zollgrenzgänger in Österreich, wo mit dem deutschen Schäferhund da an der Grenze entlang patronieren. Und dann fängt der eine an und hebt den Schäferhund immer den Schwanz hoch und guckt immer hinten so hin. Ja, und das geht ein paar Mal so. Und dann sagt der eine Österreicher zum anderen, sag mal, warum schaust du dem Schäferhund immer hinten ans Arschloch? Weißt doch, wo wir jetzt da die Patrouille gemacht haben, da ist uns ein deutsches Ehepaar entgegengekommen. Da hat Süd zu ihm gesagt, guck mal, da ist ein deutscher Schäferhund mit zwei Arschlöchern.
3: Und merkst du jetzt, Olli, das ist die Kunst am Witze erzählen.
2: Vollkommen richtig. Also können wir zwei hier ja glänzen.
3: Genau.
0: Ja, ich muss noch üben.
2: Du, aber das ist ja, es ist ja auch so, nicht jeder ist ein begnadeter Witzeerzähler.
3: Ist so.
2: Und das hat ja wiederum für Comedians wie uns den Vorteil, dass wir damit einfach unser Geld verdienen können. Ich bleibe jetzt bei dem, die Elefanten bleiben mir jetzt.
3: Die bleiben so, ja.
2: Und es ist eine Gabe, weil ich sage immer, Witze zu erzählen, gerade auf der Bühne, da bringst du den ganzen Körpereinsatz. Du gestikulierst, du setzt deine Mimik ein, du arbeitest mit der Tonalität, mit der Lautstärke und allem. Das macht einen Witz wirklich zum richtigen Kracherwitz, ja? wo die zwei sich montags im Geschäft treffen, der eine zum anderen sagt, was hast du am Wochenende gemacht? Ah, ich war in der Wilhelma. Ja? Und wie war's? Du, ich weiß auch nicht, es war irgendwie komisch in dem Löwegehege. Der eine Löwe hat die ganze Zeit so gemacht. Da sagt der andere, es kann doch nicht sein, der macht so. Da sagt der andere, er ist ja wahrscheinlich verkehrt rumgestanden.
3: Immer wieder geil.
2: Ja,
3: Wahnsinn.
2: Ja, ja, es gibt so Klassiker, ja. Es gibt so echte Klassiker, wo du sagst, ja, weißt du, und das ist ja wieder das Thema, dass viele sagen, wie kannst du dir das merken? Und ich habe einfach für den Witz ein Bild abgespeichert, wo ein Löwe verkehrt rum im Zoo steht. Ja. Punkt.
3: Es lernen ja auch oft die Stichworte, weißt du, wenn du irgendwo bist und so, es kommt der Wort, zack, ist der Witz.
2: Ja, ja, genau, genau. Das war gerade vorhin mit Dual, wo du gesagt hast, von Dual im Studium. Was machst du? Ich studiere Dual, was du hast mir gerade Aal
3: genannt. Genau, Dual. Ja, genau. Weißt,
0: ja.
3: Und ich bin ja mehr so, weißt du, für das ältere Semester, ich liebe die Ältere.
2: Ja.
3: Witze über Ältere, da könnte ich mich wegschmeißen. Weißt du, wie sie da, ich bin neulich über die Wiese gelaufen bei uns daheim, da ist mir ein älteres Ehepaar entgegengekommen. Auf einmal, der Opa hat mich genau, gell, bremst. Weißt du noch, früher, da haben wir immer daheim ein Päuschen gemacht, immer daheim. Dann haben die genommen, auf den Pfosten da drauf, jetzt von dem Zaun, und dann ist er losgegangen. Weißt du noch? Und Oma, das geht mir heute auch noch. Der Mäusch, freilich. Opa nimmt Oma, hockt sie auf den Pfosten, die geht ab wie ein Zäpfle, gell. Sie ist doch heute nein, so feierig. Ich war schon aber früher nicht. Damals war der Zaun auch noch nicht elektrisch. Ich liebe den.
2: Der ist Weltklasse. Absolute Weltklasse. Ja, das, ich sage ja, das, ich mache auch Witze über Senioren. Ich habe es dir ja gerade vorhin gesagt. Ich nehme da kein Blatt vor den Mund. Und ich finde, es gibt einfach so viele wunderschöne, wo die 82-jährigen Männer sich treffen und der eine sagt zum anderen, tust du, jetzt, wo wir gerade allein sind, hast du nur Sex? Sagt auch, naja, aber du, ich mach nur eine Gruppe 6. Echt? Warum das? Dann sagt er, weißt du, kann ich sagen, ich war schon dran.
3: Wie die zwei Zauberer, die zwei Eltern, und sagt, du, weißt du was? Also, ich weiß es. Ich glaube, ich habe Zucker. Ich habe ganz gewiss Zucker. Wie kommst du auf den Scheiß? Ha, jeden Morgen ist so weiß Klumpe in der Unterhose. Ich habe ganz gewiss Zucker. Das wird kein Scheiß, dann muss ja ich Zimt haben. Geil, was?
2: Ja, ja, und es ist ja wirklich die Königsklasse, der Kurzwitz, weil lange Witze, du weißt, da kannst du mal verhauen, aber ein Kurzwitz, da muss jedes Wort sitzen. Ja. Kommt der Mann zum Arzt, sagt der Arzt, drei über sie Sport, sagt der Patient, Herr Doktor, zählt er aus sechs dazu, sagt der Arzt, ja, dann sagt der Patient, dann nicht.
3: Ja.
2: Ja, ein Wort falsch und der Witz funktioniert nicht mehr. Thema Ende. Und das ist das, wo ich immer versuche, es wirklich kurz und knackig zu halten. Und das ist halt so, weißt du, wenn man dann zusammensitzt, wenn dann zwei, dann kommt ein Stichwort nach dem anderen. Ja? Kommt ein Stichwort nach dem anderen und klar. Gut, wir strahlen ja zu einer Zeit aus, wo Jugendliche auch Zugriff auf das Empfangsgerät haben. Dann wollen wir das nicht weiter vertiefen, aber ich kann nur eins sagen, dass mein aktuelles Programm FSK 18 hat aber herzlich den Titel sehr berechtigt trägt. Mhm. Das heißt, da wird auch richtig nachgelangt, aber richtig. Und da kommt es auch mal vor, dass manche aus der Show gehen und sagen, boah, dass der so nah langt, hätte ich jetzt nicht gedacht. Aber es kommen auch viele, die sagen, wow, Olli, was für ein sensationelles Programm.
3: Mhm.
2: Ja.
3: Mhm.
2: Und das ist die Bandbreite des Witzes aufzuzeigen. Das ist so mein, das schlägt mein Herz.
3: Das sind dann aber auch die Leute, die einfach am eigenen Auto Kopf ausschaltet, verstehst du? Ja, und sagen, ich will lachen.
2: Vollkommen richtig.
0: So muss es ja, so muss es ja auch sein.
3: Eben, bei uns
0: schon. Du willst ja als Publikum, willst du bespaßt werden.
3: Genau.
0: Und du willst da reingehen und mit einem guten Gefühl nachher auch wieder rausgehen und einfach Spaß gehabt haben und dann einfach noch nach Hause fahren und dir selber noch den Witz, den einen oder anderen Witz selber nochmal zu erzählen, auch wenn es dann so misslungen ist, wie es bei mir gerade vorher
2: Und dann, das ist eine Aufgabe, die ich meinem Publikum jedes Mal mit auf den Weg gebe und ich sage immer, probiert mal, wenn ihr herzhaft lacht, an was Negatives zu denken. Das ist unmöglich. Mhm. Punkt. Wenn du lachst, mit vollem Herzen lachst, kannst du an nichts Negatives denken. Und das ist das, was Witze oder Comedy oder alles, was einen zum Lachen bringt, eigentlich ausmacht. Du hast hier oben mal Leerlauf. Mhm. Und das ist in der heutigen Zeit ganz wichtig.
0: Mhm. Ja. Wow, jetzt haben wir einen langen Take gemacht. Das machen wir noch, ganz schnell einen kleinen Titel. Und zwar Riptide von Vance Joy.

0: Riptide von Vans Joy. Und wer hat an der Uhr gedreht? Ist es wirklich schon so spät? Ja, wir kommen so ans Ende der Sendung Durchblick hier auf Radio Fips. Zu Gast heute war Olli Gimper. Und ich.
1: Mit Verstärkung.
0: Mit Verstärkung.
1: Zweite ja. Halbzeit mit Verstärkung.
0: Zweite Halbzeit mit Verstärkung. Markus Zipperle ist auch noch kurz ins Studio hier reingekommen und ist auch noch da. Ja, wir halten uns gerade alle die Händchen
1: ja.
0: und gucken, wir gucken uns dann auch gleich nachher draußen noch den Learchat vom Olli an.
1: Nein, der Markus macht nachher noch ein bisschen Äffle und Pferdle so, und ich schwelg in alte Erinnerungen.
0: Ja,
1: in meiner Kindheitserinnerung.
0: So muss das sein. Ja, ich bedanke mich bei dir, Olli, dass du dir die Zeit genommen hast, hier zu Radio Fips den weiten Weg von Forza hierher gemacht hast. Und das hat mich sehr gefreut. So. Und ich glaube, das machen wir mal wieder.
1: Markus
0: war ja auch das zweite Mal da.
1: Du hast ja da 3-Seiten-Frage ausgearbeitet.
0: Die hatten wir gar nicht.
1: Da haben wir noch nicht einmal 10% davon geschafft.
2: Also,
1: ich gebe das gern wieder zurück. Verbesserst du nur die Rechtschreibfehler.
0: Oh Mann, das hätte ich jetzt auch wieder nicht sagen müssen. Markus, zu dir auch noch vielen Dank, dass du noch reingeschneit bist.
2: Spaß macht.
0: Das hat mich
1: aber Markus, freut mich unglaublich, dich persönlich kennengelernt zu haben.
2: Ja, mir auch, deswegen bin ich ja gekommen.
1: Weltklasse. Ich finde es, wenn man so eine Begabung hat, so ein Talent hat, das fasziniert mich, finde ich so großartig.
0: Ja, freut mich. Also ihr Lieben, vielen Dank. Vielen Dank, ihr Lieben da draußen, dass ihr zugehört habt hier bei Durchblick. Heute mit Witz vom Olli, mit dem Olli Gimper, extra, wie gesagt, aus Pforzheim angereist.
1: Alles gut.
0: Und es hat mich gefreut und es war eine sehr schöne Sendung mit euch, mit dir, Olli, natürlich. Und natürlich noch danke.
1: Aber Markus, helf mir mal, wie kann so ein kleiner Sender eine 8-stellige Gage bezahlen?
2: Das ist geil.
1: Das ist doch Geldwäsche, oder?
2: Du, das ist natürlich der
0: maximale
2: Sender von mir.
0: Tschüss, bye.
2: Was heißt dann Tschüss? Das ist einfach durch helle Wissen.
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Ein neuer Tag brach an. Es war der 7. September 1878. Wie an jedem anderen Tag dämmerte der Morgen über diesem weiten und öden Land im amerikanischen Südwesten, über dem Cheyenne-Reservat, wie dieses Territorium der Indianer genannt wurde.

0: Wissen Sie, was das Wort Texas bedeutet? In der Sprache der Indianer heißt es Freund. Es ist ein großes Land, es hat Platz für alle. Texas kann auch Ihnen in Zukunft.
1: Zukunft? Das ist ein Wort für euch beide. Ich habe keine Zukunft. Für mich gibt's kein Morgen.

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1: Das ist doch alles, die können doch alle kein Deutsch, die Ärsche hier.

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2: Ihr hört eine Sendung der Rinnenecker Schule Waiblingen.
3: Wäre es nicht toll, ein Leben lang Sommerferien zu haben, nie wieder Hausaufgaben zu machen und für immer in der Grundschule zu bleiben? Leider gibt es Erwachsene, die uns das nicht gönnen. Wir sind in der 4. Klasse, bekommen ganz viel Hausaufgaben, müssen nach den Sommerferien wieder in die Schule und dann noch in einer weiterführenden Schule. Und genau das ist unser Thema, die weiterführenden Schulen. Wir sind die 4B der Rinnenecker Grundschule und wünschen euch viel Spaß bei unserer Sendung.

0: Ich heiße Timo.
1: Ich heiße Esma.
2: Ich heiße Rocco. Wir haben unsere Klassenlehrerin Frau Strauß am Mikrofon. Können Sie sich bitte mal kurz vorstellen?
3: Mein Name ist Pina Strauß. Ich bin Grundschullehrerin und die Klassenlehrerin der Klasse 4b an der Rinneneckerschule.
0: Was unterrichten Sie denn, Frau Strauß?
3: In meiner Klasse unterrichte ich alle Fächer außer Mathe und Religion. Und in der Klasse 3 unterrichte ich zusätzlich Englisch.
1: Was heißt denn alle Fächer, Frau Strauß?
3: In meiner Klasse unterrichte ich Deutsch, Musik, Kunst, eine Stunde Sport, Englisch, Sachunterricht. Und in der Klasse 3 unterrichte ich nur Englisch. Und dann bin ich schon fertig.
2: Haben Sie das auch alles studiert?
3: Studiert habe ich nur Englisch, ein bisschen Deutsch und Biologie, also einen Teil von Sachunterricht.
0: Und wo haben Sie studiert?
3: Studiert habe ich an der Pädagogischen Hochschule in Karlsruhe.
1: Hat das Spaß gemacht?
3: Das hat meistens Spaß gemacht, denn ich war mir sehr sicher, dass ich den Job später mal ausüben möchte. Trotzdem ist es wie auch in der Schule so, dass manche Teile von meinem Studium keinen Spaß gemacht haben. Zum Beispiel, wenn ich sehr lange langweilige Texte lesen musste.
2: Wie lange sind Sie denn überhaupt an der Rinneneckerschule?
3: An der Rinneneckerschule bin ich jetzt seit 2 Jahren und seitdem Klassenlehrerin der 4b. Davor war ich fürs Referendariat an der Franz-Schubert-Schule in Stuttgart-Botnang. Da wäre ich zwar auch gerne geblieben, aber jetzt hier zu sein, macht mich doch sehr zufrieden.
0: Wir haben recherchiert und haben mitbekommen, dass Sie ja nicht nur Lehrerin sind. Können Sie uns sagen, was Sie noch machen?
3: Ich nehme an, da geht es ums Kreismedienzentrum. Zusätzlich zu meiner Aufgabe an der Rinneneckerschule arbeite ich auch noch am Kreismedienzentrum Rems-Murr-Kreis. Das ist auch hier in Waiblingen. Da mache ich Schulungen für Lehrkräfte und für Kindergärten und für andere Bildungseinrichtungen und Workshops für Kinder.
1: Kommen wir mal zu unserem Thema. Denn wir haben ja das Thema weiterführenden Schulen. Wie sind wir darauf gekommen?
3: Da ihr schon in der 4. Klasse seid, muss ich euch leider bald verabschieden und ihr geht auf die weiterführende Schule. Da geht jedes Kind auf eine Schule, die hoffentlich gut zu ihm oder ihr passt. Und da es viele unterschiedliche Möglichkeiten gibt, wie es für euch in der 5. Klasse weitergeht, machen wir heute als ganze Klasse eine Radiosendung zu diesem Thema.
2: Wer ist denn dazu alles eingeladen?
3: Dazu ist unsere Rektorin Frau Stark eingeladen, aber auch die Rektorinnen und Rektoren des Staufer Schulzentrums. Das bedeutet der Rektor des Staufer Gymnasiums, Herr Losch, die Rektorin der Staufer Realschule, Frau Albrecht, und die Rektorin der Staufer Gemeinschaftsschule, Frau Neuendorfer.
0: Und die kennen Sie alle?
3: Die kenne ich noch nicht gut persönlich. Allerdings waren wir bereits zu einem Besuch beim Staufer Schulzentrum und wir haben alle 3 Rektoren der weiterführenden Schule schon kurz kennengelernt.
1: Was passiert denn noch in unserer Sendung?
3: In unserer Sendung sprechen wir über die weiterführenden Schulen, wir interviewen die Rektoren, wir machen eine Umfrage, wir stellen natürlich auch unsere Schule vor und zum Abschluss gibt es natürlich auch noch super Musik.
2: Dann kommen wir mal zu guter Musik. Frau Strauß, was ist denn Ihr Lieblingslied?
3: Oh, das ist eine sehr schwierige Frage. Wenn ich mich tatsächlich auf eins festlegen muss, würde ich sagen Come Together von den Beatles.
0: Das ist ja ein sehr altes Lied. Hören Sie immer so alte Lieder?
3: Ich höre nicht nur, aber auch so alte Musik. Die Beatles mag ich besonders gerne, weil es die Lieblingsband von meinem Vater ist.
1: Frau Strauß, dann spielen wir das Lied. Wir bedanken uns für das Gespräch.
2: Und wir wünschen Ihnen...

0: Ich heiße Xenia.
1: Ich heiße Ariana.
2: Ich heiße Getor. Und wir haben unsere Schulleitung zu Gast. Frau Stark, stellen Sie sich bitte kurz vor.
3: Also mein Name ist Christina Stark. Ich bin seit 14 Jahren Schulleiterin hier an der Rinnen-Ecke-Schule. Ich bin verheiratet und habe eine Tochter.
0: Geht Ihre Tochter schon zur Schule?
3: Ja, meine Tochter geht wieder zur Schule. Die macht nämlich gerade ihr Referendariat.
0: Was ist dann ein Ref?
3: Wenn man fertig ist mit Studieren und möchte Lehrer werden, dann muss man auch noch eine praktische Ausbildung machen und das nennt man Referendariat. Das geht meistens 1,5 Jahre an einer Schule, wo man auch schon selber unterrichtet.
2: Was haben Sie denn vor der Arbeit an dieser Schule gemacht?
3: Ja, also jetzt muss ich gestehen, dass ich schon seit 30 Jahren hier an der Schule bin. Zuerst war ich Lehrerin, dann wurde ich Konrektorin, dann wurde ich gefragt, ob ich nicht Rektorin sein will. Ich habe gesagt, nein, ich bin so gern Lehrerin, ich will Lehrerin sein. Aber da ich sowieso die Arbeit schon gemacht habe, habe ich gedacht, okay, dann Chefin sein ist auch gut, da kann man mitentscheiden, da kann man vielleicht auch was

0: verändern. Und so bin ich hier als Rektorin gelandet.
1: Was ist der Unterschied zwischen Lehrerin sein und Chefin sein hier in der Schule?
0: Als Lehrerin ist die Hauptaufgabe der Unterricht. Also bei den Kindern ist man da. Und wenn man Rektorin ist, dann hat man ganz viel Verwaltungskram zu machen. Man muss sich mit dem Haushalt beschäftigen. Wie viel Geld habe ich für was? Man muss Verträge abschließen. Man muss gucken, was will das Kultusministerium von uns? Was will das Schulamt? Was will das Regierungspräsidium? Was will die Stadt? Alle wollen was. Geht's allen gut? Was müssen wir verändern an der Schule? Wie muss der Unterricht sein, damit die Kinder gut lernen? Und vieles, vieles mehr.
1: Was ist denn so Besonderes an unserer Schule, Frau Stark?
0: Also ich finde ganz viel besonders an unserer Schule. Vor allen Dingen haben wir natürlich die nettesten Schüler und Schülerinnen, ganz klar. Wir haben Top-Lehrer hier. Wir haben Schwerpunkte an unserer Schule, und zwar gleich drei. Die Musik spielt eine große Rolle an unserer Schule. Jedes Jahr gibt es eine Aufführung, ein Musical. Es gibt Orchester, Chor, Gitarre. Der Sport hat eine große Rolle. Wir haben lange Bewegungspausen, jeden Nachmittag Sport-AGs. Wir gucken, dass es für unsere Kinder jeden Tag genug und ausreichend Bewegung gibt. Und die Kunst ist auch noch Schwerpunkt. Darum hatten wir die Vernissage vor den Pfingstferien. So Kunstausstellungen sind gar nicht so üblich an Schulen, aber unsere Schule hat das.
2: Zur Musik kommen wir gleich noch. Frau Stark, wir gehen ja bald in die weiterführende Schule. Haben Sie auch Kontakt mit den Schulleitungen der weiterführenden Schulen?
0: Wir haben sogar ziemlich viel Kontakt hier in Waiblingen. Wir treffen uns in regelmäßigen Abständen und besprechen wichtige Themen miteinander. Und viele der Schulleitungen, die sind auch per Du miteinander.
1: Die denn auch und mit wem?
0: Tatsächlich duzen sich die Schulleitungen in Waiblingen alle miteinander.
1: Frau Stark, ich kann Russisch, Ukrainisch, Deutsch und ein bisschen Englisch. Welche Sprache können Sie denn alle?
0: Meine Muttersprache ist Deutsch. In der Schule habe ich Englisch und Latein gelernt. Und meine Schwiegermama, die spricht ganz wenig Deutsch. Deswegen verstehe ich auch ein bisschen Persisch.
1: Wie viele Sprachen werden denn an der Schule gesprochen?
0: Bei unseren Schülern und Schülerinnen gibt es über 20 verschiedene Sprachen. Wir haben Türkisch, Spanisch, Englisch, Arabisch, Chinesisch, Kosovarisch, Russisch, Albanisch, Serbisch, Kroatisch, Italienisch, Kurdisch, Polnisch, Ukrainisch, Bulgarisch, Griechisch, Französisch, Persisch, Mazedonisch, Vietnamesisch und einige sonstige Sprachen. Das sind Sprachen, die man nur in bestimmten Teilen von Ländern spricht und von denen ich nicht weiß, wie sie alle noch heißen.
1: Dann kommen wir mal wieder zur Musik. Welchen Titel dürfen wir denn für Sie spielen?
0: Wenn ich mir etwas wünschen darf, dann gerne Lemon Tree von Fool's Garden.
2: Frau Stark, vielen Dank für das Gespräch und Ihnen weiterhin viel Spaß in der Rinnen-Neckar-Schule.
0: Also ein großes Dankeschön für das Interview. Mich haben interviewt die Xenia, die Ariana und der Getua. Und auch danke an die Technik. Das waren Berin und Kian.

0: Heute haben wir das Thema Übergang in die weiterführende Schule. Eingeschult wird man in Deutschland mit 6 Jahren. Dann besucht man für 4 Jahre die Grundschule. Es gibt bei uns in der Grundschule die Fächer Deutsch, Mathe, Sport, Sachunterricht, Religion, Kunst und Englisch ab der 3. Klasse. Ab der 3. Klasse gibt es Noten, und zwar von 1 bis 6. 1 bedeutet sehr gut, 2 bedeutet gut, 3 heißt befriedigend, ausreichend ist die Note 4, 5 bedeutet mangelhaft und bekommt man die Note 6, heißt das ungenügend. In der 4. Klasse wählt man einen von 3 Schulen, die wir euch gleich vorstellen.
1: In der weiterführenden Schule kann man hier in Waiblingen zwischen 3 Schulformen wählen. Es gibt die Gemeinschaftsschule, die Realschule und das Gymnasium. Für diese Sendung haben wir jeweils eine Schulleitung eingeladen, die ihre Schulart vorstellt. Die Gemeinschaftsschule kann jedes Kind besuchen und Fächer auf unterschiedlichen Niveaus lernen. An der Realschule besuchen Schülerinnen und Schüler alle Fächer auf dem mittleren Niveau. Dort macht man den Schulabschluss auf der mittleren Reife. Das Gymnasium geht momentan 8 oder 9 Schuljahre. Dort kann man das Abitur machen. Nach dem Gymnasium kann man entweder eine Ausbildung machen oder studieren.
2: Ihr hört die Radiosendung der Rinnenecker Schule Waiblingen mit dem Thema Übergang in die weiterführende Schule. Hierfür haben wir mit Schülerinnen und Schülern der 4. Klasse unserer Schule eine Umfrage gemacht. Wir haben die Frage gestellt, was gefällt dir an unserer Schule? Hier bekommt ihr ein paar Antworten.
3: Was gefällt dir an dieser Schule?
4: Mir gefällt an dieser Schule zu lernen und zu spielen.
5: Was gefällt dir an dieser Schule?
6: Mir gefällt es an dieser Schule, weil der Pausenhof so groß ist, dass jedes Kind kreativ bleiben kann.
3: Was gefällt dir an dieser Schule?
7: Also mir gefällt an dieser Schule, dass ich hier viele Freunde habe und weil es hier nicht so groß ist.
8: Was gefällt dir an dieser Schule?
9: Mir gefällt die Pause, weil ich da mit meinen Freunden spielen kann.
3: Was gefällt dir an dieser Schule?
10: Mir gefällt an dieser Schule, dass hier gibt's ganz viele gute Lehrer.
3: Was gefällt dir an unserer Schule?
11: Mir gefällt an der Schule, dass es hier richtig viele nette Lehrerinnen gibt.
5: Was gefällt dir an dieser Schule?
12: An dieser Schule gefällt mir am besten Betreuung, weil da viele Räume gibt.
8: Was gefällt dir an dieser Schule?
13: Mir gefällt an dieser Schule, dass es viele nette Lehrer gibt und dass wir hier etwas lernen.
3: Was gefällt dir an dieser Schule?
14: An dieser Schule gefällt mir, dass man seine Freunde sehen kann.
3: Was gefällt dir an dieser Schule?
1: An dieser Schule gefällt mir die Gemeinschaft von Schülerinnen und Schülern und den Lehrkräften.

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0: haben wir die Frage gestellt, auf welcher weiterführenden Schule gehst du im nächsten Schuljahr? Hier die Antworten.
1: Auf welche weiterführende Schule gehst du im nächsten Schuljahr?
2: Ich gehe auf die Saale Real. Ich kenne es vermutlich ein bisschen mehr wie andere, die jetzt dahin gehen würden. Weil meine Mutter und mein Bruder, ich war da öfters, weil sie eben, aber mein Bruder ist da auf der Schule und meine Mutter arbeitet dort.
0: Auf welche weiterführende Schule gehst du im nächsten Schuljahr?
3: Ich gehe dann nach diesem Schuljahr auf die Staufer Gemeinschaftsschule. Ich freue mich auf die weiterführende Schule.
0: Auf welche weiterführende Schule gehst du im nächsten Schuljahr?
4: Im nächsten Schuljahr gehe ich aufs Staufer Gymnasium. Denn Staufer Gymnasium ist ja meine Empfehlung, aber irgendwie freue ich mich irgendwie nicht, denn ich will irgendwie auch hier bleiben und ich vermisse meine anderen Freunde.
5: Auf welche weiterführende Schule gehst du im nächsten Schuljahr?
6: Im nächsten Schuljahr gehe ich auf die Kolping-Gymnasiumschule in Fellbach. Ich freue mich sehr, weil es da toll ist und wir haben viel Gutes darüber gehört und unser Nachbar ist auch da.
0: Auf welche weiterführende Schule gehst du im nächsten Schuljahr?
7: Ich gehe auf das Saaljau-Gymnasium in die 5B. Ich freue mich auch schon sehr darauf, weil mir die Schule beim Anschauen sehr gefallen hat.
0: Auf welche weiterführende Schule gehst du im nächsten Schuljahr?
8: Im nächsten Schuljahr gehe ich zur Staufer Realschule. Ich freue mich sehr, weil da auch meine Schwester ist.
0: Auf welche weiterführende Schule gehst du im nächsten Schuljahr?
9: Ich werde im nächsten Schuljahr auf das Staufer Gymnasium gehen. Ich bin ein bisschen aufgeregt und freue mich.
0: Auf welche weiterführende Schule gehst du nächstes Schuljahr?
10: Nächstes Jahr gehe ich auf das Staufer Gymnasium und ich freue mich.
11: Ich heiße Medine.
12: Ich heiße Noah.
13: Ich heiße Antonia und wir haben hier eine Schulleitung einer anderen Schule am Mikrofon. Können Sie sich bitte den Hörern kurz vorstellen?
14: Ich bin die Frau Neuendorfer und ich bin die Schulleiterin von der Staufer Gemeinschaftsschule. Und die Staufer Gemeinschaftsschule, die hat eine Grundschule, so wie die Rinnenecker Schule, aber eben auch eine weiterführende Schule ab der Klasse 5 bis zur Klasse 10. Und wir heißen Gemeinschaftsschule. Und was das bedeutet, das würde ich euch ganz später noch erklären, warum dieser tolle Name Gemeinschaftsschule überhaupt entstanden ist.
15: Da kommen wir auch gleich noch dazu. Zuerst wollen wir Sie aber fragen, seit wann sind Sie denn schon die Schulleiterin der Gemeinschaftsschule?
14: Ich bin jetzt seit fast 9 Jahren Schulleiterin der Staufer Gemeinschaftsschule.
16: Was haben Sie davor gemacht?
14: Das ist eine lange Geschichte. Ich war erstmal Lehrerin, ganz normal, erstmal an einer Hauptschule, dann an einer Grundschule, dann zwischendurch habe ich meine Kinder bekommen und dann habe ich wieder an der Grundschule gearbeitet und dann bin ich Schuldekanin geworden. Das ist ein ganz komisches Wort und das könnt ihr euch so vorstellen. Viele von euch haben ja Religionsunterricht. Und so wie es eine Schulleiterin für eine Schule gibt, so gibt es auch eine Chefin für alle, die Religion unterrichten. Und das war ich 12 Jahre lang hier im Rems-Murr-Kreis. Und danach bin ich dann Schulleiterin geworden an der Staufer Gemeinschaftsschule.
13: Frau Neuendorfer, warum wollten Sie Schulleiterin werden?
14: Ihr habt ja schon gehört, davor war ich so ein bisschen wie die Chefin von den Lehrerinnen und Lehrern, die Religionunterricht haben. Und dann waren meine Kinder groß und die sind weggegangen zum Studium. Und dann habe ich mir überlegt, jetzt will ich noch mal was ganz Neues machen. Und hatte schon immer eigentlich die Idee im Kopf, Mensch, mal eine Schule leiten, das wäre was für mich. Da kann ich mit ganz vielen verschiedenen Leuten arbeiten, mit Eltern, mit Kindern, mit Lehrerinnen, mit der Schulsozialarbeit, mit der Ganztagsbetreuung. Und da war ich mir dann ganz sicher, dass das für mich die richtige Aufgabe ist, weil ich es unheimlich interessant und spannend finde, junge Leute, so wie euch, Kinder, aber auch bis zum Berufsleben Jugendliche zu begleiten und zu unterstützen in der Schulzeit.
15: Warum haben Sie sich für diese Schulform entschieden?
14: Ja, also ihr habt ja schon gehört, unsere Schule heißt Gemeinschaftsschule. Und so wie ihr in der Grundschule alle zusammen in der Schule seid und wo nicht unterschieden wird, kann ich jetzt gut Mathe oder kann ich gut Deutsch oder muss ich erst die Sprache lernen oder bin ich total der Crack in Mathe oder in Englisch, so möchten wir eigentlich, dass alle Kinder weiter gemeinsam lernen können. Nicht nur bis zur 4. Klasse, sondern wirklich bis hoch zur 9., 10. Klasse und gerne auch weiter. Und deswegen war das so meine Schulart, Gemeinschaftsschule, dass wir alle zusammen lernen und dass nicht die einen Kinder dann dahin gehen müssen und die anderen dahin gehen müssen, sondern dass wir alle beisammen lernen und arbeiten und dann jeder den Schulabschluss macht, der für uns selber oder für euch selber der richtige ist und es nicht schon in der vierten Klasse entscheiden. Das ist unsere Idee und deswegen bin ich wahnsinnig gern Schulleiterin einer Gemeinschaftsschule.
16: Jetzt kommen wir wieder zu dem Wort Gemeinschaftsschule. Was genau bedeutet das denn? Und was ist so Besonderes daran?
14: Ja, ein bisschen habe ich es euch ja schon erzählt. Also Gemeinschaft heißt ja, wir lernen und arbeiten alle gemeinsam. Und das ist eben schon anders als an den anderen Schulen. Da werdet ihr dann in allen Fächern, müsst ihr immer, zum Beispiel wenn ihr im Gymnasium seid, immer in allen Fächern die schwierigsten Aufgaben machen. Wir sagen, das erweiterte Niveau machen. In der Realschule arbeiten alle Kinder, egal in welchem Fach, immer auf dem mittleren Niveau. Und bei uns kannst du eben zeigen, Mensch, in Mathe, da bin ich richtig gut, da mache ich die allerschwierigsten Aufgaben, aber Deutsch fällt mir gerade schwer, da mache ich mal lieber die Aufgaben auf dem grundlegenden Niveau. Und erst ganz spät entscheiden wir dann, Mensch, der Abschluss, der ist für dich der richtige. Und das ist wirklich anders als an den anderen Schulen. Und was auch anders ist, dass wir eine Ganztagsschule sind für alle Kinder. Und zwar nicht so wie in der Grundschule, dass ihr AGs wählen könnt, sondern alle sind immer bis 15.30 Uhr da, außer am Freitag. Und dann habt ihr da auch keine Hausaufgaben, sondern ihr habt in der Schule Zeit, wo dann die Lehrer und Lehrerinnen auch mit euch zusammenarbeiten und ihr dann in der Schule die Übungsaufgaben erledigt in Deutsch, Mathe und Englisch. Und der dritte ganz große Unterschied ist, dass wir eigentlich erstmal gar keine Noten haben, sondern erst in der achten Klasse sagen wir den Eltern und euch, jetzt wäre es gut, wenn ihr euch Noten ausweisen lasst, weil ihr euch vielleicht damit schon bewerben müsst. Aber bis dahin haben wir erstmal keine Noten, sondern ihr bekommt andere Formen, wo wir euch sagen, Mensch, das hast du richtig gut gemacht oder da müssen wir noch ran, da müssen wir noch üben.
15: Neundorfer, das heißt ja, dass wir kein Realschule und Gymnasium mehr brauchen.
14: Also wenn du mich fragst, wäre das so? Ja, von meiner Seite aus bräuchten wir bis zur 10. Klasse keine verschiedenen Schularten, sondern wir könnten gut als Gemeinschaftsschule weiterarbeiten. Jetzt weiß ich aber, dass es richtig viele Leute gibt, denen das richtig wichtig ist, weil ihnen ihre Schulart auch wichtig ist. Nämlich die Realschullehrerinnen und Lehrer und die, die am Gymnasium arbeiten. Und da gäbe es so einen Weg, den wir ganz gut finden, wo wir sagen, ja, das Gymnasium, das kann man, sollten wir weiterführen, aber kommt, wir Realschulen und wir Gemeinschaftsschulen, wir haben dieselben Schulabschlüsse, mit Hauptschulabschluss, mit Realschulabschluss, lasst uns doch eine gemeinsame, wir sagen dann Sekundarstufe aufmachen. Aber das entscheide nicht ich. Und es entscheidet auch nicht die Frau Albrecht, die noch zu euch kommt. Und es entscheidet auch nicht der Herr Losch, sondern das wird im Kultusministerium entschieden. Und es entscheiden die Politiker und die Politikerinnen. Und momentan haben wir einen Kultusminister, der Herr Jung und der Herr Özdemir, unser Ministerpräsident, die haben das zu entscheiden. Und wir machen es dann vor Ort.
16: Also ist das Kultusministerium für alle Schulen zuständig?
14: Ja, tatsächlich für alle Schulen in Baden-Württemberg, weil jedes Bundesland ist für seine Schulen zuständig. Also der Kultusminister, der Herr Jung aus Stuttgart, der ist natürlich nicht für die Schulen in Berlin zuständig, aber für alle in Baden-Württemberg.
13: Bevor das mit dem Interview mit Frau Neundorfer weitergeht, hören wir kurz das Lied Sommer von Weißgeist.

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1: Kommen wir mal wieder zu Ihnen, Frau Neuendorfer. Welche Sprache sprechen Sie eigentlich?
2: Also ich spreche natürlich Deutsch, weil das ist meine Muttersprache. Das habe ich gelernt als Kind, meine ganze Familie, meine Eltern. Das sind alles Leute, die in Deutschland aufgewachsen sind und wir haben Deutsch gesprochen. Und bei uns haben wir auch erst viel später als ihr Fremdsprachen gelernt. Und da habe ich dann natürlich Englisch in der Schule gelernt. Und dann habe ich noch zwei ganz komische Sprachen gelernt, die man gar nicht sprechen kann. Und wo ich mich heute total ärgere, dass ich nicht Französisch gelernt habe. Ich habe nämlich in der Schule auch noch Latein und Griechisch gelernt. Aber das kann man gar nicht mehr richtig sprechen. Das sind ganz alte Sprachen. Und später habe ich dann noch ein bisschen Spanisch gelernt, kann das ganz gut verstehen, auch ein bisschen sprechen und genauso in Französisch. Französisch verstehe ich halbwegs, aber so richtig aktiv sprechen kann ich es auch nicht.
3: Mats und Marina aus unserer Klasse können auch Griechisch sprechen. Können Sie sich da mit dem verständigen?
2: Also ich kann sagen Kalimera und dann hört es auch schon fast auf. Nein, das kann ich nicht, weil ich habe das alte Griechisch gelernt, das man eigentlich heute nur noch schreibt und das zum Beispiel auch auf Griechisch sind ganz viele Texte von Philosophen geschrieben und die Bibel ist auf Griechisch geschrieben, aber ich kann es nicht sprechen. Ich kann aber tatsächlich die Schrift lesen. Das kann ich.
4: Die Schülerinnen und Schüler aus unserer Klasse haben ja die Fragen erstellt. Und eine Frage davon lautet, was ist Ihr Lieblingslehrerspruch?
2: Jetzt weiß ich nicht so ganz genau, was ihr unter Lehrerspruch versteht. Aber für mich sind es Sätze, die mir wichtig sind. Und mein wichtigster Satz, der hat, glaube ich, 5 M's. Man muss Menschen maximal mögen. Verstanden? Man muss Menschen maximal mögen. Das ist mein wichtigster Satz und mit dem gehe ich jeden Morgen in die Schule.
1: Bei uns wird öfters der Spruch gesagt, PP, persönliches Pech. Was halten Sie von solchen Sprüchen?
2: Ist echt eine schwierige Frage. Ich finde auch mal einen witzigen Spruch vom Lehrer oder Lehrerin gut, solange es nicht gegen ein Kind geht, solange auch die Atmosphäre so ist in der Klasse, dass man sagt, man darf auch mal einen Witz machen, das passt für alle und es darf den anderen nicht verletzen. Und wenn ich dann spüren würde, dass so ein Spruch wie PP, persönliches Pech, jetzt ein Kind echt trifft, dann würde ich es nie wieder sagen. Ja, wichtig ist, dass der andere nicht dadurch verletzt wird und dass insgesamt es in dem Moment passt, dass man auch mal einen witzigen Spruch sagen kann, das tun wir auch.
3: Kommen wir zur nächsten Frage. Welches Fach ist das schwierigste Fach an der weiterführenden Schule? Beziehungsweise welches Fach finden vielen Kindern großartig?
2: Jetzt habe ich euch ja vorhin schon erklärt, dass es an der Gemeinschaftsschule eben so ist, dass der eine, der kann super gut Mathe und kann da die schwierigsten Aufgaben machen und den anderen fällt es vielleicht ganz schwer. Und deswegen kann ich das gar nicht so genau sagen, dass alle Kinder einfach oder alle Jugendlichen einfach besonders schwierig finden. Für manche ist tatsächlich Mathe echt schwer, ja. Das fällt schon manchen schwer, aber es gibt auch Kinder, denen fällt eher Deutsch schwer. Deswegen kann man die Frage so gar nicht genau beantworten. Und was vielen Kindern gefällt, das sind oft die praktischen Fächer, also Technik oder das Fach AES, auch Kunst und Sport, wo man einfach selber so richtig was tun kann. Das macht ganz vielen Spaß.
4: Im Hintergrund hört man ja die Kinder aus unserer Schule, die Pause haben. Die nächste Frage lautet dann, warum ist der Pausenhof am Staufer Schulzentrum unterteilt?
2: Also, tatsächlich ist es so, dass die Grundschule ihren eigenen Hof hat. Das habt ihr auch vielleicht gesehen, als ihr bei uns wart. Und es ist auch, glaube ich, ganz gut so, dass die Kleinen, dass die Erstklässler, die Zweitklässler, die Drittklässler und die Viertklässler so ihren eigenen Hof haben. Die haben da ja auch einen eigenen Spielplatz und so ihren Platz für sich. Bei den anderen, von der 5. bis zur 10. Klasse, ist es so, dass die Realschule und die Gemeinschaftsschule zusammen einen Schulhof haben. Da dürfen die Kinder hin und her und die dürfen sich besuchen gegenseitig, dürfen sich in der Pause treffen. Zum Gymnasium gibt es dann so einen Bereich, da dürfen auch alle zusammenkommen, also Jugendliche aus der Gemeinschaftsschule, aus dem Gymnasium und aus der Realschule, da dürfen sich alle treffen. Und dann gibt es noch einen Bereich, das war dem Gymnasium wichtig, da dürfen nur Kinder vom Gymnasium hin. Aber alle Kinder der Gemeinschaftsschule und Realschule haben zusammen einen Pausenhof.
1: Wie viele Lehrkräfte, Schüler und Schülerinnen gibt es an Ihrer Schule?
2: Also insgesamt sind wir mehr als 50 Lehrerinnen und Lehrer in der Grundschule und in der weiterführenden Schule zusammen. Und wir haben etwa 500 Kinder und Jugendliche von im Alter von 6 bis 16 Jahren an der Schule. So ungefähr ist unsere Größe. Das heißt, wir nehmen die Kinder auf vom Kindergarten und geben sie ab, entweder in den Beruf, in die Ausbildung oder in eine weiterführende Schule. Aber so etwa 500, über 50 Lehrerinnen und Lehrer. Und dann kommen noch dazu mehrere Leute in der Schulsozialarbeit, in der Ganztagsbetreuung, pädagogische Assistentinnen, Sekretariat, Hausmeister und alles Mögliche.
3: Auch noch eine sehr wichtige Frage, Frau Neundorfer. Wie ist denn der erste Schultag bei der 5. Klasse bei Ihnen geplant?
2: Da haben wir zusammen mit der Realschule eine kleine Besonderheit. Das machen nicht so viele Schulen. Wir beide, die Realschule und auch wir, ihr werdet schon am Ende dieses Schuljahres feierlich in die Schule aufgenommen. In der letzten vollen Schulwoche machen wir da ein Fest, eine Schulaufnahmefeier. Und das heißt, der erste Schultag im neuen Schuljahr, da seid ihr sofort einfach ganz da in der Schule. Und das ist bei uns so, dass in der ganzen ersten Woche die Kinder der beiden 5. Klasse alle zusammen sind, mit der Schulsozialarbeit, mit allen Lehrerinnen und Lehrern, die da unterrichten, mit FSJ, mit allem, die sonst so für euch zuständig sind. Und dann machen wir die ganze erste Woche zusammen. Wir lernen euch erstmal kennen, wir machen Spiele, ihr lernt die Schule kennen und erst dann entscheiden wir, in welche Klasse ihr kommt, in wie wir die Klassen einteilen. Deswegen ist es ein bisschen anders als an den anderen Schulen. Die ganze erste Schulwoche heißt Willkommenswoche.
4: Wir gehen mal davon aus, dass es bei Ihnen an der Schule auch Musik gibt. Welchen Musiktitel dürfen wir denn jetzt für Sie spielen?
2: Also mir fällt da erstmal ein Lied ein und das heißt Another Break in the Wall und da gibt's eine Zeile, die heißt I don't need no education. Und es würde eigentlich übersetzt heißen, ich brauche keine Bildung oder ich brauche keine Erziehung. Aber die Schule braucht ganz viel Bildung und Erziehung und trotzdem finde ich das gut, dass wir auch zwischendurch mal einfach nur Spaß miteinander in der Schule haben und dass wir nicht immer nur lernen und immer nur sagen, jetzt geht's um die Bildung, sondern auch einfach schöne Dinge miteinander unternehmen. Und deswegen finde ich diesen Text richtig, richtig cool. I don't need no education aus dem Song Another Brick in the Wall von Pink Floyd.
1: Da wollen wir uns dran halten. Frau Neundorfer, vielen Dank für das Interview und Ihnen weiterhin viel Spaß an Ihrer Schule.
2: Ich bedanke mich bei euch ganz herzlich für euren Mut, diese Radiosendung aufzunehmen. Und da bedanke ich mich bei Medine, Noah und Antonia und bei Tom und Lara am Mischpult. Vielen Dank für das Interview.

Wir haben in Deutschland das zweigliedrige Schulsystem mit der Grundschule und den drei weiterführenden Schularten. In vielen anderen Ländern sieht es aber anders aus. Wir haben auf der Internetseite Kinderweltreise viele Länder gefunden. Wir zeigen euch drei europäische Länder mit unterschiedlichen Schulformen. Wir beginnen mit Griechenland. In Griechenland kommen die Kinder in eine Art Vorschule, aber nur zu Besuch. Das ist so etwas wie bei uns im Kindergarten. In Griechenland gibt es eine Schulpflicht zwischen 6 und 15 Jahre. Die ersten 6 Jahre gehen die Kinder in eine Grundschule. Jungen und Mädchen besuchen die Schule gemeinsam. Alle Kinder besuchen die gleiche Schulform. Viele Kinder gehen noch einmal für 3 Jahre an einer weiterführenden Schule, um dann eine Universität zu besuchen. Aber wer das nicht machen will, wechselt auf einer Berufsschule und beginnt mit einer Berufsschulausbildung. In der 8. Klasse lernen die Kinder Altgriechisch und das 5 Stunden lang. Oft lernen sie noch eine zweite Fremdsprache, so dass auf die 7 normalen Schulstunden am Nachmittag 2 Stunden mit dem Fremdsprachenunterricht folgen. Dazu gibt es Hausaufgaben und Prüfungen. In Griechenland sind bestandene Prüfungen für den Lebenslauf der Kinder sehr wichtig. Wer die Oberstufe besucht, bereitet sich schon recht bald auf die Abschlussprüfung vor. Das schafft man ohne Nachhilfeunterricht kaum. Oftmals fallen die Stunden aus und die Kinder müssen es zu Hause nachholen. Mittlerweile versuchen viele Lehrer, etwas zu ändern, um so einen besseren Unterricht zu bieten.

Die Schule in Irland. Kinder in Irland kommen meistens mit 5 Jahren in die Schule. Schulpflicht besteht ab 6 Jahren und dann bis zum Alter von 16 Jahren. Jeder Schüler muss mindestens 3 Jahre eine weiterführende Schule besuchen. Nach den 3 Jahren auf der weiterführenden Schule wird eine Prüfung abgelegt. Unterricht wird im größten Teil des Landes auf Englisch gesprochen. Irisch ist aber ein Pflichtfach und wird von den meisten Kindern als Zweitsprache gelernt. Noten bekommen auch irische Schüler. Es sind allerdings Buchstaben statt Zahlen. A ist die beste Note, F die schlechteste. Dazu gibt es noch Abstufungen, zum Beispiel A1 und A2 oder C1, C2 und C3. Der Unterricht endet immer am Nachmittag. Das Schuljahr beginnt im September und endet Ende Juni. Weiterführende Schulen haben schon Ende Mai ihren letzten Schultag. Das war der Bericht über

0: In Finnland kommen die Kinder mit 7 Jahren in die Schulen. Gemeinsam gehen sie dann 9 Jahre lang zur Schule. Sie werden also im Schulsystem Finnlands nicht in verschiedenen Schulformen aufgeteilt. Freiwillig kann ein 10. Schuljahr angehängt werden. Vor der Grundschule müssen die Kinder mindestens 1 Jahr lang in den Kindergarten gehen. Ein Ziel des finnischen Schulsystems ist es, dass möglichst alle Schüler gemeinsam die Regelschule besuchen können, auch lernschwache und behinderte Kinder. Es gibt viel Förderunterricht auch für Kinder, die aus dem Ausland kommen und noch nicht so gut Finnisch sprechen. Die meisten Schüler gehen nach der Regelschule entweder auf eine Berufsschule oder ein Gymnasium. Die Dauer des Gymnasiums beträgt im Allgemeinen 3 Jahre. Weil Finnland offiziell 2 Amtssprachen hat, nämlich Finnisch und Schwedisch, müssen die Kinder beide Sprachen lernen. Das war mein Bericht von den Schulen aus Finnland.
1: Und das war der erste Teil unserer Sendung, der 4b aus der Rinnenecker Grundschule. Wir haben bis jetzt viele Berichte und 2 Interviews von Schulleitungen aus weiterführenden Schulen für euch präsentiert. Im zweiten Teil gibt es weitere Berichte und Interviews. Wir wünschen euch dabei viel Spaß. Bleibt weiter dran auf Radio FIPS.

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1: Hallo und herzlich willkommen bei Shortwave, dem Podcast, der euch in die Welt des Limes-Gymnasiums entführt. Wir sind Johanna,
2: Madeleine,
3: Julia,
4: Emily,
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1: Acht Schüler und Schülerinnen mit einer Mission, spannende Geschichten direkt aus unserer Schule für euch zu entdecken.
2: Genau, heute ist wie immer ein ganz besonderer Tag für uns, denn wir machen unsere fünfte Live-Sendung beim Radio FIPS in Göppingen. Für unseren Podcast Shortwave erstellen wir regelmäßig neue Folgen, um euch mit verschiedenen Rubriken zu unterhalten. Ihr werdet nicht nur mehr über unser Gymnasium erfahren, sondern auch jede Menge Kuriositäten entdecken.
1: Und nun geht es weiter mit dem zweiten Teil der Folge. Also bleibt dran, denn jetzt...

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1: Um ein wenig Kontrast zur aktuellen Hitzewelle zu schaffen, kommen wir jetzt zu einem eher frostigen Thema. Wie jedes Jahr waren die Schülerinnen und Schüler der 8. Klassen zu Beginn des Jahres im Skischulandheim. Es wurden viele neue Erfahrungen gesammelt, die das Skischulandheim unvergesslich machten. Wir haben für euch nachgefragt, wie die Stimmung dort war und wie ihnen diese Woche gefallen hat.
2: Wer bist du und in welche Klasse gehst du?
3: Ich bin Damian und gehe in die 8a.
2: Bist du davor schon mal Ski gefahren?
3: Ja, ich gehe eigentlich jedes Jahr.
2: Welche Piste fährst du?
3: Rot und schwarz.
2: Hast du irgendwas in diesem Schulandheim dazu gelernt?
3: Ja, wie ich halt ein bisschen schneller bin und ja, halt so normal Technik und so.
2: Wie oft bist du dieses Schulandheim hingefallen?
3: Ja, ich würde so sagen, vielleicht so 10-mal.
2: Was denkst du, wer fährt am besten Ski von uns allen?
3: Ganz klar Yannick.
2: Wer ist am allerdümmsten hingefallen?
3: Kann sein ich. Einfach, wo wir kurz Pause gemacht haben im Stehen. Einfach umgekippt.
2: Wer traut sich am meisten, deiner Meinung nach?
3: Ja, Yannick. Also er fährt ganz schnell und er macht halt auch alles richtig, aber er traut sich halt auch sehr viel.
2: Wie fandest du das Essen hier?
3: Ja, also manchmal hat es geschmeckt, aber manchmal war es auch eher so... Es hat halt anders geschmeckt, als man es so kennt.
2: Okay, und wie hat es dir gefallen?
3: Ja, also es war ganz cool. Man hat viel dazugelernt und es hat auf jeden Fall ganz viel Spaß gemacht.
2: Dankeschön, Damian. Wer bist du und in welche Klasse gehst du?
4: Ich bin Leon und gehe in die 8a.
2: Bist du davor schon mal Ski gefahren?
4: Tatsächlich nicht.
2: Okay, was war deine beste Piste, die du gefahren bist?
4: Rote Piste.
2: Wie oft bist du hingefallen?
4: Unzählbar, zu oft. Vor allem halt am Anfang.
2: Wer fährt deiner Meinung nach am besten Ski?
4: Definitiv Yannick. Ja, weil er hat halt das Mindset.
2: Wer ist am dümmsten hingefallen?
4: Weiß ich nicht so genau, aber ich würde sagen ich, weil ich stand halt nur und dann bin ich halt umgeplumpst, wie soll ich sagen.
2: Wer traut sich am meisten von uns allen?
4: Ich würde auch sagen Yannick, weil Yannick ist halt Yannick und wir lieben ihn.
2: Also, wie

0: Pist bin ich am ersten Tag gefahren, aber inzwischen traue ich mich auch schon die rote. Ich bin oftmals schon die blaue gefahren, aber die ist fast schon zu leicht für mich inzwischen.
1: Und hast du etwas dazu gelernt?
0: Natürlich, ich habe alles dazu gelernt. Ich meine, davor konnte ich noch nicht gefahren.
1: Wie oft bist du denn hingefallen?
0: Ich sag mal, insgesamt sage ich mal so 7 Mal oder so.
1: Wer denkst du fährt am besten Ski?
0: Schwierig. Ich sag aber Herr Wolf, der ist die schwarze Piste beim Nebelhorn von oben nach unten, vom Gipfel zum Tal runtergefahren.
1: Okay, wer ist am dümmsten hingefallen?
0: Ja, gut. Schwierig. Also ich würde sagen, der, wo oft hinfällt, war Raphael. Aber am dümmsten, Ich sag mal, also ich bin auch schon dumm hingefallen. Beim Bremsen bin ich in die ganze Gruppe reingefahren. Das war nicht so schlau, aber ansonsten, ja, weiß ich nicht.
1: Also würdest du jetzt einfach sagen, du?
0: Ja, von mir aus.
1: Wer traut sich am meisten?
0: Schwierig, also ich könnte jetzt natürlich sagen, dass ich mich vieles traue, aber das wäre natürlich ein bisschen arrogant. Daher gehen würde ich sagen, Leon traut sich viel. Der fährt gerne Pommes runter, egal ob es eine schwarze oder eine Anfängerpiste ist. Daher ja, würde ich mit Leon gehen.
1: Wie fandest du das Essen hier?
0: Gut. Also, Abendessen war gut. Frühstück war ja auch ganz in Ordnung. Der Kaba war gut. Einmal habe ich ein bisschen verschüttet, aber es war nicht so schlimm. Ja, an sich, alles in allem, bin ich ganz zufrieden.
1: Also, wie gefällt es dir?
0: Also, wenn wir mal davon ausgehen, dass wir jetzt von der Jugendherberge reden, gefällt es mir ja so semi-gut. Also, die ist jetzt nicht so besonders. Das Essen ist natürlich ganz in Ordnung. Aber die Gemeinschaft und alles könnte besser sein. Jedoch, das Skifahren hat mir sehr gut gefallen. Also, ich würde sagen, ich würde dank dem Skischulandheim vielleicht jetzt auch anfangen, selber Privatski zu fahren. Daher würde ich sagen, hat es doch echt Spaß gemacht.
1: Okay, dankeschön.
2: Jetzt folgt ein Lied, zu dem wir Herrn Schulz unbedingt den Tanz beibringen wollen. Er hat uns versprochen, dass er ein Tanzvideo für den Instagram-Kanal aufnimmt, wenn wir seine Challenge später gewinnen. Und wer weiß, vielleicht macht Rainer ja auch mit. Ihr hört White Keys von Dominik Feig.

0: Shortwave-Kategorie. Bei Shortwave, das Duell, laden wir zwei Personen, Lehrkräfte oder Schülerinnen und Schüler ein, um über wichtige schulische Themen zu diskutieren. Dafür haben sie insgesamt 3 Minuten Zeit. Das heutige Thema lautet Rallye- und Ethikunterricht. Denn ich muss mich bald entscheiden, ob ich weiterhin den Religionsunterricht besuchen möchte oder zur Ethik wechseln. Wir haben Herrn Laux als Rallye-Lehrer und Herrn Kramer als Ethiklehrer eingeladen. Die beiden müssen nun versuchen, mich von ihrem jeweiligen Fach zu überzeugen. Herr Laux, warum sollte ich denn im Rallye-Unterricht bleiben?
1: Prinzipiell gibt es 2 Möglichkeiten, warum man Rallye-Unterricht wählen kann. Einmal, um seinen eigenen Glauben besser zu verstehen. Zum Zweiten aber auch, um seine eigene Gesellschaft, seine eigene Kultur besser zu verstehen. Denn unsere Kultur ist stark durch religiöse Feste geprägt, durch religiösen Glauben bis ins Grundgesetz rein. Und ohne dass man das für sich selbst angenommen haben muss, versteht man einfach die Hintergründe besser, woraus das kommt, woher das resultiert. Und im Rallye-Unterricht erfährt man deutlicher und stärker etwas über seine eigenen Traditionen. Ob man die selbst leben will, spielt im Rallye-Unterricht gar keine Rolle.
0: Herr Kramer, warum sollte ich denn zum Ethikunterricht wechseln?
2: Also erstmal würde ich Herrn Laux zustimmen. Ich habe selber in der Schule bis zum Ende Rallye gemacht und der Aspekt mit der Kultur stimmt so zwar auch, oder stimmt schon, aber im Ethikunterricht kommt das Ganze auch dran. Und gerade wenn Herr Laux solche Dinge wie das Grundgesetz erwähnt, da spielt ein bisschen weniger die religiöse Tradition rein, als viele Theologen häufig behaupten, sondern es gibt auch viele Philosophen und Ethiker und moralische Theoretiker, die da viel mehr reinspielen. Zum Beispiel der erste Artikel des Grundgesetzes, die Achtung der Menschenwürde, ist sehr stark von zum Beispiel Kant geprägt, den man relativ häufig im Ethikunterricht macht. Was aber viel wichtiger ist, ist, dass wir in Ethik einfach die spaßigeren Themen machen. Von KI-Ethik und können Roboter eigentlich Personen sein, haben die auch Rechte bis hin zu Umwelt und anderen Religionen und vor allem nicht nur den üblichen Religionen. Zum Beispiel, ich mache immer relativ viel über chinesische Volkstraditionen und so weiter, Taoismus, um eben nicht nur so einseitig unsere religiösen Traditionen zu behandeln. Das heißt, wir machen, wie sollte man eigentlich richtig und gut leben auf der einen Seite und alle möglichen spaßigen Sachen auf der anderen.
1: Ich danke Herr Kramer für diesen Aufschlag. Gerade sowas wie Umweltthemen oder KI. Als katholischer Rallye-Lehrer ist natürlich einfach, weil das gerade die Themen der großen Päpste waren, den letzten. Ich würde auch sagen, dass wir andere Religionen anschauen. Wir haben Judentum, Christentum, Buddhismus, Hinduismus. Wir schauen uns auch kleinere Gruppen Naturreligionen an. Der entscheidende Unterschied ist, glaube ich, gar nicht das unbedingt, was hinten rauskommt für die Schüler selbst, das Wissen, was sie erwerben, sondern den Standpunkt, den sie einnehmen. Im Religionsunterricht habe ich einfach ganz klar ein festes Ufer, worauf ich sitze, während der Ethiker mehr in alle Richtungen schwimmt. Und Lennig muss sich jetzt einfach überlegen, möchte ich von etwas, was ich habe, schauen, was es gibt, oder schwimme ich quasi frei und schaue generell, was es gibt, weil ich vielleicht meinen eigenen Standpunkt gar nicht so sicher wählen möchte, oder weil ich mir in meinem eigenen Standpunkt gar nicht so sicher bin.
2: Oder eben, ob man sich den eigenen Standpunkt überhaupt erstmal zusammensuchen will und dann auch verargumentieren können. Und wo wir gerade dabei sind, dass man seinen eigenen Standpunkt finden sollte, haben Herr Laux und ich, glaube ich, auch so ein bisschen Konsens, wenn es darum geht, wie diese Fächer unterrichtet werden sollen.
1: Also ich denke, wir beide denken, es ist sinnvoll, in den unteren Klassen eher so ein bisschen die Tradition, wo man herkommt, im Blick zu halten, durchaus werteneutral, und dann tatsächlich sagen, in der Oberstufe schauen wir uns jetzt wirklich nur noch philosophische Themen an, weil dann ist das Fundament gelegt und darauf dann die Philosophie aufbauend.
2: Genau, vor allem, weil viele Philosophen halt in ihrem Denken selber auch davon geprägt wurden, wie sie aufgewachsen sind, und das war bei den meisten eben dann doch sehr hauptsächlich christlich geprägt werden.
0: Vielen Dank für die Diskussion und bis zum nächsten Mal bei
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0: Mein Fazit ist, ich fand, Herr Laux hat mich mehr überzeugt, deshalb bleibe ich lieber im Rallye-Unterricht.
4: Und schon vorhin hat uns eine Mail erreicht. Die liebe Tanja hat nämlich einen Musikwunsch. Sie schreibt: Hallo ihr Lieben, falls es möglich wäre, würde ich mir gerne von Queen Don't Stop Me Now wünschen. Ich grüße damit meine 4 Jungs zu Hause, die für mich das Größte sind. Seid wild, frech und frei, egal was kommt.

0: Mein Name ist Simon Schulz und ich hatte die letzten 3 Jahre die Ehre, diesen wundervollen Podcast mit euch vier, also Celia, Madeleine, Julia und Johanna, zu gestalten. Für meine letzte Challenge mit euch habe ich mir etwas Besonderes überlegt. Ihr müsst euch heute gar nicht anstrengen, sondern nur zuhören. Und die Challenge dabei ist, wie Julia in der Probe schon vermutet hat, nicht zu weinen. Und falls das doch passieren sollte, habe ich natürlich Taschentücher vorbereitet. Los geht's.
1: Ja, liebes Shortwave-Team, ich bin sehr beeindruckt von dem, was ihr in den letzten 3 Jahren aufgebaut habt. Ihr habt ja Verantwortung übernommen, wart kreativ und habt gezeigt, wie stark ihr als Team seid und wie gut ihr zusammenarbeitet. Man hat auch gemerkt, dass ihr im Laufe der Zeit viel dazugelernt habt und ihr seid immer besser geworden. Und man hat eben auch gemerkt, dass es euch ganz, ganz großen Spaß macht. Ja, für eure Zukunft wünsche ich euch, dass ihr diese Energie, euren Teamgeist und diese Freude und Spaß am Gestalten behaltet. Alles, alles Gute für euch.
2: Hallo Celia, mein Schatz. Ich finde es super, dass du so eine tolle AG gefunden hast, die dir so viel Spaß macht. Ich liebe deine Live-Sendungen bei Radio FIPS und habe keine einzige verpasst. Egal wo ich war, wurde an diesen Freitagen über radio.de eure Sendung gehört. Deshalb mussten manchmal auch Kollegen, Tanten und Opa mithören. Alle waren begeistert und ich super stolz auf dich. Alles Liebe und viele Grüße von deiner Mama.
3: Meine liebe Madeleine, du überraschst uns immer wieder, wie toll du deine Aufgaben immer meisterst. Es ist schön zu sehen, wie selbstbewusst du dabei bist. Mach weiter so, du bist großartig.
4: Hallo Juli, ich wollte einmal Danke sagen für die vielen schönen Podcast-Folgen und auch Danke an das gesamte Shortwave-Team. Ich finde es krass, wie viel Mühe und Zeit ihr da immer reinsteckt. Und ja, ich habe mich immer riesig gefreut, wenn ich deine Stimme einfach im Radio gehört habe. Ja, ich wünsche dir alles, alles Gute für die Zukunft. Deine Lia.
5: Liebe Johanna, liebe Celia, liebe Julia und liebe Madeleine, ihr habt das Limes Radio nicht nur begleitet, sondern mit aufgebaut und geprägt. Ihr seid Shortwave und dafür danken wir euch von Herzen. Ihr seid eine Inspiration für alle Schülerinnen und Schüler, die in eure Fußstapfen treten wollen. Für euren weiteren Weg wünsche ich euch viel Erfolg, ja, alles Gute, spannende Abenteuer und dass ihr euch vor allem eure Begeisterung und euren Mut bewahrt. Wir werden euch hier vermissen. Macht's gut.
6: Liebe Madeleine, ich wünsche dir, dass du stets auf deine Fähigkeiten glaubst und deine Träume mögen sich erfüllen.
7: Hallo Celia, mein Schatz. Voll cool, was du bzw. ihr bei Shortwave macht. Ich bin super stolz auf dich und freue mich total, dass ihr da eine richtig gute Gemeinschaft geworden seid. Ich freue mich schon auf die Sendung und werde sie wieder mit viel Freuden hören. Oder vielleicht auch die Kollegen damit nerven. Ich wünsche dir für die Zukunft nur das Allerbeste. Hab dich lieb, dein Papa.
8: Hallo Julia, ich find's so toll, wie viel Zeit und Arbeit du immer in die Shortwave-Folgen und in die Live-Sendungen gesteckt hast. Ich fand's immer so cool, dich einfach in einem echten Radio hören zu können. Und ich wünsche dir für die Zukunft natürlich alles, alles Gute und dass du immer genau das im Leben erreichen kannst und machen kannst, was du dir vorgenommen hast. Deine Marlene.
9: Hallo meine Schatzi-Mausis. Ich möchte euch zu eurer allerletzten Live-Folge gratulieren und einfach nochmal sagen, wie krass eigentlich eure Leistung über die letzten Jahre war. Ihr könnt alle so stolz auf euch sein, dass ihr das Shortwave-Radio einfach von null aufgebaut habt. Und ja, genießt eure letzten Momente. Das habt ihr nämlich sehr verdient. Ich bin auch unglaublich stolz und ich habe euch lieb.
10: Liebe Johanna, Julia, Madeleine und Celia, ich möchte mich bei euch ganz herzlich für die Gründung und Gestaltung unserer Radio- und Podcast-AG bedanken. Wie ihr wisst, bin ich privat ein großer Radiofan und deshalb war ich von Anfang an begeistert von eurer Arbeit. Was mit dem Schulradio Shortwave beim Projekt Limes als Start begonnen hat, hat euch schließlich bis zum Landesmedienpreis geführt. Darauf könnt ihr wirklich stolz sein. Ihr habt unseren schulischen Alltag bereichert, für gute Unterhaltung gesorgt und gezeigt, wie wichtig Information, Austausch und unterschiedliche Perspektiven sind. Ein großer Beitrag zur Demokratiebildung. Herzlichen Dank dafür. Außerdem seid ihr das erste Medienformat, bei dem sogar ich die Rubrik Klatsch und Tratsch regelmäßig und mit Interesse verfolgt habe. Und das soll bei mir wirklich etwas heißen. Für eure Zukunft wünsche ich euch von Herzen alles Gute. Vielleicht bleibt ihr den Medien ja auch beruflich treu. Ich würde mich jedenfalls sehr freuen, wenn die nächste Sprecherin der Tagesschau vom Limes-Gymnasium käme. Macht weiter so und bleibt neugierig. Es grüßt euch herzlich euer Fan und Schulleiter Nikolai Bär.
11: Hallo Celia, ich wünsche dir alles Gute, dein Opa. Hab dich lieb.
12: Hallo Julia, hier sind deine Mama.
13: Und dein Papa.
12: Julia, wie schön, dass ihr so viel Freude bei Shortwave habt und dass du so viel Engagement und so viel Zeit reingesteckt hast. Deshalb vielen, vielen Dank für so viele tolle Folgen.
13: Und vor allem, was aus dem Schülermedienprogramm geworden ist, dass ihr sogar den Landesmedienpreis Baden-Württemberg gewonnen habt.
12: Julia, wir wünschen dir alles, alles Gute.
13: Bei allem, was in der Zukunft kommen wird.
14: Madeleine, wir sind stolz auf dich. Die Zukunft gehört dir. Geh mutig deinen Weg. Danusha
15: und Marian.
16: Hallo liebes Shortwave-Team, liebe Podcasterinnen, liebe Abiturientinnen, also Celia, Julia, Madeleine, Johanna. Eure Tage sind jetzt vermutlich gezählt bei der Podcast AG und bei Shortwave. Das ist natürlich ein bisschen traurig, aber es werden neue tolle Dinge auf euch zukommen. Da bin ich mir ganz sicher. Ich finde, ihr habt einen tollen Job gemacht und ich habe größten Respekt vor eurem Engagement für die Schule, für das ganze Team. Ich habe immer gern eure Sendungen angehört. Es waren viele total nette Sachen dabei und auch viele Dinge, die ich noch nicht wusste und durch Shortwave erfahren habe. Ja, auch im Unterricht habe ich euch gehabt. Da wart ihr genauso engagiert. Aber ich finde fast das außerschulische oder außerunterrichtliche Engagement noch viel besser und finde toll, was ihr alles geleistet habt. Ich wünsche euch für die Zukunft nur das Allerbeste. Ich hoffe, wir sehen uns auch noch, wenn ihr nicht mehr am Limes-Gymnasium seid. Und schicke euch ganz viele liebe Grüße. Eure Frau Wiedmann.
0: Liebe Johanna, Julia, Madeleine und Celia, hier ist Rainer. Ich möchte mich auch kurz zu Wort melden, um mitzuteilen, wie stolz ich auf euch bin. Es hat mir eine große Freude bereitet, euch vier mit Shortwave kennengelernt zu haben und dass ich auch viel mit euch zusammen lachen durfte. Legendär war natürlich die Geschichte mit dem Kabel. Aber auch sonst gab es viele tolle Momente, die mir ganz sicher positiv in Erinnerung bleiben werden. Euch steht nun die ganze Welt offen. Und ich bin mir sicher, ihr werdet jede für sich eure Zukunft rocken.
17: Liebe Celia, ich finde es sehr cool, dass du in der Podcast AG bist und ich bin sehr stolz auf dich. Ich wünsche dir alles Gute für deine Zukunft und hoffe, dass du einen Beruf findest, der dir Spaß macht. Hab dich lieb, deine Sana.
18: Liebe Madeleine, wir sind sehr stolz auf dich.
19: Du hast großartig moderiert.
20: Einfach klasse gemacht.
21: Mach weiter so, Tante.
22: Mach weiter so, du bist toll.
18: Wir lieben dich.
23: Hallihallo, hier ist Emina. Ich wollte euch nur kurz sagen, dass ihr mit Shortwave in den letzten paar Jahren was echt, echt Tolles geschafft habt. Eure Folgen waren immer mega gut und mega unterhaltsam und alle haben sich immer gefreut, den Gossip der Schule auf eine wirklich ganz lustige Art und Weise mitzubekommen. Ich finde, euer Einsatz für die AG hat sich echt immer gelohnt und ihr habt es mega, mega gut gemacht und ich bin mir sicher, ihr gebt den gleichen Effort in alle zukünftigen Projekte, die ihr in eurem Leben jemals haben werdet. Ich habe euch ganz doll lieb und ich bin mega stolz auf euch.
24: Hallo ihr vier. Auch ich möchte euch noch ein paar Worte mit auf den Weg geben. Als ich nach Schule als Start vor 3 Jahren die Podcast AG übernommen habe, hätte ich mir nie vorstellen können, wie sehr die AG, aber vor allem ihr, mich prägen werdet. Unsere Stunden zusammen waren immer das Highlight meiner Woche und ich bin nicht nur stolz auf euch und eure Arbeit, sondern ich bin vor allem dankbar, euch beim Wachsen und im jede Woche besser werden begleiten zu dürfen. Der Gewinn des Schülermedienpreises letztes Jahr war nicht nur der Höhepunkt unserer Shortwave-Zeit zusammen, sondern auch einer der schönsten Momente meiner bisherigen Schulzeit. Ich wünsche euch alles, alles Gute für eure Zukunft und hoffe, dass ihr uns am Limes-Gymnasium auch nach eurer Schulzeit besuchen kommen werdet. Denn ich werde euch sehr vermissen. Danke, dass es euch gibt. Euer Herr Schulz.
1: Hallo liebe Klassenkameradinnen aus dem Shortwave-Team. Ich gratuliere euch zu eurer letzten Live-Sendung. Ihr seid einfach ein tolles Team, was anderes kann man nicht sagen. Ich finde, mit Shortwave und den ganzen Live-Folgen in Podcasts habt ihr einfach was Wunderschönes und was Einzigartiges geschaffen, auf das ihr wirklich stolz sein könnt. Für die Zukunft wünsche ich euch, dass ihr euren kreativen Kopf behaltet und weiterhin so schöne Momente erleben dürft.
2: Hallo Celia.
3: Hey Celia.
2: Du, wir müssen hier mal Komplimente verteilen.
3: Ja.
2: Also zu eurem Podcast. Es ist mega, mega cool, dass ihr das gestartet habt, einfach in so einem Schule als Start, so einem kleinen Projekt, und das auch bis heute durchgezogen habt, mit so viel Mühe und Emotionen.
3: Ja, und wir finden es auch mega krass, also weil es gibt ja nicht viele Schulen, die, glaube ich, so einen Podcast haben, und vor allem ihr habt ja auch Preise bekommen von hier Ralf Nentwich höchstpersönlich, Idol natürlich. und ja, also wir sind mega stolz auf dich, und wir finden es auch sehr beeindruckend, wie gesagt, wie ihr durchzieht und einfach wie iconic du das machst.
2: Ja. Wir hoffen wirklich für dich, dass du auch in deiner Karriere später im Leben genauso viel Erfolg und Spaß und ja, wirklich einfach schon Spaß dabei hast, wie du dein Leben auf die Reihe kriegst.
3: Bin mir ganz sicher, dass du das so weitermachen wirst.
2: Alles Gute und Slay.
3: Ja, bleib so iconic. Tschüss.
4: Liebe Abitur-Podcasterinnen, ich verbinde mit euch sehr viele und schöne Erinnerungen. Jede Folge war etwas Besonderes, nicht nur wegen der Themen, über die wir gesprochen haben, sondern auch vor allem wegen der Menschen dahinter, nämlich euch. Ihr habt den Podcast mit eurer Persönlichkeit, mit eurem Humor, euren Ideen, eurem Engagement geprägt. Und vor allem die gemeinsamen Gespräche, das Lachen vor und nach den Aufnahmen und die ganz vielen kleinen Momente werden mir immer in sehr, sehr, sehr guter Erinnerung bleiben. Ich finde, ihr habt den Podcast zu dem gemacht, was er heute ist, nämlich ein fester Bestandteil unserer Schulgemeinschaft. Und dafür möchte ich auch Danke sagen. Ich wünsche euch für euren weiteren Weg von Herzen alles Gute, viel Erfolg und viele neue spannende Erfahrungen. Und ich möchte euch bitten, eure Neugier und euren Einsatz beizubehalten, denn auch die werden euch in der Zukunft weit bringen. Vielen Dank und viele liebe Grüße von Katrin Jübner.
0: Ja, auch wenn die Zuhörer das jetzt nicht sehen können, die Challenge habe ich eindeutig gewonnen. Ein großes Dankeschön geht natürlich an alle, die mir geholfen haben, zum Gelingen dieser Überraschung beizutragen. Da hier gerade niemand richtig reden kann, kommt jetzt Barely Breathing von From Ashes to New.

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1: Bei uns an der Schule ist regelmäßig die DKMS zu Gast. Das ist eine gemeinnützige Organisation, die Registrierungen von Stammzellenspendern durchführt, mit dem Ziel, weltweit Blutkrebspatientinnen mit einer Stammzellentransplantation Heilung zu ermöglichen. Auch ich, Julia, habe im Winter 2024 an so einer Registrierung nach einem Vortrag am Limes-Gymnasium teilgenommen. Inzwischen haben wir 2026 und 3 Tage vor meiner ersten Abiturprüfung bekam ich einen überraschenden Anruf. Ich komme als Stammzellenspenderin in Frage. Doppelt aufgeregt wegen der Spende und im Abitur habe ich dann nach und nach Formulare ausgefüllt und eine Typisierung durchführen lassen. Und tatsächlich darf ich bald Stammzellen spenden. Wann ist noch ungewiss, da der Gesundheitszustand von dem Blutkrebspatienten nicht optimal ist. Auch wenn ich etwas nervös bin, freue ich mich darauf, einem Menschen hoffentlich ein neues Leben schenken zu können. Ganz persönlich hat mir das im Angesicht von Abi-Stress nochmal gezeigt, es gibt so viel Wichtigeres im Leben als Leistung und so viel Gründe, dankbar zu sein für das Leben, das ich leben darf. Ich kann euch wirklich nur ermutigen, lasst euch bei der DKMS registrieren. Entweder privat oder einfach ein Set anfordern. Oder, sofern ihr Schüler und über 17 Jahre alt seid, bei der nächsten Aktion am LGW vor den Weihnachtsferien mitmachen. Der Prozess ist völlig unkompliziert und ich war teilweise sogar überrascht, wie geduldig und mühevoll sich um mich gekümmert wurde. Ich bin überzeugt, dass auch wenn die Registrierung und eventuelle Spende für dich einen Aufwand bedeutet, es ein Menschenleben wert ist.
2: Jetzt hört ihr The Cure von Olivia Rodrigo, was so viel bedeutet wie Heilmittel. Denn auch Julias Spende kann die Heilung eines Menschen bedeuten.

Es hat uns wieder eine Nachricht im Studio erreicht. Hallöle, liebes Shortwave-Team. Ich wünsche euch ganz viel Spaß bei der Live-Folge und besonders den Älteren aus dem Team wünsche ich ganz viel Spaß bei ihrer letzten Live-Folge. Was ihr da auf die Beine gestellt habt, ist einfach zu bewundern. Liebe Grüße. PS, irgendein Lied von Dream geht immer. Und deshalb kommt jetzt irgendein Lied von Dream.

0: Check meine Beats im Anlag Marie. 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
1: Heute rollen die Liedwünsche nur so rein. Liebe Grüße gehen raus an Hannes aus der 9B. Er wünscht sich Viva la Vida von Coldplay.

0: Oft vergeht die Zeit wie im Flug. Und jetzt heißt es Abschied nehmen, denn das war unsere letzte Shortwave-Folge mit Johanna, Madeleine, Julia und Celia. Wir danken euch für die vielen unvergesslichen Erinnerungen, die wir mit euch sammeln durften. Die Momente, in denen wir zusammen gelacht haben, weil die AG-Stunde wie fast immer nur aus Gossip bestand. Und auch für die Tage, an denen wir uns mal wieder komplett mit der Zeit verschätzt haben und alles auf den letzten Drücker machen mussten. So wie heute. Ohne euch gäbe es diesen Podcast gar nicht und wir werden euch im Shortwave-Team vermissen. Wir wünschen euch viel Erfolg bei eurem weiteren Weg und hoffen, dass ihr uns helfen könnt, wenn wir mal nicht weiter wissen.
1: Und bevor wir jetzt wirklich Schluss machen, möchten wir noch ein paar Menschen erwähnen, ohne die Shortwave nie das geworden wäre, was es heute ist. Ein großes Dankeschön geht an Herrn Schulz und an Rainer von Radio Fips, die uns in den letzten Jahren begleitet und unterstützt haben. Danke für eure Zeit, eure Geduld und das Vertrauen, das ihr uns entgegengebracht habt. Natürlich danken wir auch euch, den Schülerinnen und Schülern des LGWs und allen Lehrkräften, die immer für ein Interview zu haben waren. Danke fürs Zuhören, eure Themen und Liedervorschläge und eure Unterstützung. Ohne euch wäre das hier nie über die Projektwoche Schule als Start hinausgewachsen. Wir hoffen von Herzen, dass ihr beim Zuhören genauso viel Spaß hattet, wie wir beim Planen, Aufnehmen und manchmal auch beim spontanen Improvisieren hier im Studio. Auch wenn wir künftig nicht mehr hinter den Mikrofonen sitzen werden, werden wir sicher weiterhin einschalten und gespannt verfolgen, was die nächsten Generationen aus Shortwave machen. Und damit geben wir das Mikrofon mit Freude weiter. Also seid gespannt, wenn es wieder heißt:
2: Hallo und herzlich willkommen bei Shortwave.

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2: Und auf dieser Radiobühne begrüßen wir heute Musikerinnen und Musiker aus Nürtingen, sozusagen Musik aus dem Ländle. Endorphine sind unsere Gäste heute. Mein Name ist Olli Schwarz und damit gebe ich die Bühne frei für die ersten drei Songs von Endorphine. Viel Spaß!

Ja, guten Abend. Wir sind die Endorphine. Wir freuen uns, heute hier sein zu dürfen und machen direkt weiter mit unserem nächsten Lied, Wenn Worte Herzen treten.

Weiter geht's mit einem Lied, das uns ganz arg wichtig ist. Das ist eins von unseren emotionalsten Liedern. Das habe ich für meine Oma geschrieben und handelt von der doofen Krankheit Demenz.

0: Wow. Schöne Musik mitgebracht aus Nürtingen, nicht weit von hier, von Göppingen. Endorphine heißt die Band, die heute zu Gast ist bei uns bei Radio Philips. Drei Songs haben wir gehört, jetzt wollen wir ein bisschen was über die Band erfahren. Sie müssen noch schnell wechseln von ihren Instrumenten hierher zu uns ans Rednerpult, hätte ich jetzt was gesagt. Ja, zwei sind schon da, ich weiß nicht, die anderen, Cindy müsste sich einfach nur rumdrehen. Ja, mit dabei ist die Lisa am Gesang. Grüß dich. Genau, dann machen wir von uns die Reihe durch. Stellt euch doch einfach mal ganz kurz selber vor, so als Bandmitglieder.
1: Also ich bin die Lisa, ich spiele Gitarre und singe und genau.
0: Ja, dann mal weiter in der
2: Runde. Mach ich weiter. Hi, ich bin Christian. Dieses Jahr zur Band gestoßen, Keyboard und ab und zu auch mal Gitarre.
0: Okay.
3: Hi, ich bin der Marco, ich bin letztes Jahr dazu gekommen, ich gebe die tiefen Töne, ich spiele den Bass in der Band.
0: Okay, dann
1: haben wir noch... Hi, ich bin Cindy und ich spiele E-Gitarre.
0: Okay, und dann haben wir noch den fünften Mann im Bunde.
4: Jo, servus, ich bin der Thomas und ich bin der Drummer.
0: Okay, wie lange geht's euch denn als die Band Endorphine schon? Wann habt ihr euch gefunden? Weil ich habe verschiedentlich gesagt, ihr seid letztes Jahr dazugestoßen. Gehe ich davon aus, dass es die Band schon länger gibt?
1: Also die Grundband gibt es seit 2013. Wir haben zu dritt gestartet. Die sind die, der Thomas und ich. Mhm. Und dann sind immer mal wieder jemand dazugekommen am Bass und wieder gegangen. Und jetzt gibt es uns seit 2 Jahren in der Konstellation.
0: Okay, aber Bandgründung 2013 ist ja schon eine ganze Ecke her.
1: Da ist schon ein bisschen her, ja, genau.
0: Bald 15-jähriges Jubiläum. Ging die Initiative von dir aus oder wie habt ihr euch als Grundendorphine zusammengefunden?
1: Das hat sich, glaube ich, so ergeben. Die Cindy, der Thomas und ich, wir kommen alle aus Neckarhausen, so ein Dorf. Und ja, sind zusammen aufgewachsen, wurden zusammen getauft. Und irgendwann sind wir auf die Idee gekommen, zusammen eine Band zu gründen und haben dann beim Thomas im Zimmer gestartet, hatten dann irgendwann das Upgrade und haben in dem Keller von meinen Großeltern geprobt, bis wir jetzt unseren Pferdestall haben.
0: Pferdestall? Okay.
1: Also einen umgebauten, es ist kein Pferd drin, ja. Es war mal ein Pferd drin.
0: Okay, das ist spannend. Habt ihr gleich als Endorphine zusammen gespielt habt ihr schon zu Schulzeiten oder irgendwie schon viel früher?
1: Nee, genau, schon immer
0: als,
1: so.
0: Als loses Musikgrüppchen zusammen.
1: Ja, genau.
0: Okay. Ja. Wie würdet ihr die Art von Musik, die ihr macht, beschreiben?
2: Früher hieß es ja mal Pferdestall-Pop, aber wir haben über die Zeit jetzt auch im letzten Jahr oft drüber gesprochen. Also es hat sicherlich immer noch viele Pop-Einflüsse. Viel Melancholisches auch hier und da, wobei wir gerade auch in einer Phase sind, wo immer mehr, ich sag mal, auch ein paar peppige Lieder dazukommen, die auch später noch im Set folgen. Mhm. Also sagen wir mal so eine Art Pop-Rock.
0: Okay. Ja, wie findet ihr eure Lieder? Wie schreibt ihr eure Lieder? Wie kommt der Text dazu?
2: Meistens kommt Lisa mit einem guten Vorschlag.
0: Ich hab hier gerade irgendein... jetzt geht's wieder. Irgendwas war gerade im Mikro. Komisch. Irgendwas stimmt mit deinem Mikro gerade nicht. Nimm mal das... Nee, Moment. Das ist irgendein anderes Mikro. Irgendwas... Moment.

0: Es war gerade hier von der Band irgendwas. Okay, jetzt, also nochmal. Sorry. Also,
1: ja, wie, die anderen ergänzen mich bitte gerne. Ja. Ich bekomme es ja jetzt seit 2 Jahren ungefähr mit. Lisa kommt mit einem Vorschlag, würde ich sagen, oder hat oft gute Texte. Und wir versuchen dann, ja, jeder seinen Einfluss so ein bisschen auch noch reinzubringen. Ne? Es gibt so ein Grundgerüst und das entwickelt sich dann. Und ja, so kann man das eigentlich mal zusammenfassen. Und wir versuchen auch die manchmal, ja, jetzt auch mal Akustik oder so auszuprobieren, die Songs.
0: Wie oft probt ihr oder wie oft trefft ihr euch zum Musikmachen? Jetzt habe ich hier, es ist irgendwie komisch, irgendwas stimmt mit dem Mikro. Dann nimm mal vielleicht das rote Mikrofon, dann doch. Irgendwie müssen wir danach gucken.
2: Also wir treffen uns immer einmal in der Woche montags, genau, proben da. Müssen immer ein bisschen auf die Nachbarn achten, deshalb gucken wir, dass wir um 10 fertig sind, weil wir mitten im Wohngebiet proben, dass sich da keiner beschwert oder sich gestört fühlt. Genau, und wenn irgendwas Wichtiges ansteht, proben wir auch mal öfters.
0: Ja.
2: Aber im Normalfall einmal die Woche.
0: Was wäre denn was Wichtiges?
2: Ein besonderer Auftritt. Oder wenn mal ein paar davor im Urlaub waren und wir mit Proben nicht so hinkommen, dann proben wir öfters, genau.
0: Das heißt, macht ihr Musik, also zielführend auf Bühnenauftritte? Oder genügt euch das so für euch irgendwie zu spielen?
2: Es ist schon schön, irgendein Ziel zu haben, auf das man üben kann. Wir machen natürlich auch gern Musik für uns, aber trotzdem ist schön, auf ein Ziel hinzuproben. Und gerade mit dem Druck kommen dann manchmal auch die besseren Ideen, wie wenn man dann so vor sich hinprobt. Ja. Daher.
0: Ja. Wie viele Auftritte habt ihr denn so ganz, ganz grob oder für welche Auftritte bereitet ihr euch dann speziell vor? Seid ihr zum Beispiel auch bei Hochzeiten oder Geburtstagsfeiern so eher die eine Band oder eher bei einem Fest oder?
1: Ja, wenn wir das letzte Jahr so Revue passieren lassen, war so ziemlich alles mit dabei. Wir waren irgendwie bei einer goldenen Hochzeit, haben in der Kirche gespielt. Wir waren jetzt bei der Kulturnacht in Tübingen vor wenigen Wochen, bei der Musiknacht in Nürtingen. Da ist alles mal dabei oder einfach mal nur das Wiesenfest irgendwie um die Ecke oder beim Tierheim, wenn da ein Fest ist oder sowas. Also ja, grob gesagt, was kann man sagen, vielleicht so 10 im Durchschnitt, 5 bis 10?
0: Im Monat.
1: Ja, im Monat, jetzt schaffen wir leider gerade nicht ganz, aber
0: im Jahr.
1: Genau, im Jahr so.
0: Ja, das ist doch eine übersichtliche Zahl in dem Sinne, als es ist ja Hobby bei euch. Von euch ist ja wahrscheinlich keiner Berufsmusiker, oder? Oder habt ihr irgendwas mit Musik zu tun? Alles Hobby. Ja, für das klingt es sehr schön. Und ja, die Texte, Lisa, so hauptsächlich aus deiner Feder oder ausschließlich, sind ja schon auch irgendwie eingängig. Ne?
2: Ja, ich glaube, wir schreiben die Texte über das, was uns so beschäftigt. Und es beschäftigen einen ja oft die Sachen, die nicht so schön sind. Und mal mehr, mal weniger. Also es kommt ja auch immer auf die Phase im Leben drauf an, was einen gerade so beschäftigt.
0: Da hat sich wahrscheinlich die letzten 13 Jahre auch einiges angesammelt.
2: Ja, genau. Das habe ich so einmal quer durchs Leben, würde ich sagen.
0: Ja.
2: Genau.
0: Ja, klingt sehr spannend. Und auch eine schöne Mischung tatsächlich so zwischen Pop und melancholisch und ruhig, was wir eben vorhin schon gehört haben. Ja, klasse. Dann ja, wissen wir mal aufs Grobe fürs Erste Bescheid. Dann würde ich sagen, ihr habt 3 weitere Songs mitgebracht, die ihr jetzt noch spielen werdet. Genau. Also, unsere Gäste heute. Endorphine aus Nürtingen. Instrumente sind gestimmt, hoffentlich bei diesem sehr schwülen Wetter hier auch bei uns im Studio. Und dann geht's jetzt los mit den nächsten 3 Songs.

Ja, die Inspiration zu diesem Lied kam etwas von einem eBay-Kleinanzeigen-Post zu einem, ja, einem alten Van, den ich gelesen habe. Und daraus möchte ich mal kurz was vorlesen, weil das Vanlife doch manchmal ganz gut widerspiegelt. Ich habe mir vor 5 Jahren im Corona-Wahn einen ausgebauten T5 gekauft. Und was durfte ich mir alles anhören? Der ist viel zu teuer, 300.000 Kilometer, der macht es nicht mehr lange, denk an die Nebenkosten, der Hype ist doch eh bald vorbei. Und was soll ich sagen? Die Leute haben recht behalten. Ich habe für diesen Hobel im Rausch des für immer günstig Urlaub machen damals 20.000 Euro gezahlt. Das Ergebnis: ein Motorschaden, 2 ruinierte Urlaube dank Panne und insgesamt 5 Werkstattaufenthalte, weil jedes Mal etwas anderes kaputt war. Ich habe keine Ahnung, wie ich überhaupt auf die Idee kam, dass Campingurlaub günstig sein könnte. Bei den Spritkosten klopft mir Porsche-Fahrer an der Autobahntankstelle auf die Schulter und sagt: Respekt, das könnten wir uns nicht leisten. Und ja, vielleicht noch eine kleine persönliche Anekdote. Auch ich bin letzte Woche mit meinem Van wieder stehen geblieben, deswegen fühle ich das Lied heute noch viel mehr. Wir wünschen euch allen aber allzeit gute Fahrt.

0: Ja, wir könnten jetzt vielleicht vertragen hier auf der Radiobühne bei Radio Fips. Endorphine sind unsere Gäste bei uns. Und sie kommen aus Nürzing und bestehen aus Lisa an der Gitarre und im Gesang, der Cindy an der Gitarre, dem Marco am Bass, dem Christian an den Keyboards und hin und wieder spielt er auch Gitarre. Und der Thomas an den Drums. Seit 2 Jahren spielen sie in dieser Besetzung, hat uns dieses Jahr gerade eben vorhin verraten. Und eigentlich gibt es so die Grundstruktur von Endorphine seit 2013. Und ja, sie treffen sich so einmal wöchentlich so ganz grob zur Probe. Ab und zu steht dann auch was an, spielen sie auf goldenen Hochzeiten, haben wir erfahren, oder auf Kulturnächten. Das ist so der Rahmen, in dem sich Endorphine bewegt. Und ich musste ein bisschen schmunzeln, gerade als Thomas die Geschichte vom Vanlife dann auch geschrieben oder gesungen hat. Das sind so Geschichten aus dem Leben, also so allgemein, ne? Wie ihr vorhin schon gesagt habt, Geschichten aus dem Leben. Ich musste ein bisschen schmunzeln, weil ich selber den T4 fahre. Und ja, der T5, der hat es dir in mehrfacher Hinsicht angetan, oder?
1: Ja, ich habe ja gerade schon die Leidensgeschichte erzählt. Ich sag mal, das ADAC-Abo lohnt sich, wenn man einen Van hat. Das kennst du ja dann auch.
0: Das ja, ich muss sagen, ich habe bisher wenig Probleme gehabt. Aber.
1: Na gut, aber ja. Ich glaube, auch wenn da was passiert, ist es immer super cool, aber es ist manchmal ein bisschen zu romantisiert. Ich glaube, daher kommt so das Lied, weil zum Vanlife gehören, glaube ich, immer Ups und Downs. Und da, wer das erträgt, dass es auch mal bedeutet, an der Autobahn zu stehen bei 35 Grad in der Brombeerhecke.
0: Oh Gott.
1: Das, dann hat man, ja, sag ich mal, die Resilienz aufgebaut, um Vanlife zu machen.
0: Wohin hat dich denn dein Van bisher so geführt? Also, welche Orte?
1: Boah, schon an sehr viele Orte in Europa. Wir waren jetzt vor 2 Wochen bei einer Hochzeit von Freunden in Lissabon. Und okay. Zum Beispiel, ja, nach Portugal, in Skandinavien, ins Baltikum, an verschiedenste Orte.
0: Na, aber das lohnt sich doch dann, den T5 5-mal in der Werkstatt zu haben. ihr habt geschickterweise auf eurem Instagram-Profil, wo wir nachher noch weiter vielleicht darauf hinweisen werden, da steht bei dir zum Beispiel, ich bin Christian, Vanlife, Autodidakt, ne? Da bringst du dir alles selber bei?
1: Zumindest das Klavierspielen habe ich mir, oder versuche ich mir auch bei den Endorphinen noch ein bisschen besser selbst beizubringen, genau. Damals bei meiner Oma gestartet, ja, und seitdem versuche ich so ein bisschen nach Gehör zu spielen, weil Noten lesen ist jetzt auch nicht meine Stärke.
0: Insgesamt auch Frage an euch oder an Lisa, wenn ihr Songs schreibt, in Anführungsstrichen, schreibt ihr die tatsächlich auf, also Noten, oder macht ihr das alles so ein bisschen tatsächlich autodidaktisch nach Gehör?
2: Ja, genau, also eigentlich ohne Noten, genau. Also klar, wir schreiben uns die Akkorde auf, aber es ist jetzt nicht, dass wir uns die einzelnen Noten dazu aufschreiben. Jeder schreibt sich das so auf seine eigene Art und Weise auf, dass er weiß, was er tun muss.
0: Genau. Okay, ja. Also autodidaktisch. Dann steht noch beim Christian in der Vita, podcastsüchtig.
1: Ja, das erklärt sich eigentlich von selbst, denke ich.
0: Welche Podcasts haben es dir angetan?
1: Boah, was ich immer gerne höre, einmal die Woche, weil ich nicht so viel Nachrichten und sonst so schaue, aber ein bisschen noch up-to-date zu bleiben, ist die Lage der Nation. Wer das kennt, das kann ich sehr empfehlen, um so, ja, der Name sagt es ja eigentlich schon, über die Lage in Deutschland informiert zu sein. Und ja, manchmal aber auch einfach irgendwas, um sich abzulenken, so ein bisschen True Crime oder auch mal ein ganz stumpfer Fußball-Podcast mag ich auch manchmal, um einfach abschalten zu können beim Kochen oder ja, Autofahren.
0: Vielen Dank für diese Podcast-Tipps. Die Lisa hat auch noch eine kleine Vita, ja, sie muss immer mitheulen. Bei was denn?
2: Ich bin ein bisschen nah am Wasser gebaut. Das heißt, wenn irgendjemand weint, heule ich mit. Bei Filmen weine ich mit, bei Musik weine ich mit. Ich weine grundsätzlich mit, ja.
0: Okay. Ist das auch gut fürs Musikschreiben, für die Inspiration? Wenn man irgendwie so emotional da nah am Wasser ist, wie du sagst?
2: Ich würde behaupten, ja.
0: Du bist Schwabermädle, steht hier. Stolze Mama.
2: Genau, ja.
0: Und Kampfsportlerin. Verträgt sich das? Was für Kampfsport machst du?
2: Ich mache Jiu-Jitsu. Genau, und trainiere eine Jugendgruppe, von daher denke ich, verträgt sich das gut.
0: Ah, okay, ja. Physiotrainerin, also du bist sehr agil wohl, auch was das Körperliche so.
2: Normal schon, so gerade vielleicht weniger, aber ja. Im Normalfall schon, ja.
0: Ich finde das schön, dass ihr so eure Vita so ein bisschen, die Cindy, die zweite Frau im Bunde, ist immer am Lachen, das stimmt. Sie hat immer so die ganze Zeit auch so ein Grinsen irgendwie so an sich, ja, Wirbelwind. Bücherwurm, treue Seele, mag Konzerte und Bücher. Ja. Was für Bücher kannst du denn empfehlen? Also wenn es der Christian schon hier Podcast empfohlen hat, was bist du gerade am Lesen?
2: Ich lese gerade Fantasy, eine große Fantasy-Reihe. Ich weiß nicht, Fourth Wing, vielleicht kennt das jemand, aber geht es um Drachenreiter. Ja,
0: genau. Okay, und davor, was ist so dein absolutes Lieblingsbuch?
2: Momentan tatsächlich also, das.
0: Ja. Dann hast du das jetzt gefunden.
2: Ja.
0: Kreativ und Wirbelwind, ja. Wie kreativ kannst du dich in der Musik hier bei Endorphine ausleben?
2: Ich glaube, bei mir ist es tatsächlich so, dass ich viele Ideen habe und reinbringe und umgesetzt wird es dann gerne von anderen. Ich bringe zwar die Ideen, aber ja, also wir bringen alle die Ideen. So ist es, genau. Ja.
0: Am Bass ist der Marco. Er ist Musiker aus Leidenschaft, steht in seiner Vita, mag alle Saiteninstrumente. Was gibt's denn da? Also Saiteninstrumente gibt es ja unendlich viele. Also mir fällt sofort spontan die Harfe ein, weil die so unheimlich viele Saiten hat.
3: Klavier. Das ist tatsächlich eines der wenigen Instrumente, was ich nicht ausprobiert habe. Ich habe aber tatsächlich die Vorliebe für Saiteninstrumente. Auf Platz 1 natürlich meine Bassgitarre, E-Gitarre, 12-Seiter-Gitarren. Also ich habe auch alles Mögliche zu Hause. Ich krieg da auch irgendwann noch Ärger mit meiner Frau.
0: Ja. Da klimpert es und tut es immer wieder.
3: Ja, ich schlepp auch immer wieder mal irgendeine Gitarre an, die mir gefällt, dann kommt sie wieder weg. Ja, okay. Das ist so ein Hobby von mir.
0: Und das ist auch was wir selten bei uns im Studio hatten, eigentlich eine Akustikgitarre, aber als Bass.
3: Ne? Also genau.
0: Ich kenne das, wenn der Akustik passt, dann immer so in groß zum Umarmen. Ne? Aber cool. Die Leidenschaft zum Bassspiel, mag alle Saiteninstrumente. Okay, das ist der Marco und dann haben wir noch wo habe ich denn jetzt die Vita von, was, wo ist er denn, der Thomas?
4: Ja, da
0: habe ich ihn,
4: zu schnell
0: ich war zu schnell beim Klicken, ja. Handwerker aus Leidenschaft, Bergliebe, Motorradfahrer und Katzenliebe. Womit beschäftigst du dich handwerklich, außer jetzt mit Schlagzeugspielen?
4: Ich habe Maurer gelernt, deshalb, da fängt schon die Leidenschaft an. Mhm. Und das ist mein Berufsalltag eigentlich, auf der Baustelle.
0: Und zum Ausgleich gehst du in die Berge? Wandern oder Motorradfahren in die Berge?
4: Ja, gerade eher Motorradfahren statt Wandern. Das sollte man vielleicht wieder mehr machen.
0: Was, Wandern?
4: Ja.
0: Ah, okay.
4: Nur auf der Maschine sitzen, das bringt halt wenig Sport mit sich.
0: Ja.
4: Ist zwar ein Motorsport, aber Laufen ist trotzdem irgendwie... fehlt.
0: Was ist das Schöne am Motorradfahren?
4: Die Freiheit, einfach irgendwo hinzufahren, wo man gerade Bock hat.
0: Okay, und was ist das Schöne am Wandern?
4: Die Ruhe am Berg, würde ich mal behaupten.
0: Okay, und die auf dem Berg sind und die Ruhe suchen, die regen sich dann auch über den Motorradfahrer im Tal? Die dann
4: Ich fahre ganz leise. Mich hört man gar nicht.
0: Ja, genau, du fährst ganz leise, weil du magst natürlich das Schnurren deiner Katzen. Oder ja, deiner Katze?
4: Also, ja, unsere zwei, die schnurren nicht so viel. Oder bei mir schnurren sie nicht so viel, eher bei meiner Freundin. Ja, aber solange es Futter gibt, ist alles in Ordnung.
0: Und du magst sie. Was sind das für Katzen? Sind das irgendwie so besondere? Irgendwie sie haben Katzen oder so ganz normale Bauern?
4: Vom Bauernhof. So Wildkatzen eigentlich. Die, ja, was heißt Wildkatzen? Europäische, britisch, Kurzhaar. Und... ja, die haben einen Hau weg einfach. Die sind Spezialisten, die zwei. Ich kann sie nicht streicheln.
0: Okay. Und die sind dann auch immer dabei, wenn du dann übst?
4: Nee, das Schlagzeug haben wir aus dem Haus verbannt. Das steht nur im Proberaum.
0: Okay.
4: Auch den Nachbarn zuliebe.
0: Hanna wollte wissen, ihr wirkt super eingespielt. Wer von euch ist im Studio eigentlich der ungeduldigste Perfektionist und wer behält immer die Ruhe?
4: Boah, Perfektionist ist klar, das ist der Christian.
1: Und ungeduldig. Ja, dass ich ungeduldig bin. Ich glaube, den Schuh muss ich mir anziehen. Nicht unbedingt perfektionistisch, aber ich sage immer, wenn ich zur Probe komme, dann möchte ich proben. Es ist ja auch so ein gewisses Social Event natürlich. Aber wenn wir uns schon zum Proben treffen, ja, dann schaue ich da manchmal schon, dass da einige Lieder gespielt werden.
0: Also du bist ungeduldig und gleichzeitig aber auch Perfektionist. Ja. Okay, dann... ihr habt es vorhin schon angesprochen, Vanlife ist auf eurer neuen EP drauf oder habe ich das irgendwie falsch im Hinterkopf? Weil die Frage von Hannah ist, gab es einen bestimmten Moment während der Produktion des neuen Albums, an dem ihr gemerkt habt, ja genau, das ist unser Endorphine-Sound.
2: Also Fehler war mit drauf und wir haben uns die Lieder davor ausgesucht, die wir auf das Album draufbringen. Wir haben da lange überlegt, welche Lieder uns am wichtigsten sind und uns durch das Leben am meisten begleitet haben. Und das waren dann 5 Stück, unter anderem Fehler, was wir jetzt vorhin dann auch geschrieben haben. Genau, alle 5 spielen wir auch, fällt mir gerade ein.
0: Heute. Ah, okay. Genau. Also Vanlife ist nicht drauf.
2: Vanlife ist relativ neu, genau, das haben wir auf der EP nicht drauf.
0: Ist noch nicht drauf, okay. Und ja, wie habt ihr die produziert? Habt ihr im Proberaum selber die einzelnen Spuren aufgenommen und gemixt oder wartet da im professionellen Studio?
4: Wir haben uns einen Proberaum gemietet mit Tontechniker und da haben wir das an einem Wochenende durchgeballert, die 5 Songs.
0: Mhm. Wow, okay. Und habt ihr vorher noch mehr irgendwie sozusagen in Bits und Bytes zu packen? Oder wie ist eure?
1: Ich denke definitiv. Also Lisas Tochter möchte auch gerne, dass wir Vanlife aufnehmen. Und ich glaube, dass, wie gesagt, das ist danach entstanden, nachdem wir die EP aufgenommen haben. Und ich glaube, wir können uns vorstellen, gerne noch ein paar Lieder aufzunehmen. Unter anderem eben ja das.
0: Hm. Und gibt es die EP dann tatsächlich irgendwie als CD oder ist das alles digital? Weil da könnte man ja so einen Song ja wunderbar ergänzen dann auch noch.
1: Also aktuell gibt es das Ganze nur digital, mhm. Auf den handelsüblichen Plattformen, Spotify und so weiter. Und natürlich kann man sich überlegen, das mal noch für Konzerte auch, ich sag mal, in Hardware zu bringen. Aber aktuell findet ihr das alles online. Und wie du sagst, dann kann man es ganz leicht ergänzen. Aber trotzdem muss man sich halt ja Zeit und Geld nehmen und ins Tonstudio, um das aufzunehmen.
0: Ja. Okay, dann haben wir wieder einiges über euch erfahren. Dann würde ich sagen, ihr habt ja noch 2 beziehungsweise 3 Songs. Dann hören wir einfach noch die nächsten 2 von euch. Endorphine, unsere Gäste heute auf der Radiobühne.

komme jetzt zu einem Lied, das auch auf unserer EP drauf ist. Das ist der schönste Ort der Welt. Jeder hat vielleicht irgendeinen anderen schönsten Ort. Dieses Lied ist am Neusiedler See entstanden. Das ist mein schönster Ort.

0: Musik von Endorphine, hier bei uns live gespielt auf der Radiobühne in Studio 1. Und diese Radiobühne neigt sich langsam dem Ende zu. Wir haben noch einen Song übrig, aber wir wollen noch ganz kurz nochmal in die Schlussrunde kommen. Endorphine haben vorhin erzählt, sie haben eine EP produziert. Eventuell gibt es ja jetzt demnächst auch noch ein paar andere und neue Aufnahmen noch. Was habt ihr denn noch so für die Zukunft geplant, beziehungsweise auch noch die Frage, wo kann man euch denn erreichen, wenn man sich für euch interessiert, auf den Plattformen, und wo kann man euch vielleicht auch demnächst hier in der Gegend live erleben?
1: Wir haben geplant, was sich so ergibt. Genau, wir haben da jetzt nicht so einen festen Plan für irgendwas. Wir spielen im November noch einmal in Frankfurt bei einem Wohnzimmerkonzert.
0: Oh, genau. Wow, Frankfurt.
1: Und sonst ist für dieses Jahr erstmal nichts weiter geplant, außer es ergibt sich noch irgendwas. Mhm. Und wenn man Interesse an uns hat, kann man uns entweder über Instagram schreiben oder über unsere Webseite, über unsere E-Mail-Adresse. Genau.
0: Und ganz wichtig ist ja auch, dass man Endorphine mit einer 4 schreibt. Wie seid ihr überhaupt auf den Bandnamen gekommen?
1: Wir waren anfangs noch zu viert, beziehungsweise erst ja zu dritt, wo wir uns dann so richtig für den Bandnamen festgelegt haben, zu viert. Und dann fanden wir Endorphine ausgeschrieben, also Glückshormone, Endorphine, einfach langweilig und dachten, wir machen da eine 4 dazwischen. Jetzt im Nachhinein sorgt es oft für Verwirrung, weil man nicht weiß, wie man das ausspricht und was es bedeutet. Aber
0: ich habe auch gedacht, Endorphine oder sowas, ne? Aber Endorphine ist dann irgendwie klar, wenn man es einmal ausspricht, wenn man richtig weiß, wie es richtig ausgesprochen ist. Okay. Also, live erleben in Frankfurt beim Wohnzimmerkonzert kann man euch, aber vermutlich nicht für die Allgemeinheit. Und dann würde ich sagen, wer sich für euch interessiert, einfach, wie gesagt, auf Instagram oder auf den Webseiten schauen. Dann kann man euch entdecken. Ja, vielen Dank für euren Besuch hier bei uns im Studio. Es war sehr schön. Schöne, tolle Musik, sehr eingängige Texte. Und ja, wir sind mal gespannt. Wir werden euch im Blick behalten und vielleicht sieht man sich ja irgendwann mal wieder hier bei uns bei Radio Fips auf der Radiobühne. Das würde mich freuen.
1: Ja, Dankeschön. Wir danken auch. Hat uns viel Spaß gemacht hier.
0: Ja, ich hoffe. Das war die Radiobühne für heute mit Endorphine aus Nürtingen. Mein Name ist Olli Schwarz. Ich verabschiede mich, bedanke mich beim Jürgen Schambeck und dem Max Gründler noch für die Tontechnik im Hintergrund, die alles wunderbar gemischt und mikrofoniert haben. Und ja, jetzt hören wir noch zum Abschluss einen letzten Song von Endorphine für heute. Bis dann, macht's gut, ciao, ciao.

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2: Hallo und herzlich willkommen zu Radio Goethe. Ich bin Arndt Peltner. Ich habe ein paar neue Songs zugeschickt bekommen. Von daher dachte ich mir, geben die mal den Sound für heute vor. Am Anfang Ehrenfeld, Crawling Back.

Love is Colder Than Death, Love and Solitude und davor The Merry Thoughts mit Psycho Cult. Beide Songs sind auf der 4-CD-Box The Black Bible, vor vielen Jahren veröffentlicht auf Cleopatra Records. Nun zu Diary of Dreams, The Chemistry of Pain.

Instinct Confidence mit einem schon älteren Song, Herzattacke. Retro Sick war ein Projekt aus meiner Heimatstadt Nürnberg, harte Beats, hier mit Unleash Hell.

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James Scott, dahinter steckt Rudi Ratzinger mit Rise Again. Er hat ja Unmengen an Alben veröffentlicht. In den USA und Kanada ist er auf Metropolis Records zu finden. Zeit für Heimaterde, Jerusalem.

als ich, Lazarus von ihrer aktuellen Platte. Zum Schluss noch was von Roter Sand und And One. Vielen Dank fürs Zuhören. Ich weiß das sehr zu schätzen. Ihr findet mich unter radiogoethe.org. Tschüss, euer Arndt Peltner.

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0: Masterplan mit Electric Nights. Manu ist ein Opener unserer kleinen feinen Metal Show für die ganze Familie am Donnerstagabend auf Radio Fips. Ich muss gerade mal gucken, bei Masterplan, da denke ich mal an Roland Grapo. Ja, der hat mal bei Halloween gespielt. Und wer denn jetzt sonst noch bei Masterplan dabei ist, ich habe gerade hier mal bei den Metal Archives geguckt und musste dann feststellen, okay, die Namen sagen wir jetzt nicht so furchtbar viel, auch wenn die ansonsten noch da jetzt mitspielen, auch schon bei vielen anderen Bands gespielt haben. Aber Metalmorphosis heißt dieses aktuelle Album. Und ja, ich glaube, bevor wir weitermachen, könnten wir ja mal schnell gucken, was wir heute so denn noch auf dem Plan haben.
1: Gerne. Wir haben unsere Metal-Hausaufgabe. Wir haben sie beide geschafft und gemacht und können sie vortragen. Yay! Du hast wieder Accept dabei. Wir machen weiter mit deiner... Ja. Hat das Format einen Titel mittlerweile? Ich weiß nicht.
0: Die Werkschau. Accept-Werkschau. Ja, genau. Es ist ein schönes deutsches Wort. Da gibt es bestimmt was Cooleres. Aber ich bleibe jetzt vielleicht bei der Accept-Werkschau.
1: Und wir haben eine... jetzt kommt der englische Begriff. Eine Live-Reaction. Du hast nämlich den neuen Kiss & Dynamite-Song mitgebracht. Ich habe gestern es geschafft, ihn noch nicht zu hören. Der ist erst seit gestern draußen und... ich würde mal sagen, wir reagieren vielleicht auch beide so ein bisschen drauf.
0: Ist ja gar nicht so leicht, so einen Song nicht zu hören. Gut, mir ist es nicht so furchtbar schwer gefallen, weil es mir auf Social Media jetzt nicht so viel Kissing Dynamite-Content entgegenspült.
1: Ja, im Gegensatz zu mir. Ich muss schon schnell scrollen, als ich dann so dachte, hups, schnell weiter, das darf ich noch nicht. War ein bisschen hektisch.
0: Ja, gut, wobei, wenn man den Ton abstellt, dann hört man ja zumindest. Aber du hast schon gesagt, du hast vom Video da jetzt was gesehen. Da habe ich natürlich keine Ahnung.
1: Ja, so ein bisschen Videoelemente und auch vom Titel her könnte ich mir vorstellen, wo es textlich in welche Richtung es geht. Und daher bin ich schon so ein bisschen skeptisch dem Song gegenüber eingestellt. So schnell kann das gehen. Aber jetzt wird's mal abwarten.
0: Und dann bin ich auch durchaus gespannt, was du denn so, also ich habe mir durchaus auch ein ganz kleines bisschen so Gedanken gemacht, so wie das gerade so mit Kiss & Dynamite so läuft, aber alles natürlich schwer spekulativ und höchst individuell, also völlig unobjektiv, aber das ist ja durchaus was ich in dieser Sendung, da habe ich keinen Anspruch an Objektivität.
1: Ach, ja, das ist ja, mit dir
0: das ist ja langweilig, also geht da gar nicht auch so sehr mit richtig und falsch, sondern einfach so ein, zwei Gedanken, die ich da so dazu hatte.
1: Oh, da bin ich gespannt, ja, sehr gern.
0: Dann machen wir mal weiter. Ich musste jetzt gerade auf die Schnelle feststellen, wenn man bei den Metal Archives nach Phantom sucht, dann müsste ich jetzt mindestens 15 Bandnamen hier dann dementsprechend anklicken. Von daher weiß ich jetzt gerade nicht genau, welche das jetzt waren.
1: Wir könnten Südamerika von der Optik her. Wir haben Brasilien, Südamerika. Costa Rica oder Mexiko.
0: Soll ich hier mal auf Brasil gucken? Nee, sieht man schon. Brasil war es nicht. Was hätten wir noch zur Auswahl?
1: Probier mal die Mexiko.
0: Zur Auswahl gehabt. Irgendwie die Maus ist auch schon ein bisschen Mexiko. Wo ist es denn?
1: Recht weit
0: da unten. So, da ist AKA Phantom Dingsbums.
1: Ja, die sind's. Guck.
0: Ach, die sind's. Jetzt super. So. Ja, du hast ja am Logo dann erkannt, weil...
1: Die waren schon mal in der Zille, so habe ich es gehört.
0: Das ist gar nicht so lange her, hast du vorher geguckt.
1: Oktober letztes Jahr waren sie da.
0: Also wir schauen mal kurz rein. Not Midnight Yet heißt das aktuelle Album. Album Nummer 3 seit den frühen 2000ern sind sie unterwegs. Wir wissen jetzt auch, wo sie herkommen, aus Mexiko. Und haben den weiten Weg in die Zille nach Göppingen nicht gescheut. Und jetzt hören wir mal rein in das aktuelle Album. Das hatten sie damals wahrscheinlich noch nicht dabei, aber das letzte ist auch schon, also die sind da fleißig. 2025 kam das zweite raus, Tyrants of Wrath. Und jetzt schon das neue, Not Midnight Yet. Und den Track, den ich draus habe, der heißt Out of the Mausoleum. Spricht man das überhaupt so aus? Mausoleum?
1: Bestimmt.
0: Mausoleum. Hier sind Phantom.

0: Ja, ein bisschen seltsamer Schluss und dann so ein komisches, ja. Fade-out, aber ist tatsächlich so, ich habe das jetzt nicht ausgeblendet. So, jetzt ist der Player hier auf Null von Out of the Mausoleum von Phantom. Ja, ich steige gleich mal ein in den nächsten Teil der Accept-Werkschau. Wir haben uns übrigens tatsächlich vorgenommen, das bis ganz zum Schluss durchzuziehen. Yeah. Es wird dann tatsächlich relativ interessant. Dann mit, es gibt noch ein, zwei Alben, also Death Row und Predator, die zweite und dritte 90er Album, das kenne ich gar nicht. Die neuen mit Mark Tornillo, die habe ich zwar alle und habe sie alle mal angehört, da ist aber nicht mehr arg viel jetzt im Kopf. Vor allem die dann so ein bisschen zu ranken. Vielleicht war das ultimative Accept-Ranking, wer weiß. Ich mache jetzt hier so einen ganz kleinen Zwischenschritt, denn Live-Alben waren ja damals in den 80er schon so was ganz Besonderes. Heutzutage, so eine Band wie Iron Maiden bringt zum Beispiel nach fast jedem Album ein Live-Album raus. Sehr geil finde ich ja, wie es Metallica machen. Die hauen einfach ja einmal pro Woche irgendein professionell produziertes Live-Video raus. Da gibt's jedes Lied in 20erlei verschiedenen Live-Versionen gratis. Und gut, manche andere Bands, weiß ich nicht, ich glaube so furchtbar viele Live-Alben gibt es gar nicht mehr. Also damals war es was Besonderes. Das letzte Album, das wir hatten, war der Metal Heart. Und das war schon, ja, ist die Frage, wann hatten denn Accept so den Höhepunkt? War es bei Balls to the Wall, war es bei Metal Heart oder dann vielleicht noch ein Udo-Album weiter? Es kam tatsächlich 85, die habe ich jetzt so ein bisschen unterschlagen, so eine EP raus. Kaizokuban hieß die, also ich glaube, spricht sich wahrscheinlich ein bisschen anders, aber steht so drauf und heißt irgendwas, wahrscheinlich live in Japan oder so ähnlich. Ist nur eine EP mit 6 Liedern. Diese 6 Lieder sind auch auf dem großen Live-Album drauf, das komischerweise erst 5 Jahre später veröffentlicht wurde. Also ist auch hier in Osaka, hier groß drauf, 1985 aufgenommen auf der Metal Heart Tour.
1: Ist tatsächlich erst
0: 5 Jahre später rausgekommen. Okay. Ich weiß es nicht, vielleicht sind es irgendwelche Copyright-Geschichten. Ist eine seltsame Geschichte so. Ich habe es tatsächlich auch früher eingestuft, weil, ja, wie gesagt, Metal Heart Tour. Aber ja, gehört im Prinzip jetzt dann hinter Metal Heart. Sieht man natürlich auch an der Tracklist mit etlichen Songs vom Metal Heart Album. Opener Metal Heart oder Screaming for a Love Bite ist drauf oder Up to the Limit oder Living for Tonight. Selbst sowas wie Dogs on Leads, also so ein paar Sachen, die jetzt ich auf dem Metal Heart Album ist nicht schlecht, aber sind jetzt nicht so die Mega-Songs. Ja, es ist ein Live-Album, kommt immer drauf an, ob man Live-Alben mag. Magst du Live-Alben?
1: Ja, doch.
0: Jo.
1: Boah, ja. Muss also, ich Bock drauf haben allerdings.
0: Das stimmt. Also was mir früher immer gefallen hat in Live-Alben ist, dass manchmal die einfach so ein bisschen härter klangen als Studioalben. Ja. Also gerade Saxon hatte zum Beispiel das Problem, die alten Studioalben, die klangen doch ein bisschen dünn und dann die Live-Versionen, die waren manchmal ein bisschen schneller gespielt und dann manchmal klang die Gitarre ein

0: bisschen fetter, ein bisschen aggressiver und so weiter. Und natürlich, so als junger Mensch, wenn man noch nicht viele Konzerte oder gar keine Konzerte hatte, ist man natürlich da dann in Vorstellungen geschwebt. Ja, eine Sache bei Live-Alben ist immer so ein bisschen, bringt's der Sänger, die Gitarristen kriegen es meistens hin, kriegt's der Sänger hin, Udo Dirkschneider macht hier einen super Job. Gut, manche Live-Alben wurden ja ein bisschen nachpoliert, keine Ahnung, ob da nachgearbeitet wurde. Also Udo ist mega geil auf diesem Album. Und auch die Gitarrenarbeit ist ohne jeden Zweifel super Produktion, das Ganze. Und es ist natürlich die Frage, wie sehr mag man Mitsingspielchen?
1: Oh.
0: So, nächste Frage. Oh. Wie sieht's aus mit Mitsingspielchen?
1: Nee, also schwierig. Ja.
0: Also ich war damals extrem fasziniert vom Mitsingspielchen von Running Free of Life After Death. Aber das war's dann auch schon. Hier haben wir ein bisschen viel Mitsingspielchen. Wenn man so ein bisschen guckt, Balls to the Wall ist hier 10 Minuten lang. Oh. Und auch Neon Nights ist 8 Minuten, Burning ist 7 Minuten und es waren nochmal irgendwas. Das waren, glaube ich, die 3 mit Mitsingspielchen drin. Aber es gibt sogar ein Gitarrensolo. Guitar Solo Wolf ist hier drauf. Also die haben sogar ein extra Gitarrensolo hier aufgenommen. Also man könnte natürlich sagen, okay, es zum Glück haben sie nicht noch ein Schlagzeug-Solo mit drauf.
1: Oha.
0: Also nee, ist kein also Schlagzeug-Solo, aber das ist ein anderes Thema, lass mal es mal. Also da vielleicht ein bisschen viel, also das Album läuft super cool durch. Ich habe es tatsächlich heute Morgen einmal noch komplett durchlaufen lassen, nachdem ich es schon lange nicht mehr gehört habe. Geht gut, aber nee, auch bei Princess of a Dawn ist auch ein bisschen Mitsing-Gedöns drin.
1: Da ist ja immer.
0: Genau, 7, 9, im Prinzip gehört es da natürlich dazu, aber wenn man es dann, also es ist einfach zu viel. Man muss ja sagen, bei Princess of a Dawn und noch ein bisschen, aber Balls to the Wall über 10 Minuten sieht man schon, naja, das hätte auch 2 Minuten kürzer sein können, das Mitsing-Gedöns. Also wenn man sich da nicht allzu sehr abschrecken lässt und vielleicht auch nicht von einem Gitarrensolo, klar ist das Gitarrensolo irgendwo geil, aber ist ja auch 4,5 Minuten, ist die Frage, möchte man das haben. Wir haben uns jetzt relativ spontan für 2 Lieder, die lasse ich tatsächlich am Stück durchlaufen, die sind gleich hintereinander und ich glaube die Version von Son of a Bitch ist auch ein bisschen gekürzt, die ist nur 2,5 Minuten lang, da ich weiß nicht genau wie lang die andere ist, nicht wahnsinnig lang, aber ich glaube da fehlt ein bisschen was, wollen wir es gleich hören. Und du hast gesagt, wo ich gesagt habe, die lassen wir so beide hintereinander, so aus gemeint, ein Träumchen, so,
1: ja, ja.
0: So Son of a Bitch und dann hat man auch das letzte Mal nicht die Lederjungs aus London, die London Leather Boys und von daher passt es ganz gut. Also sehr geiles Live-Album, bringt natürlich das durchaus rüber, wie Accept damals wahrscheinlich schon so auf entweder kurz davor oder kurz danach oder auf ihrem Höhepunkt in den 80er dementsprechend waren. Und hier diese 2 schönen Live-Lieder, Son of a Bitch und London Leather Boys vom nicht ganz originell betitelten Album Staying Alive.

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2: Ja, ich weiß nicht, ob ihr euch schon in ein Lied hier verliebt habt. Singles waren das jetzt. Ich glaube nicht, dass Son of a Bitch jetzt eine Single war oder sowas. Aber es gibt ja andere Dinge, in die man sich vielleicht verlieben kann. Zum Beispiel in Planeten. Hast du einen Lieblingsplanet? Ich sehe gerade, dein T-Shirt würde jetzt zu einer, wie hieß diese Band letztes Mal, diese Dino-Band, die man da hatten. Vorax war das. Nein, diesmal habe ich keine Dino-Band, aber auch so eine Motto-Band. Das hat was mit Planeten zu tun. Ja, aha. So, ganz spontan, was ist dein oder welcher ist dein Lieblingsplanet?
3: Zählen Planeten, die es nicht in echt gibt.
2: Also wir nehmen mal unser Sonnensystem.
3: Saturn.
2: Der Saturn.
3: Ja.
2: Der Saturn.
3: Ich kann dir auch, willst du wissen, warum?
2: Ja, na, selbstverständlich.
3: Musste man in der Grundschule eine Präsentation über Planeten machen. Und da hatten wir den Saturn.
2: Okay, dann werde ich dir jetzt eine besondere Freude, denn ich habe tatsächlich ein Lied über den Saturn. Es war jetzt tatsächlich nicht geplant, dass es jetzt der Saturn ist. Nee, ich habe eine Promo von einer Band, damit irgendwie gehen mir heute die, machen die Fenster nicht, was ich hier wollte. Und zwar von, ich habe es jetzt auch wieder geschafft, hier das nicht aufzumachen, von Into Darkness. Into Darkness, und die haben nämlich ein neues Album. Jetzt muss ich nur mal gucken, dass ich die richtigen Into Darkness hier auf die Schnelle kriege. Das heißt Route to the Outer Side. Und wenn wir uns mal die Titel angucken, die heißen Jupiter, Saturn, Uranus, Neptune, Halley, Kuiper Belt, Pluto und Route to the Other
3: Immerhin haben sie
2: Side.
3: Pluto drin.
2: So, ich wollte Pluto spielen, ja. allerdings habe ich festgestellt, als ich mir diese Promo runtergeladen habe, dass das Ding schon veröffentlicht ist. Jetzt habe ich gesehen, das stimmt nicht, die haben das rausgeschoben. Jetzt bin ich mir nicht sicher, ob ich Pluto spielen darf. Ich habe nämlich auf Bandcamp mal geguckt und ich habe gesehen, die haben 3 Lieder haben sie schon veröffentlicht. Und zwar Jupiter, Saturn und Uranus. Und deswegen habe ich jetzt Saturn genommen. Ah. Und das Interessante ist aber hier, ich habe... Also zuerst habe ich mir so gedacht, ja, also man versteht die Texte nicht allzu sehr von Into Darkness. Wenn man so ein bisschen guckt, übrigens, was die sonst so veröffentlicht haben. Also die haben hier Cassini-Huygens, weiß gar nicht, ob ich das richtig ausgesprochen habe hier, Transmigration of Cosmic Creatures into the Unknown. Also die beschäftigen sich ziemlich viel mit... Astro-Gedöns, was ist hier mit der 2012-2018 Data Collection? Das ist eine Compilation jetzt hier gewesen. Aber Cosmic Chaos zum Beispiel. Also es geht viel um Weltraum-Gedöns, aber nichts Science-Fiction. Ich habe hier mal die Saturn-Lyrics, nur mal schnell, so kann ich jetzt hier mal kurz drüber gucken. It spins with might, 7 bands of 1000 rings of light, so bright, made of rocks and dust of endless times. At night it shines over earthly mortal skies. Its flight is a timeless ancient cosmic ride. Also es geht tatsächlich nur über den Saturn. Da unten ist mal irgendwo dann die Pioneer- und Voyager-Sonden erwähnt und so weiter. Cryovolcanoes. Ich weiß zwar nicht genau, was ein Cryovolcano ist.
3: Cryo ist doch kalt, also kalte Vulkane.
2: Wahrscheinlich. Methane, Rains, Hydrocarbon Lakes und so weiter.
3: Da lernt man noch richtig was.
2: Ja. Also, wie gesagt, wenn das Album erschienen ist, möchte ich Pluto auch nochmal spielen, aber dann passt es ja sehr gut, wenn Saturn jetzt dein Lieblingsplanet ist. Also hier von Into Darkness, Saturn.

0: So, wieder zurück vom Saturn auf Planet Erde. Du hattest aber hier einen kleinen Verbesserungsvorschlag.
1: Ja, deutlicheren Gesang, damit man das, was die da so gutes singen, auch versteht und lernen kann.
0: Ja, ich muss jetzt, hab's jetzt wieder into darkness. So, Moment, wir sind ja hier, wir haben ja Zeit. Vor allem Zeit. Das Reh springt hoch, das Reh springt weit, macht ja nichts, das Reh hat Zeit. Stammt übrigens auch von Edguy. Dieser Satz. So, habe ich schon ein bisschen vorgegriffen. Into Darkness, die Besetzung ist ein bisschen unklar. Da stand nämlich ab 2017 nur noch Doomed Warrior so und Doomed Warrior, aber inzwischen sind auch noch andere Leute dabei und Doomed Warrior ist eben diese Dame am Gesang, die mit richtigen Namen wohl Julia Warrior, also ich glaube, die heißt wahrscheinlich auch nicht wirklich Warrior mit Nachnamen, aber ich weiß nicht, ob sie verwandt oder verschwägert mit Tom Warrior von Celtic Frost ist. Aber die gute Dame singt hier und also ich finde es ziemlich geil. Also ich bin mal gespannt dann noch auf die. Also ich weiß allerdings jetzt nicht, ob die anderen Planeten dann auch mal kommen. So Merkur, Venus, Erde, Mars und so weiter.
1: Oder die sind haben sie den, schon.
0: Ich habe aber mal durchgeklickt, eigentlich diese ganzen anderen Veröffentlichungen und da waren die anderen, außer ich hätte es jetzt hier irgendwo da mal verpasst. Aber wir gucken jetzt da nicht alles durch, denn ganz so viel Zeit, wir sind ja nicht das Reh, sondern ganz so viel Zeit haben wir noch nicht. Ich habe jetzt nochmal eine Band, falls es euch ein bisschen zu warm ist, gehen wir nach Frostheim, also so heißt das Album von, Grabunhold heißt diese Band aus, aus Dortmund und Nordrhein-Westfalen. Auf jeden Fall aus Deutschland sieht man auch daran, dass sie nicht nur ihre Alben deutsch betiteln. Album Nummer 1 hieß Heldentod, Album Nummer 2 heißt jetzt Frostheim. Du hast dich schon gefreut über von wegen Tolkien und Mystik, wo ich habe jetzt da in Mordor, wo die Schatten drohen, das habe ich jetzt nicht im Player, sondern ich habe mir den Mondturm. Ich weiß aber nicht, kommt der bei Tolkien vor?
1: Wüsste ich gerade auch nicht auswendig. Schande über mein Haupt.
0: Oder hier, der Tond wohnt in Karn Dûm, ist das auch was? Oder da das unten, Eärmûrs.
1: 1 und 8. Ach, die Tracks sind auf jeden Fall Herr der Ringe.
0: Und 7 natürlich auch mit Mordor hier. Also keine Ahnung, wo dieser Mondturm steht, aber wir hören
1: hier. Gleich
0: du
1: mal. Gut,
0: können wir nach dem Mondturm. Ja. Okay, und solange von Grabunhold der Mondturm.

0: Ja, jetzt haben wir zwar deutschen Gesang, aber irgendwie so wahnsinnig verständlich ist es auch nicht ganz, was Grabunhold jetzt hier über den Mondturm. Aber wir haben rausgefunden, oder du hast rausgefunden.
1: Die KI hat rausgefunden. Und zwar, ich zitiere hier die KI ohne Anspruch auf Richtigkeit. Im Legendarium von Tolkien oder von Mittelerde ist der Mondturm der ursprüngliche Name von Minas Morgul. Er war eine mächtige Festung der Menschen, die später von Saurons Streitkräften erobert wurde.
2: Tipps. Wieder was gelernt.
0: Ich habe sogar ein neues Wort gelernt. Was? Legendarium.
1: Ja.
0: Okay, das habe ich tatsächlich noch nicht gehört. Bedeutet das also so in der Gesamtlegende, im Gesamtschaffen, im Gesamtwerk, in der Gesamtwelt,
1: ja, so
0: in der...
1: Auch interpretiert.
0: Im Tolkien-Universum irgendwie Legendarium. Okay, kann man vielleicht mal benutzen, dieses Wörtchen hier. Ja, wir gehen jetzt zur ersten Metal-House-Aufgabe, die du mir aufgegeben hast. Das ist eine Band, die hatten wir schon mal.
1: Ja.
0: Und das sind jetzt tatsächlich sogar zwei Alben gewesen, die gar nicht so weit auseinander waren. Es gab von Motley Crue das Album Motley Crue, das andere Album, das mit John Corabi am Gesang. Und dann gab es, das war 94, und dann gab es 3 Jahre danach, ja, weiß nicht, also ich habe tatsächlich das ein bisschen abgespeichert, das ist jetzt das Comeback-Album, weil ja Vince Neil wieder da war. So, dementsprechend bin ich natürlich mit Erwartungen rangegangen. Also man weiß ja, ich bin jetzt nicht der große Hair-Metaller, aber es gibt einiges, das ich durchaus mag. Wir hatten Red und Striper, kann man durchaus auch mal machen. Und Motley Crue, also Shout at the Devil, liebe ich heiß und innig. Ich habe mir tatsächlich jetzt vergangene Woche wieder Shout at the Devil aufgelegt. Und angehört, so rum war's. Also zuerst auflegen und dann anhören, andersrum wird's schwierig. Und selbst so Sachen wie Helter Skelter, diese Beatles-Cover-Version, fand ich ganz gut. Auch das erste Album mag ich durchaus, finde ich zwar nicht jetzt das Beste, aber Too Fast for Love hat auch durchaus sowas wie Livewire und so Zeugs, ist einfach geil. Bei den anderen Alben tue ich mich ein bisschen schwer. Ich mag Girls, Girls, Girls nicht, aber ich mag zum Beispiel so Tracks wie Kickstart My Heart, mag ich sehr gern. Ich mag auch den Track Dr. Feelgood, ich kenne nicht das ganze Album. Oder es gab noch ein drittes, das ich mir überlegt habe. Wildside, ja, Wildside ist, glaube ich, vom Girls, Girls, Girls Album. Das fand ich auch gar nicht so ganz schlecht. Also ich bin Motley Crue durchaus positiv gesonnen. Aber so, ich habe halt gedacht, ja gut, jetzt geht's so ein bisschen wieder zurück zum alten Stil. Ja, nee, eben nicht. Also es tut mir leid, ich kann diesem Album so gut wie gar nichts abgewinnen. Also vielleicht müsste man sich, also ich habe eben wie gesagt, es geht so ein bisschen back to the roots, weil alter Sänger, also so lange war Vince Neil jetzt auch nicht weg. Aber nee, das ist, und vor allem 97 ist ja Grunge schon so ein bisschen dann am, ich will nicht sagen am Aussterben gewesen, aber wir hatten es hinter uns. Ja? Also wir hatten so 94, ja, wobei die das Motley Crue Album gar nicht so sehr grunchig ist, aber ich finde dieses Album ist wahnsinnig grunchig. Ich hab mir solche Sachen aufgeschrieben wie Drogen, Liedchen, das ist die CD Nummer 5, habe ich mir. Drogen, Jammergrunge.
1: Confessions heißt
0: ja,
1: das.
0: Oder dann Lied Nummer 6 ist Drogen, Jammergrunge über Kokain.
1: Beauty.
0: Ja, da wird über Drogen und was weiß ich was. Oder die Nummer 10 ist so ein 2 Minuten Akustik Drogensong. Also der geht, glaube ich, nicht über Drogen, aber er klingt so bekifft irgendwie so oder betrogt irgendwie. Also auch bei der Nummer 3 habe ich auch Drogengrunge mir jetzt aufgeschrieben. Da ist irgendwie so Bassgedöns, das ist relativ basslastig. Also am Anfang habe ich das gar nicht. Da singt doch Vince Neil gar nicht. Also da ist, ich weiß gar nicht, also wir werden jetzt gleich Track Nummer 1 hier dann, obwohl ich den auch, also so im Text, der ist so viel wie, so ganz viel Fucks und so, glaube ich, inspiriert von Rage Against the Machine. Fuck you, I won't do what you told me, so I don't give a fuck and I'm a fucking motherfucker, fucking son of a bitch, irgendwie so pseudo dicke Hose gedöns. Irgendwie soll wahrscheinlich so, hey, ich bin wieder zurück und ich bin noch viel abgefuckter, als ich früher mal war und sowieso der größte Motherfucker überhaupt. Also nee, also ich kann das nicht. Also ich weiß nicht, ob es wirklich ein gutes Album ist, wenn man sich darauf einlässt, dass eigentlich nicht Motley Crue, sondern Grungy Crue draufsteht oder Motley Grunge oder irgendwie sowas oder Generation Grunge oder irgendwie sowas. Ja, das wäre doch auch was. Also vielleicht ist es dann gut. Also von daher tue ich dem Album vielleicht Unrecht, dass ich einfach das Ding nicht kapiere, das Ding nicht schnalle. Es ist für mich zu weit weg. Ja. Und eine ganz große Beleidigung ist diese Shout at the Devil 97 Version. Also die ist ja, da gehört ja nochmal eine ganz besondere Strafe auferlegt für sowas. Wobei, ich habe auch nochmal eine besonders schlechte neue Version von einem Lied hier in der Playlist drin. Müssen wir ja immer auf die To-Do-Liste draufschreiben. Auch eher so Katastrophentourismus. Ja, gut. Also wie gesagt, tut mir leid, falls ich einfach zu blöd bin, das Album zu kapieren. Mir gefällt es überhaupt nicht. Da ist nicht einer drauf, den ich halbwegs okay finde. Und wie gesagt, es geht jetzt nicht um Motley Crue-Bashing, sondern dass das einfach viel zu weit weg ist. Selbst normales Hair-Metal ist es ja nicht, wenn jetzt irgendwie ein blödes Girls, Girls, Girls drauf wäre oder so. Was. Dann können wir sagen, hey, so wie früher. So, ich glaube, jetzt müssen wir da mal was abspielen. Wie gesagt, ich habe mir Nummer 1, ich habe schon wieder vergessen, wie der Track
1: find
0: hieß.
1: Find Myself.
0: Find Myself. Ich glaube, die haben sich da nicht wirklich gefunden auf diesem Album. Aber da hören wir jetzt mal rein. Ich hoffe, dass der CD-Player jetzt tut, was er soll.

0: So, jetzt kommst du natürlich hier dazu. Weiß mich nur ganz kurz, bevor du deinen Punkt dann zu diesem Album, weißt du noch so, an welcher Stelle, also du hast es ja wahrscheinlich nicht 1997 dann dir gleich gekauft, sondern an welcher Reihenfolge, so wann hast du dieses Album, welche hast du vorher schon gekannt? Gibt es da noch eine Erinnerung dran, wann du zu diesem Album hier kamst?
1: Vor einem Monat, als ich es mir endlich bestellt habe.
0: Aha, du hast es also vorher nicht gekannt. Also nein. Das war jetzt nicht zum Beispiel dein allererstes Motley Crue-Album oder sowas.
1: Das war zusammen mit dem Nachfolgealbum New Tattoo die zwei Motley Crue-Alben, die ich noch nicht hatte und die ich mir dann einfach mal auch bei Medimobs dachte, ja komm, jetzt machen wir noch
0: Sammlungsvervollständigung.
1: Genau. Dann, ja. Ich habe es mir das Album einmal angehört und beschlossen, dabei belasse ich es auch. Das wird ins Regal gestellt, nie wieder rausgeholt. Das ist super schrecklich.
0: Okay, ich bin froh, dass ich dir jetzt also dann nicht jetzt besonders wehgetan habe hier mit meinem, wie gesagt, ich weiß nicht.
1: Verstehst.
0: Ja, also dein Ding ist es auch nicht.
1: Nein, ich konnte so gar nichts damit anfangen tatsächlich und ich will es auch nicht, habe ich beschlossen. Ich kannte davor, ich glaube auch von dem Best-of-Album Lied Nummer 2, Afraid, das kannte ich, aber beim Rest, nee, also nein. Ich habe New Tattoo auch schon angehört, das ist ein sehr, also das ist einfach wirklich nur so Kid Rock, Rock Sound mäßig.
0: Also auch nicht irgendwie was Back to the Roots,
1: auch
0: kein Girls 2 oder sowas.
1: Also ein durchgängiger Stil, den ich besser finde, ist halt wirklich ein Rockalbum. Das passt. Mhm. New Tattoo ist schon ein bisschen besser auf jeden Fall, aber das hier, das
0: ist. Also das ist ja New Tattoo, ich habe es nur vorher gesehen, war ja 2000er, also ist quasi so ein bisschen so im neuen Jahrtausend angekommen.
1: Genau.
0: So.
1: Ja, das eher, das ist ein verdammelig, also für 2004 wahrscheinlich moderner Rock Sound, hätte ich jetzt gesagt, daher. Aber was die mir mit Generation Swine hier sagen wollte, keine Ahnung. Also auch das Cover ist ja richtig gruselig, wo die vier da ihre Schweinemast, keine Ahnung.
0: Gut, sie sehen auch drin natürlich völlig natürlich ganz anders aus als, es ist also ein typischer 90er-Look, so, ja. So anders, so hip, modern und erinnert mich an Metallica, die dann ja auch dann in den 90er Jahren plötzlich ganz anders aussahen als in den 80ern. Ja, wir hatten ja mit Turbo zum Beispiel jetzt auch ein Album, wo Priest mal was anderes gemacht haben. Ich kann es ja durchaus verstehen, wenn Bands mal sagen, so jetzt machen wir einfach mal was ganz anderes. Ja, also von daher ist vielleicht das Motley Crue's Turbo oder Saint Anger oder wenn man so diese Alben nehmen, die einfach so schon so ein bisschen Ausreißer dann dementsprechend sind. Gut, du hast dir jetzt noch einen Song rausgesucht.
1: Ja, das ist wieder so geteiltes Leid, ist halbes Leid, war da mein Gedanke, weil ich konnte auch nichts Gutes auf dem Album finden. Und es ist, wie wir ja gerade festgestellt haben, der Song, auf dem nicht Vince Neil singt auf dem Album, sondern der Schlagzeuger Tommy Lee. Denn da geht es um seinen Sohn und passenderweise trägt der Titel des Songs den Namen seines Sohnes. Hier sind Motley Crue mit Brandon.

So, ich bin ja froh, dass wir uns da ziemlich einig sind und du jetzt da nicht böse bist, irgendwie, dass ich mit dem Album nicht so furchtbar viel abgewinnen kann. Ja, dann gucken wir mal. Ich bin mal sehr gespannt, was du meiner Metal-Hausaufgabe, wer vorher zugehört hat, könnte schon eine Idee haben, worum es vielleicht gehen könnte. Wenn nicht, bleibt auf jeden Fall dran. Kommt gleich die Auflösung dann, was dann jetzt hier Sarahs Metal-Hausaufgabe war.

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2: Jo, und da sind wir in der zweiten Stunde unserer kleinen, feinen Metal-Show am Donnerstagabend auf Radio FIPS namens Blast. Und auch in dieser Stunde für euch am Mikrofon ist Andreas Hickel.
3: Und Sarah.

0: Cobra waren das mit Silver Strings and Iron Wings. Ja, das ist ein ordentlicher Heavy-Metal-Titel, ja. Jawohl. Und auch die nächste Band ist zwar kein Heavy-Metal, sondern es ist ein bisschen heftiger mit Cutthroat aus Irland, aber die haben auf jeden Fall schon mal so eine ganz wichtige Metal-Pose. Ich weiß gar nicht, so dieses ich greife in Richtung Kamera.
1: Oh, ja.
0: So dieses ja, wie nennt man das? Eigentlich müsste diese Pose einen eigenen Namen haben, ein eigenes Wort irgendwie.
1: Denken wir uns doch was aus das nächste Mal.
0: Genau, da müssen wir mal überlegen. Also wenn wir mal bei den Metal Archives dieses Bildchen von Cutthroat, ich bin gerade im Überlegen, so diese Spinnweben da oben, das so hingefotoshoppt hier, oder?
1: Kann sein, ja.
0: Bestimmt. Also es sieht aber aus wie irgendwie eine uralt Band aus den 80ern und klingt auch durchaus ein bisschen rumpelig. Ich konnte mich eigentlich gar nicht so ganz genau entscheiden, ist es jetzt Black Metal oder Thrash Metal, also es läuft jetzt hier als Speed und Thrash, aber es hat durchaus auch so ein paar kleine Black Metal Elemente drin, ist aber schön rumpelig das Ganze. Die haben jetzt erst eine EP raus, namens Invoking Terror, und das hier ist der Titelsong, hier sind Cutthroat.

Weiter geht's mit Accept Werkschau Album Nr. 7 und wir sind jetzt schon am Ende der klassischen Phase, denn das ist das letzte Album zunächst mal dann mit Udo Dirkschneider am Gesang. Es ist Album Nr. 7 und ich habe gerade nochmal geguckt, die waren ja auch wahnsinnig fleißig. Also es gab wirklich jedes Jahr ein Accept Album. Nur ein einziges Mal waren sie richtig faul zwischen Balls to the Wall und Metal Heart. Da sind 2 Jahre vergangen. Ansonsten gab es seit 1997 im Jahresrhythmus ein Accept-Album. Und auch hier war wieder Jahresrhythmus. Also 85 war Metal Heart und 86 war dann Russian Roulette. Das hätte ja am Anfang tatsächlich gar nicht Russian Roulette heißen sollen, sondern War Games. Hm. Das hört man auch dem Titelsong an, der War Games Killed in Action, War Games for Satisfaction. Also der heißt Russian Roulette, aber eigentlich singen die was für über War Games. Ich war mir gerade nicht mehr sicher, warum. Es lag wohl an einem Album von Gravedigger, das dann kurz vorher erschien und War Games hieß. Und deswegen haben die Accept dann sich kurzfristig entschlossen, das Ganze hier umzubenennen. Ich meine, man sieht ja trotzdem hier am Cover so hier diese, ich weiß nicht, ob das wirklich so ganz traditionell russische Uniform.

Interessant ist tatsächlich auch TV War, der Opener ist textlich, da geht es tatsächlich um ja, so viel Gewalt im Fernsehen und das Fernsehen verarscht einen und zeigt einem da halt einen Haufen tolle Sachen und ja, wird viel gelogen und also so eine Medienkritik hier vor 40 Jahren, das ist durchaus eine ganz interessante Geschichte hier. Ich möchte jetzt erstmal ein Liedchen spielen, ich habe mich jetzt schwer getan, was spiele ich denn da draus? Ich habe jetzt hier tatsächlich eins erstmal im Player. Das hatte ich noch nie von diesem Album. Ich habe schon relativ viele von diesem Album gespielt. Und was ich noch nicht gespielt habe, ist It's Hard to Find a Way. Das ist jetzt nicht so der große Hit des Albums, aber trotzdem ein mega geiler Song und ich finde es auch interessant, da mal so ein bisschen was aus der zweiten Reihe hier dann zu spielen und dann erzähle ich euch noch ein bisschen was, wie ich das Album denn so finde.

So, noch ein paar leise Töne zum Schluss. Ja, es ist natürlich jetzt ein, also es ist nicht direkt eine Halbballade, würde ich jetzt sagen, aber es hat natürlich schon jetzt nicht so was ganz, ganz, ganz Hartes wie jetzt sowas wie Restless and Wild und so weiter. Also das Album ist ein, es ist ein kleines bisschen glatter produziert, aber ich liebe Russian Roulette heiß und innig. In meinen Rankings wird Russian Roulette relativ weit oben sein. Also wenn ich so ein Komplett-Ranking hier mache von Accept-Werkschau, ist es definitiv weiter oben als so Sachen wie Breaker oder Restless and Wild und sowas. Manchmal vielleicht sogar vor Metal Heart, weil es einfach ein komplett durchgehend geiles Album ist. Ich finde tatsächlich nur den letzten, den Zehner, Lied Nummer 10, Stand Tight, nicht ganz so gelungen, aber alles andere finde ich sehr, sehr, sehr stark. Dieses Heaven is Hell ist eine 7-Minuten-Nummer, ist episch, fast ein bisschen doomig. Das ist ein Lied, mit dem konnte ich am Anfang gar nichts anfangen, weil es schon ein bisschen untypisch ist, spiele ich jetzt aber auch nicht. Ich habe jetzt tatsächlich auch nochmal ein Liedchen, das ich wollte gerade sagen, nee, ich habe es mit was anderem verwechselt, mit ein, zwei von den doch ein bisschen nicht ganz so harten, aber es ist durchgehend einfach ein geiles Accept-Album und man wusste ja damals nicht, dass jetzt hier dementsprechend dann mit Udo jetzt erstmal Schluss war, aber ja, vielleicht ist sogar hier dann der Höhepunkt erreicht von Accepts Karriere. Also wie gesagt, ich finde es als Komplettalbum sogar ein bisschen stärker als Metal Heart und von daher wirklich ein sehr, sehr geiles Album, das Accept jetzt hier 1986 rausgehauen haben. Einer meiner absoluten Favoriten ist Aiming High. Ich habe mich kurz dagegen entschlossen. Ich habe Aiming High schon öfters gespielt. Ich werde Aiming High mal wieder spielen. Das ist in meiner Joggingliste drin und es funktioniert jedes Mal. Jedes Mal. Das ist so ein mega, mega, mega Knaller. Ich habe ein anderes, das ich durchaus auch sehr stark finde, und zwar Another Second to Be ist nochmal Accept.

0: Ich habe mal spontan eine Überlegungsaufgabe für dich, und zwar deutsche Metal-Frontfrauen aus den 80ern, also die es schon lang gibt, die es vielleicht jetzt auch noch gibt oder auch nicht mehr gibt, aber so, was sind denn so die großen Namen, die dir an deutschen Metal-Frontfrauen einfallen? Ich glaube, da gibt es eine, die so als erstes da kommt.
1: Die Doro.
0: Ja, um die geht's nicht?
1: Ich weiß ihren Namen gerade. Warte. Ich hänge gerade sowohl beim Namen als auch bei der Band, das ist gerade das Problem.
0: Aber so viel gibt es gar nicht, ja, wenn man da so denkt.
1: Nicht viele.
0: Also klar gibt es heute viele Bands, auch deutsche Bands mit Damen am Gesang hier, aber so früher gab es nicht furchtbar viel.
1: Nee.
0: Speziell Deutsche nicht so wahnsinnig viel.
1: Die Dame, die eigentlich auch bei dieser einen Sendung da im TV bekannt wurde, du weißt, wen ich meine, ich komme nur gar nicht
0: drauf. Ganz heiß.
1: Ja, bitte, ich komme nicht drauf, erlöse mich.
0: Es ist immer die Frage, wie man sie nennt. Also die hatte auf RTL plus RTL 2 irgendwas, so eine Messi-Show gehabt, glaube die Sabina Hankel-Hirz.
1: Ja, genau.
0: Aber eigentlich kennt sie jeder nur als Sabina Klaassen. Ich weiß gar nicht, also Klaassen ist, glaube ich, von ihrem Ex-Mann oder noch bevor ich da jetzt was Falsches behaupte, oder noch Mann oder weiß ich nicht mehr. Also in der Metal-Szene kennt man sie als Sabina Klaassen, Sängerin von Holy Moses.
1: Ja, jetzt.
0: Und im Fernsehen mit verschiedenen Sachen, so meistens irgendwie so sozial-psycho, sage ich mal so, als Sabrina Hankel-Hirz oder Hinz. Vielleicht habe ich da jetzt auch irgendeinen Buchstabendreher drin. Auf jeden Fall hat die vor kurzem, ich glaube war es letztes Jahr, ihr Holy Moses-Ende dann jetzt hier bekannt gegeben. Gut, Holy Moses ist auch so eine Band, die jetzt nicht so wahnsinnig aktiv war. Es ist halt keine Profiband, es ist keine Band, mit der vier, fünf Leute oder wie viel waren es, vier oder sowas, ihren Lebensunterhalt bestreiten können. Und die haben dann ihr Bühnenende bekannt gegeben. Aber man war ein bisschen überrascht, dass Sabina mit Temple of the Absurd wieder aufgetaucht ist. Das ist eine zweite Band, die ist, glaube ich, erst in den 90ern. Also ich bin jetzt, da habe ich jetzt gerade auch keine Seite vor mir, um nachzugucken. Ich habe jetzt da relativ spontan auch gesehen, ich habe da einen Promo-Track bekommen, der heißt Prayer. Und ich hatte da jetzt gar nichts im Kopf. Ich meine, bei Holy Moses, klar weiß man, die machen Thrash Metal. Und irgendwie wusste ich schon, Temple of the Absurd ist ein bisschen anders. Ich habe jetzt keine Ahnung, weil das ist tatsächlich der allererste Track von Temple of the Absurd, den ich jemals in meinem Leben gehört habe. Geht in eine andere Richtung, aber Sabina ist trotzdem immer noch eine von den charakteristischsten Sängerinnen überhaupt. Also die hat ja diesen, ich nenne es mal den brutalen weiblichen Gesang eigentlich etabliert. Doro hat auch schon mal ein bisschen rauer gesungen, ja, aber so quasi in Richtung so ein bisschen Thrash und Death Metal fast, was heutzutage ja überhaupt nichts Besonderes mehr ist, dass Frauen krasse Sachen machen. Da war Sabina schon lang ganz alleine auf weiter Flur und ist da eine absolute Vorreiterin und eine absolute Ikone. Hören wir mal rein in den neuen Track von Temple of the Absurd und der heißt A Prayer.
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0: Ups. Jetzt habe ich doch gerade den Schluss hier versäumt und eigentlich wollte ich das hier abfahren.
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0: Ja, denn um einen alten Schinken geht's hier nicht. Nein, es geht um was ganz, ganz, ganz Neues. Ein Liedchen, das es erst seit gestern gibt, also gerade mal so 24 Stunden oder ich glaube gestern um 18 Uhr oder sowas. Ist es rausgekommen. Und ja, wir hatten es vorher schon mal thematisiert. Du sitzt seither wie auf einem Nadelkissen. So, vielleicht kannst du uns kurz an deiner Vorfreude, Vorspannung für das neue, erstmal den neuen Kiss in Dynamite Track und dann später Thema Album. Aber wie setzt sich denn die Emotion bei dir hier so zusammen?
5: Also ich bin ja schon neugierig. Also grundsätzlich mal, ich habe leider die Befürchtung, dass sie nicht von ihrem Stadionrock weggekommen sind, ist ja auch völlig legitim. Aber mein Wunsch wäre es eigentlich immer, dass Kiss in Dynamite noch mal ein bisschen härter werden. Ich glaube nicht dran. Daher, aber ich bin neugierig oder vielleicht ist aber auch so ein typischer Kiss and Dynamite-Song, wo ich sage, ja, das sind Kiss and Dynamite textlich und so. Ich bin da sogar eigentlich relativ offen, was das alles angeht.
0: Okay, also dann würde ich schon sagen, wir hören einfach jetzt ohne weitere Vorrede da mal rein. Logischerweise darfst du den Track dann jetzt auch ansagen und ich ziehe dann den Regler hoch.
5: Ah, gut, dass der Titel da steht, den kann ich mir noch nicht merken.
0: Also lange ist er ja nicht.
5: Ja, das stimmt. Hier ist ein Kiss and Dynamite mit Glory Days.

0: Days.
1: So, jetzt, okay, ich sehe dich lächeln. Ich glaube, dass wahrscheinlich ein Kiss in Dynamite-Fan jetzt hier nicht enttäuscht sein dürfte.
2: Enttäuscht nicht, nee. Das ist ein klassischer Kiss in Dynamite-Song. Also, das, ich tue mir gerade so ein bisschen schwer, im Sinne von Text und Musik zu trennen, weil ich grundsätzlich so diese, so blöd wie es klingt, vielleicht früher war alles besser, Texte immer ein bisschen arg schwierig finde. Mein Problem ist aber, wenn ich zuhöre, dann denke ich auch an diese Zeiten und da muss ich kurz ausholen, Kiss and Dynamite haben anfangs in ihrer Karriere auf YouTube Vlogs hochgeladen und Gott, die waren damals schon alt, als ich die geguckt habe, aber die waren halt göttlich, für Fans super, selber aufgenommen, selber geschnitten, quasi so ein Tour-Tagebuch geführt, legendär, glaube ich, für jeden Kiss and Dynamite-Fan und an die musste ich jetzt zurückdenken, da kam auch die Wehmut auf. Aber irgendwie finde ich sie immer noch zu jung für solche Songs grundsätzlich. Ich meine, die sind Anfang 30, die guten. Und ich hoffe, die gibt es auch noch da trotzdem dabei. Ja,
1: also ich glaube, also ich finde das Ganze ein bisschen inszeniert. Mal gucken, ja. Also es ist ja wohl so, Hannes ist ja wohl Hauptsongwriter.
2: Ja.
1: Und der steigt ja jetzt wohl aus, bleibt aber Hauptsongwriter im Hintergrund. Und ich würde größere Geldbeträge draufsetzen, dass der bestimmt in ein paar Jahren dann wieder die große Comeback-Nummer hier dann hat. Dann würde ich mich schon sehr wundern. Aber jetzt warten wir so, wann kommt das Album raus?
2: Im September. Irgendwann. Also recht kurz davor, bevor diese drei Stadientermine sind. Das ist ja auch so ein Punkt mit der Inszenierung. Man weiß, der Sänger geht, man kündigt dann erstmal noch drei riesen Stadien, Arena-Shows an. Ein letztes Mal mit dem alten Sänger und dann noch ein Album.
1: Und es wäre auch nicht die erste Band, die eine Tour dann plötzlich ausdehnt, so von wegen, wir spielen nur ein Konzert, nee, dann spielen wir noch drei und nee, dann spielen wir doch noch 20.
2: Ja, wer weiß.
1: Wir lassen uns überraschen.
2: Ja, interessanter Fakt vielleicht. Es gibt ja eine Mini-Kiss in Dynamite-Biografie, die gab es zum 2018er Album Ecstasy mit dazu in dieser Box. Die haben eine Freundin und ich uns zusammen bestellt, weil teuer, ne, grundsätzlich, ne, aber anderes Thema. Und da gab es eine Biografie dazu, damals noch geschrieben vom ehemaligen Drummer, vom Andreas Schnitzer. Und da wurde es auch thematisiert, dass schon 2014, 15 rum der Hannes wirklich kurz davor war aufzuhören, aber deutlich weniger inszeniert, sondern er war wirklich kurz davor, alles hinzuschmeißen, mitten auf Tour. So wie man so einen klassischen Band-Exit eigentlich vollzieht, so wenn man, also, und wenn man das weiß und dann das hier im Vergleich sieht, klar kann man dann mit so einer Entscheidung besser planen und sowas auch machen, aber diese krasse Inszenierung ist mir auch ein bisschen too much.
1: Also wir werden, wir werden es mal ausführlich noch thematisieren, weil wir müssen noch mit unserem Programm, da kommt eine ganz wichtige Metal-Ausgabe. Und mir ist tatsächlich noch eins eingefallen, ich hatte noch eine seltsame Neuversion hier. Die würde ich tatsächlich nicht ganz spielen. Ich weiß nicht, ob du schon gelesen hast. Mal nicht lesen, okay. Du wirst es gleich erkennen. Nach ungefähr 30 Sekunden gehe ich da raus. Aber mal kurz hier reinhören, bitte.

0: So, ich gehe hier mal runter. Wir machen die Schublade auf Remixe, die die Welt nicht braucht, von J-O-X. Ich habe zuerst irgendwas mit J-B-O gelesen. Also, nein. Einfach nein. Ja, kann man vielleicht mit 3 Promille irgendwo dann. Aber dann nimmt man halt das Original, ist ein geiles Lied. Und da hat sich halt irgendjemand wichtig gemacht. Ich glaube nicht, dass es Lordi selber jetzt hier gewesen sind. Aber wir müssen, wie gesagt, ein bisschen uns noch sputen, denn ich bin durchaus sehr gespannt auf deine Metal-Hausaufgabe und wie du jetzt, weil ich war ja die Geschichte mit dem Hattrick. Wir hatten jetzt 2 Alben, die dir gut gefallen haben und ich hoffe doch sehr, ich habe jetzt ein 3. gefunden, das dir auch gefallen hat. So, du darfst ein bisschen was dazu sagen.
1: Okay, vielleicht schaffe ich es, mich ein bisschen kurz zu halten. Mal gucken. Also, das Album, es handelt sich um Hellfire Club von Edguy. Und so beim Erscheinungsjahr 2004, das ist so, also grundsätzlich die frühen 2000er sind bei mir schon so, und für mich in meinem Kopf so eine sehr diffuse Zeit für Metal-Alben irgendwie. Ich weiß nicht, da kam, ich verstehe die Zeit nicht, aber bitte, wir machen nach den 90ern einen Cut. Ich will nicht die 2000er durchmachen.
0: Nein, machen wir nicht. Wir brauchen noch eins von 99, da muss ich mir noch was überlegen. Okay, aber gut. Jetzt sind wir 2004. Ja.
1: Genau. Ich konnte es auch leider nicht ganz so oft anhören, wie ich es mir gewünscht hätte. Und mir war am Anfang so gar nicht so ganz bewusst, dass Tobias Sammet singt, denn ich hatte es auch schon öfters erwähnt, ich tue mir ja tatsächlich ein bisschen schwer mit seinem Gesang. Ich weiß nicht, ob du das tatsächlich noch im Kopf hattest.
0: Ich kann es auch nachvollziehen, wenn man nicht so der riesen Tobi-Gesang-Fan ist. Ja, okay. Es ist schon ein bisschen speziell. Ja.
1: Also es war, kurz vielleicht noch dazu, schon besser, als ich sonst so im Kopf hatte, so stellenweise. Also da habe ich mich schon manchmal positiv überrascht. Der Einstieg mit Mysteria macht schon ein bisschen neugierig und hat ein gutes Riff. Erinnert mich an einen Kiss in Dynamite-Song namens Hysteria. Das ist aber auch kein Def Leppard-Cover, aber der, ja, ne? Bei The Piper Never Dies, der Titel hat ja gleich meine Aufmerksamkeit geweckt, weil wenn es wirklich um den Rattenfänger von Hameln geht, bin ich der Überzeugung, man könnte mindestens eine Blast-Sendung mit Metal-Songs füllen, die sich um diesen Rattenfänger drehen. Hat ein gutes Bass-Intro dazu, so ein bisschen eine John-Lord-Gedächtnis-Orgel-Sound. Mhm. Ist auch ziemlich lang mit über 10 Minuten, aber ich bin mir unschlüssig, ob es um den Rattenfänger wirklich geht. Ich konnte es nicht ganz rauslesen. Es klingt aber auch für mich so ein bisschen wie so ein Epos, der es nicht ganz schafft, einer zu sein, weil es für mich dann wieder ein bisschen zu wenig Abwechslung hat. Und deshalb sage ich, der ist mir zu lang. Beim nächsten Track gefällt mir auch wieder die Gitarrenarbeit ziemlich gut. Da klingt der Tobi Sammet auch so ein bisschen, als würde er probieren, an Michi Kiske ranzukommen. Und es kommt ein sehr random, episch klingender Zwischenteil. Den konnte ich nicht ganz zuordnen. Down to the Devil hat einen sehr catchy Refrain. Hat mich dann doch so ein bisschen an Eclipse erinnert mit sowas wie Viva la Victoria, wo ich so sage, das wäre für mich zum Beispiel so die Definition von Pop-Metal, so ein bisschen blöd gesagt, aber auch positiv gemeint, um das irgendwie zu benennen. King of Fools war ja dann der Track, wo ich sage, hey, den kenne ich, keine Ahnung woher, aber ich kenne ihn. Hat dafür im Stream, aber irgendwie finde ich sehr wenig Streams grundsätzlich. Hat auch wieder ein gutes Riff in der Strophe, dafür ist der Refrain auch wieder in Anführungszeichen poppig. Bei Forever, die erste Ballade finde ich eigentlich ganz gut platziert, so haut mich aber auch nicht ganz so von den Socken. Under the Moon, da wird es endlich ein bisschen härter, ist vor allem nach der Ballade ein sehr spannender Kontrast. Mhm, ja. Und auch der Refrain ist nicht ganz so poppig, hat einen gewissen Speed und passt dann auch noch gut zum harten Riff der Refrain. Bei Lavatory Love Machine fand ich allein auch schon wieder den Titel geil, behält auch die Geschwindigkeit vom Song davor recht gut bei und auch der Text hält, was der Titel eigentlich verspricht. fand ich dann aber auch sehr skurril im Vergleich zu dem, was bisher kam. Dann dachte ich mir so, beim nächsten Rise of the Morning Glory hält auch hier der Titel, was er verspricht. Bin ich mir nicht ganz sicher, die Texte könnten, also die Lyrics so ein bisschen zweideutig, aber nicht ganz eindeutig zweideutig. Weiß ich nicht, ob welche Morning Glory da wirklich gemeint war. Aber ansonsten ganz gut. Das Lucifer in Love ist, sind 20 Sekunden.
0: 32.
1: Random Gestöhne. Und an dem Zeitpunkt dachte ich, okay, das Album hat jetzt eine 180-Grad-Drehung vollzogen, inhaltlich und Musik. Keine Ahnung, was da los war. Navigator, das geht, glaube ich, so ein bisschen nahtlos über. Auch wieder ein sehr gutes Riff. Und da sind auch wieder die epischen Texte und hat es auch so einen guten Stampfer-Refrain. Und der letzte Track, The Spirit Will Remain, ist dann auch noch so eine Ballade zum Abschluss. Da wird auch nochmal schön der Schmalz richtig dick aufgetragen. Hat für mich aber nicht so eine gute Struktur und ist dann nur so ein mittelmäßiger Albumausklang für mich. So, zu meinem Fazit. Ich finde, Edguy können sehr gute Riffs und Refrains. Dafür mangelt es für mich in ihren Strophen an Struktur. Und dann fällt es mir immer schwer, mich in die Songs reinzufinden. Diese zwei, in Klammern drei, mit diesem 30 Sekunden Spaßtexte verwirren mich auch so ein bisschen. Ich habe die Vermutung, hätte ich Zeit gehabt, es mir öfters anzuhören, hätte ich vielleicht auch ein bisschen besser reingefunden. Ich bin mir daher auch nicht ganz sicher, ob das jetzt ein erfolgreicher Hattrick war oder nicht. Ich weiß es nicht. Ich kann es dir tatsächlich nicht sagen. Es ist so ein Jein.
0: Da gab es mal so ein Lied von Fettes Brot irgendwie so. Ist
1: stimmt.
0: Ja, ein Jein, okay. Dann gucken wir mal, was wir daraus machen können. Ich würde mal sagen, wir gehen mal in deinen Song rein, den du dir rausgesucht hast.
1: Genau, ganz einfach, weil ich den halt lustig fand vom Text her, sind hier Edguy mit Lavatory Love Machine.

0: So, hier geht's mal jetzt drum, was ich denn jetzt hier zumindest mir da jetzt gedacht habe. Zum einen ging ich davon aus, das ist ein Album, das gefällt dir garantiert. Auch wenn du jetzt ein Jein hast, also ich habe mir zuerst überlegt, soll ich Hellfire Club, das fällt mir der Titel vom Nachfolgealbum nicht mehr ein, oder das von 2006, also Superheroes kennst du bestimmt auch, Rocket Ride heißt. Das sind zwei sehr, sehr, sehr starke Alben und ich hatte damals tatsächlich so, jetzt muss ich gerade mal überlegen, wann waren das, Banger Head Festival, Ed Guy waren damals nach dem Rocket Ride Album als Headliner gebucht und hieß es dann, ja, man muss ja mal Neuen eine Chance geben. Dann haben viele gesagt, das geht doch nicht, das sind doch keine Headliner und so weiter. Das waren mega geile Headliner. Und da habe ich auch ein paar von diesen Liedern tatsächlich zum ersten Mal live gehört. Ich habe sie vorher gar nicht gekannt. Hat mir riesen Spaß gemacht. Ich kenne tatsächlich die ganz alten Ed Guy Sachen noch nicht. Ich habe meine Sammlung vervollständigt, dass ich jetzt auch die Ed Guy Sammlung vollständig habe. Und ich denke, Ed Guy hätten es wirklich weit bringen können, wenn sie dann, aber es war 2014, dass das letzte Album rauskam. Nächstes Jahr gibt es wohl eine Abschiedsshow. Ich hoffe, dass sie vielleicht da noch ein bisschen was draus machen. So eine Tour oder sowas wäre schön. Würde ich gern sehen nochmal.
1: Ich finde es nur witzig, weil vom Titel her sagt mir das 2014er Album was, weil das haben
0: Space
1: sie damals
0: Police, Defenders of the Crown
1: auf Rockantenne öfters gespielt. Da, ich habe noch nicht ganz drauf geguckt, aber da müsste ich Songs von kennen. Und
0: ist nicht das beste Album, aber ist auf jeden Fall stark. So, wir kommen zurück zu diesem Album. Also ich habe mir es jetzt auch nochmal so am Stück, also du hast vorher schon gesagt, so der Flow ist schön, da eine Ballade in der Mitte und dann wieder was härteres hinter. Also mir gefällt vor allem die, also eigentlich können wir sagen, ist es Hair Metal? Nee, eigentlich nee, nicht. Wobei ja Hair Force One und so weiter. Ist glaube in irgendeinem Lied vom Rocket Ride Album ist irgendwas mit Hair Force One. Auf jeden Fall, ich finde es relativ perfekt fast. Klar kann man immer sagen, die Lieder könnten besser sein, aber ich finde die Soli geil, ich finde die Produktion geil, ich finde auch, also ich bin aber auch ein bisschen ein Tobi-Fan, muss man wirklich sagen, ich finde, er singt toll und er kann ganz toll Lieder arrangieren. Klar, er hat seinen eigenen Stil. Und klar, ist jetzt nicht alles so der absolute Überknaller. Aber es kommt noch ein großes Aber. Wir haben nicht mehr so furchtbar viel Zeit. Auf diesem Album ist eins meiner absoluten All-Time-Lieblingslieder aller Zeiten. Oh. Alles. Nimm Judas Priest, nimm Metallica, nimm Iron Maiden. Wenn ich mir eine absolute All-Time-Favorite-Liste machen würde, ist hier ein Lied drauf, das für mich der absolute Mega-Knaller ist und das ist The Piper Never Dies.
1: Ah, okay.
0: So wahnsinnig gut, dieses Ding. Ich kann es verstehen, wenn man sagt, wenn man es beim ersten Mal hört, es zieht sich ein bisschen, aber die Struktur, ich habe 10 Minuten Dauergänsehaut bei Piper Never Dies, wird man auch mal wieder spielen, nicht heute, erstens passt von der Zeit her nicht rein und wäre jetzt auch nicht so ganz angemessen, das kommt mal wieder in so eine Best-of-Sendung rein, also, aber das kann ich dir empfehlen, so The Piper Never Dies ist ganz großes Kino. Ich habe jetzt tatsächlich auch mir einen rausgesucht, wo du gesagt hast, hat einen geilen Refrain. Es gibt ja einige Abtempo-Sachen, da geht es wirklich manchmal so richtig Power. Schöner Mittempo-Song. Ich hätte mir viel raussuchen können, aber der gefällt mir doch durchaus noch ein bisschen besser als manche andere. Es ist Down to the Devil von Ed Guy.

0: Ja, wir haben es geschafft, alles reinzukriegen in die Sendung. Was ich tatsächlich nicht geschafft habe, ist ein neues Blast Aftershock. Deswegen gibt es eins, das knapp vor 3 Wochen schon mal lief. Aber vielleicht habt ihr es ja noch nicht angehört. Und ja, dann hoffen wir, dass er gut ins Wochenende kommt. Eigentlich wollte ich das hier noch hochziehen. Lohnt sich's noch? Eigentlich auch nicht mehr wirklich. Naja, also dann bleibt vielleicht noch eine Stunde dran. Bis zum nächsten Mal. Stay hungry, stay heavy, stay metal. Am Mikrofon war Andreas Hickel.
1: Und Sarah.
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und das war ein Track aus Greyhawks aktuellem Album Warriors of Greyhawk, was insgesamt das dritte Album dieser Band hier ist. 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Jetzt geht's erstmal nach Belgien zu einer Band, die mal so schlappe 26 Jahre eine Pause gemacht hat. Von 1993 bis 2019 gab es nämlich Cyclone nicht. Da muss man ein bisschen aufpassen, dass man den richtigen Cyclone erwischt, denn da gibt es mindestens 4 verschiedene und logischerweise noch einige, die dieses Wort in anderen Kombinationen benutzen. Ja, gegründet wurden die wohl schon, allerdings ich verstehe nicht ganz, hier Metal Archives, gegründet 1981, aber aktiv seit 1980. Also als Centurion, ja, wer lesen kann, ist im Vorteil. Ja, die haben sich 81 dann umbenannt. Also gibt's schon seit den kompletten 80er Jahren, die 90er und die 2000er, und die haben sie dann weitgehend ausgesetzt. Es gab ein Album 1986, Brutal Destruction. Und dann gab es erst wieder 1990 eins, also 4 Jahre später. Und dann gab es ganz lange nix, bis zum Jahr 2025. Und jetzt gibt's ein Album noch nicht, aber zumindest eine EP, die heißt Known Unto God. Und ja, so heißt auch der Song, den ich euch aus dieser EP vorstellen möchte. Hier ist ein Cyclone.

wenn die Band Slaughter Day heißt, dann ist, glaube ich, schon relativ klar, in welche Genre-Richtung das Ganze hier geht. Wir haben Death Metal am Start, wobei man da auch wiederum aufpassen muss. Slaughter Day gibt es zweimal zumindest, aber es geht hier jetzt um die aus Germany. Die gibt es, oh, seit wann gibt es die? Seit 2010. Da haben wir jetzt hier das fünfte aktuelle Album. Also es ist nur ein aktuelles Album. Die anderen vier sind nicht ganz so aktuell. Aber das aktuelle Album heißt Dread Emperor. Und daraus habe ich euch einen schönen Titel namens Rapture to Rot.

Nach so viel Freude an der Verwesung, nehmen wir doch mal ein bisschen was Netteres aus Finnland. Da habe ich euch eine Band namens Temple Walls. Die haben jetzt ein Self-Titled-Album rausgebracht. Da gucke ich ja immer, gibt es dann da, wenn es von Temple Walls, das Album Temple Walls gibt, gibt es da auch ein Lied namens Temple Walls? Leider gibt es das nicht. Ja, und es ist ja auch immer ein bisschen, vielleicht eine besondere Geschichte dahinter, wenn eine Band so ein bisschen später ein selbstbetiteltes Album rausbringt. Relativ oft ist das ja das Debütalbum, so von Iron Maiden. Da heißt das erste Album halt auch Iron Maiden. Megadeth haben ja jetzt ein Album namens Megadeth, da ist es aber das letzte. Ja, ich weiß nicht, ob das letzte Album von Temple Walls hier sein wird. Es ist Album Nummer 5. Aber ich weiß es auch tatsächlich nicht, was dahinter steckt. Ich habe nämlich nur in die Musik reingehört, das ist für mich meistens wichtiger. Und da sind wir bei melodischem Hard Rock mit einem relativ hohen, nicht unbedingt Ohrwurmfaktor, aber es geht halt sehr schnell ins Ohr, ja, was Temple Walls auf diesem Album so machen. Und den Track, den ich euch daraus vorstellen möchte, der heißt Lethal Force.

Heute ist mir das neue Death Forever in den Briefkasten geflattert und das ist, welche Ausgabe ist denn das? Nummer 69 und da ist Venom, die Titelstory. Welcome to Hell steht da unten dran und ich habe alles erst nochmal so ganz grob durchgeblättert, aber wie man ja weiß, gibt es da immer relativ ausführliche Storys, was natürlich eine sehr spannende Geschichte ist, wenn man da Spaß dran hat, da durchaus ein bisschen in die Tiefe zu gehen und sich aber, ja, ich gebe auch zu, Venom, ja, könnte man ja jetzt sagen, ist jetzt nicht so furchtbar originell, aber ich kenne da mich nicht so wahnsinnig gut aus mit Venom und ich bin mir sicher, dass es da noch einiges an Interessantem zu entdecken gibt und ich spoiler mal so ein ganz kleines bisschen, welche Musik denn die Jungs vom Death Forever im Soundcheck hier in dieser Ausgabe gut fanden. Wir schauen mal hier in die Top 10 hier rein, beziehungsweise, ja, da muss man jetzt gucken, Platz 10 gibt es quasi gar nicht. Ist jetzt das Platz 2 mal Platz 10 oder hier 2 mal Platz 9. Auf jeden Fall teilen sich zwei hier mit demselben Punktestand diesen Platz. Worm mit Necro Palace und Necrofire mit Transcend into Oblivion. Dann haben wir auf Platz 8 Marianas. Aufpassen, Marianas Rest the Bereaved. Und dann haben wir gleich 5 mal den Platz, mit den Zahlen, klappt 3 mal den Platz 5. So ist es, Platz 5. Aber dafür gleich dreimal. Einmal mit Chalice, Divine Spear, einmal mit Slaughter Day, Dread Emperor, haben wir gerade gehört, und einmal mit Scepter von Scepter. Und jetzt Platz 4. Winter Eternal, Unveiling Night Sky, da habe ich zuerst mal gelesen, Night Sky. Dann Death Razor mit Forged in Hatred auf Platz 3. Mayhem mit Liturgy of Death. Und auf Platz 1 Hellas mit Panorama. Und ich muss ja wiederum feststellen, wenn ich da so gucke, von welchen Bands es da was Neues gibt, da gibt es so wahnsinnig viele, von denen ich noch nie was gehört habe. Ja, da Greyhawk ist auch drin, die hat man gerade eben schon. Die sind allerdings nur auf Platz 36. Ich habe aber tatsächlich nochmal eins aus dieser Top 10 und das habe ich hier jetzt gerade im Player und zwar ist das tatsächlich der Platz Nummer 4. Winter Eternal aus eben jenem Unveiled Night Sky. Da habe ich euch den Track Omen of the Cosmic Order.

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2: Yo, willkommen hier wieder bei, immer noch bei Blast, der kleinen feinen Metal Show für die ganze Familie. Diese Faschingsfanfaren, die bringen wir völlig aus dem Konzept hier. Und deswegen gehen wir schnell mal wieder zurück zum Thema Metal. Hier habe ich euch was von einer Band aus Griechenland, Leatherhead heißen die. Die scheinen sich für Horrorfilme zu interessieren. Vor allem über ältere oder für ältere. Weil zum einen heißt ihr Album Violent Horror Stories und da gibt's einen Opening Track, der heißt VHS oder VHS. Ich weiß gar nicht, hat man das dann tatsächlich auf Englisch auch so genannt? Ja. Und falls ihr sagt, weichen Ds, ist das sowas wie USB oder sowas? Nein, VHS, das steht für das gute alte Videorekorder-System. Ja, es gab auch noch Betamax und Video 2000, aber VHS hat sich halt durchgesetzt. Und wenn man früher Horrorfilme gucken wollte, dann waren wir meistens auf irgendwelche runtergedudelten VHS-Kassetten angewiesen, die meistens eine ziemlich furchtbare Bildqualität hatten. Allerdings ist es inzwischen ja durchaus so, dass da ein bisschen ein gewisser Charme drin liegt. Manche sagen, dass zum Beispiel Filme wie das gute alte Evil Dead auf einer alten VHS-Kassette noch gruseliger rüberkommt als auf einer 4K UHD Blu-ray. Aber das ist sicherlich eine Frage der Sehgewohnheit oder auch des persönlichen Geschmacks. Aber hier geht es jetzt ja jetzt erst einmal eher ums Hören als ums Sehen. Und aus diesem schönen Album Violent Horror Stories von Leatherhead habe ich euch den Track Summoning the Dead.

Und jetzt geht's weiter mit Razor, meiner Entdeckungsreise. Da bin ich bei Album Nummer 5 angekommen, Violent Restitution. Und da gab es schon jetzt hier einige Veränderungen und interessanterweise hat auch der Dave Carlo, weil jetzt gibt es nämlich zwei Carlos hier, frustrierte, angepisste Botschaft hier verlassen. Wobei ganz so, ja, also es geht drum, es gab ein paar Veränderungen. Das letzte Album, Custom Killings, das war ja in der letzten Sendung hier uns angehört haben, das hat nicht so ganz gute Kritik bekommen, auch von mir nicht. Und Dave schreibt hier, ja, also er hat so ein paar Kritiken gelesen und da musste er richtig drüber lachen. Und einige haben jetzt hier schon Totenrede quasi für Razor gehalten. Und dann sind auch noch zwei Leute raus, und zwar der Schlagzeuger und der Bassist. Und er hat sich aber dann dafür entschieden, nein, das muss natürlich weitergehen und wir werden niemandem in den Arsch kriechen und solche Dinge hier, also hier, wir kämpfen weiter oder ich kämpfe hier weiter. Ja, er hat sich dann zwei neue Leute gesucht. Da war dann Rob Mills dementsprechend als neuer Schlagzeuger drin. Übrigens muss ich gerade hier noch kurz erwähnen, der alte Schlagzeuger, Embro, wie er genannt wurde, der hieß, Michael Embro, also auf den Alben stand immer noch nur ein M-Bro, der ist übrigens erst vor kurzem gestorben, am 5. Januar 2026, einer Lungenentzündung, war erst 63 Jahre alt. Ja, über die Toten soll man ja nur Gutes sagen, aber ja, die Schlagzeugleistung, die war schon nicht so, der Dave hat wohl mal gesagt, der Gute wurde von Album zu Album schlechter. Und ich hatte auch schon mal bei welchem Album jetzt hier bemerkt, ja, ist schon sehr, sehr, sehr eintönig, was da durchgespielt wurde. Naja, auf jeden Fall gibt es jetzt einen neuen Schlagzeuger namens Rob Mills. Und es gibt nochmal einen Carlo, habe ich jetzt gar nicht nachgeguckt, ist das jetzt der Bruder vom Dave Carlo, der ja hier die Songs schreibt und Gitarre spielt. Und der ist jetzt hier am Bass. Wir hören jetzt mal hier rein in einen Track aus diesem Album Violent Restitution. Jetzt muss ich nur aufpassen, dass ich den richtigen Plattenspieler hinterher mir betätige. Da liegt nämlich auf dem anderen auch schon was drauf. Und das hier ist der Titelsong, ist ein Razor mit Violent Restitution.

Ja, wie man hier hört, gibt der gute Stacey Sheepdog McLaren richtig Gas. Kann ich schon spoilern hier zum letzten Mal dann auf diesem Album. Und endlich funktioniert es auch mit dem Sound. Ja, das war immer so ein bisschen ein Problem mit diesen Alben von Razor, die schon teilweise relativ dünne Sounds hatten. Und die haben einem schon dann den Spaß hier am Genuss ein bisschen verdorben. Also, Violent Restitution klingt richtig geil und ist auch lustig, was hier dann noch auf dem Albumcover hier hinten drauf steht. Zum einen ist dieses Album Charles Bronson gewidmet und dann wird auch noch gewarnt, die Musik und die lyrischen Inhalte, also Lyrical Content, also die Texte, auf diesem Album sind nicht empfohlen für Menschen mit einem schwachen Herz. Hätte ich vielleicht vorher sagen müssen, also ihr habt jetzt immer noch die Möglichkeit. Ich spiele ja noch einen zweiten Track draus. Falls ihr ein schwaches Herz habt, dann zumindest vielleicht die Lautstärke runterzudrehen. Aber ich glaube nicht, dass Razor hier jetzt für größere Herzversagen, Herzrhythmusstörungen oder gar Herzinfarkte sorgen werden. Also ich finde das Album ziemlich geil. Interessanterweise ist die zweite Seite ein bisschen abwechslungsreicher als die erste. Bei der ersten wird eigentlich fast komplett durchweg Vollgas gegeben. Ich musste selber so ein bisschen feststellen, ich mag ja Thrash mit Vollgas. Ja, ich jammer eigentlich ja immer rum, dass bei vielen Thrash-Alben zu wenig Gas gegeben wird. Da hat man auf jeden Fall bei Razor nicht das Problem. Auf der ersten Seite ist es manchmal so, dass man denkt, so ein ganz kleines bisschen Abwechslung könnte durchaus sein. Also es gibt manchmal so die ganz kleine Verschnaufpause, aber da die Songs, also es geht meistens so ein paar Sekunden, so ein, kann man das Breakdown nennen, auf jeden Fall sind die meisten Lieder unter 3 Minuten, also es sind 14 Lieder auf diesem Album, es geht 40 Minuten, aber 14 Lieder, also die allermeisten sind so unter 3 Minuten. Oder so knapp an der 3-Minuten-Grenze. Und ja, somit sind solche Breakdowns auch relativ kurz. Hier jetzt gerade beim Titelsong, da hat man ein bisschen Abwechslung. Das fand ich sehr geil. Und weil die Nadel jetzt gerade so praktisch liegt, habe ich jetzt auch nochmal einen Song, der so ein bisschen Abwechslung hier reinbringt. Sowieso ist auf der zweiten Seite ein bisschen mehr Abwechslung drin. Also da kommt nachher noch so ein Song, da habe ich mir gedacht, Moment, das klingt wie Hallowaits von Slayer. Also ist garantiert hier angelehnt. Und dann haben wir auch nochmal einen, der so ein bisschen Venom-Tribute ist. Nachher wird natürlich wieder Vollgas gegeben, aber ja, ich spiele jetzt einfach hier den nächsten praktischerweise, sonst müsste ich die Nadel umsetzen und das kann ich natürlich nicht ganz so schnell, aber da Out of the Game, auch ein sehr geiler Song ist. Geil sind sie alle, aber hier so ein durchaus so ein kleines bisschen Abwechslung dann dementsprechend bietet, ziehe ich einfach hier nochmal den Regler. Also mal Razor aus ihrem geilen Album Violent Restitution, Out of the Game.

Ich habe mich ein bisschen mit dem neuen Album von Tail Gunner beschäftigt. Das war ja durchaus heiß erwartet. Gut, wie heiß kann ich jetzt nicht beurteilen, aber es wurde schon ziemlich viel Promo drum gemacht. Denn das erste Tail Gunner Album kam wohl ganz gut an. Ich habe mir es einmal durchgehört und habe mir gedacht, ist nicht schlecht, aber hat jetzt bei mir keinen Kaufimpuls dann ausgelöst. Haben wir gedacht, na, warten wir mal das zweite Tail Gunner Album ab. Da waren ja auf vielen Magazinen ganzseitige Anzeigen drauf. Also da wurde ordentlich die Werbetrommel gerührt. Und so waren die Erwartungen, also auch bei mir, durchaus hoch. Und ich bin ein bisschen enttäuscht. Allerdings kann ich gar nicht wirklich sagen, dass das Album schlecht ist. Denn es passt alles prinzipiell gut zusammen und eigentlich so ein bisschen zu gut. Also ich würde jetzt hier den etwas abgenutzten Begriff generisch verwenden. So, das klingt ein bisschen zu sehr konstruiert. Es ist mir viel zu glatt produziert. Also man kann das wunderbar im Hintergrund durchlaufen lassen, ohne dass da irgendwas hängen bleibt. Wobei sicherlich die Lieder auch ein gewissen Ohrwurmpotenzial haben. Aber mir ist das irgendwie aktuell nicht spannend genug. Vielleicht hat es mich auch auf dem falschen Fuß erwischt und ich muss es vielleicht in ein paar Wochen nochmal versuchen. Aber aktuell ist die Motivation da jetzt nicht gegeben. Dazu gibt es durchaus andere Sachen, die mich da mehr reizen. Ich möchte euch aber trotzdem noch mal die Gelegenheit geben, da vielleicht euch ein eigenes Bild zu machen. Hier sind nochmal Tail Gunner, diesmal mit dem Track Tears in the Rain.

Wir bleiben noch ein bisschen etwas melodischer mit einer Band namens Therion. Früher haben die Death Metal gemacht und dann wurde es immer orchestralischer. Ich habe eigentlich schon lange nichts mehr von denen gehört. Und von wegen orchestralischer ist, glaube ich, kein wirklich deutsches Wort. Korn Orchestra heißt deren neueste Veröffentlichung. Und logischerweise haben die da jetzt was mit Orchester gemacht. Und ja, ich weiß nicht, ob das vielleicht euer Ding sein könnte. Ich persönlich mag ja ganz gern Nightwish, aber dann ist es schon relativ rum. Naja, vielleicht könnt ihr ja mit einer Live-Version von der Draconian Trilogy von Therion ein bisschen was anfangen.

Das war Blast Aftershock, der Blast-Nachschlag auf Radio Fips. Zusammengestellt von Andreas Hickel. Und jetzt noch viel Spaß mit dem weiteren Programm.

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Das war die erste Stunde Premium Deep Sound. Einfach dranbleiben, es geht in wenigen Sekunden weiter. 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

war die Sendung Premium Deep Sound. Ich hoffe, euch hat mein Set gefallen. Weitere Informationen findet ihr unter radiofips.de Premium Deep Sound. Wir freuen uns natürlich grundsätzlich auch bei Radio Fips über Lob und Tadel. Das könnt ihr ganz einfach loswerden über WhatsApp 07161 914 24 24. Und wer keine WhatsApp schreiben möchte, kann das auch einfach in einer ganz normalen E-Mail tun. studio@radiofips.de. So einfach ist das. Ich wünsche euch eine gute Zeit. Hoffentlich seid ihr bald wieder dabei. Hier geht's mit dem Lauf.